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2: Um 3 Uhr mit Olaf Knapp. Bundeskanzler Merz bereitet sich offenbar auf ein schlechtes Abschneiden seiner Partei bei der Landtagswahl in Mecklenburg-Vorpommern vor. Der CDU-Chef reist nicht wie geplant zur UN-Vollversammlung in New York. Aus der Nachrichtenredaktion Christoph Tietz.
3: Statt Auftritt auf der Weltbühne bleibt Merz in der Hauptstadt. Seine Präsenz sei in Berlin erforderlich, erfuhr das ARD-Hauptstadtstudio. Bereits am frühen Sonntagabend, wenn zu den Wahlen in Mecklenburg-Vorpommern und Berlin die ersten Zahlen vorliegen, kommt Merz in der Berliner CDU-Zentrale mit dem Parteipräsidium zusammen. Dabei sind dann die wichtigsten Christdemokraten aus Bundestag, Bundesregierung und den Ländern. Und dann geht es um eine Reaktion. Und die hängt davon ab, wie groß oder klein der Zahlenwert für die CDU vor dem Prozentzeichen wirklich ist.
2: Die teuren Maskenkäufe in der Pandemiezeit beschäftigen heute den Bundesgerichtshof. Mehrere Unternehmen fordern deswegen noch Geld vom Bund. Das BGH-Urteil könnte für zahlreiche weitere Fälle wegweisend werden. Es drohen Zahlungen in Milliardenhöhe. Die Firmen berufen sich auf Verträge mit dem früheren Gesundheitsminister Spahn. Der hatte im Jahr 2020 zugesagt, dass der Staat Corona-Schutzmasken zu einem Fixpreis kauft, und zwar in unbegrenzter Menge. Als mehr geliefert wurden als erwartet, stoppte Spahn die Abnahme. Verteidigungsminister Pistorius hat bei seinem Besuch in den USA mit seinem Kollegen Hegseth eine Absichtserklärung unterzeichnet. Sie wollen bei der Produktion von Rüstungsgütern stärker als bisher zusammenarbeiten. Aus Washington Christina Nagel.
4: Schon jetzt gibt es gemeinsame Projekte. Pistorius hofft, dass es auch beim Marschflugkörper vom Typ Tomahawk langfristig zu einer Rüstungskooperation kommt. Die Bundesregierung hatte sich entschieden, die Marschflugkörper in den USA zu kaufen. Dass Deutschland viel Geld in Rüstung, auch in US-Produkte investiert, kommt in Washington positiv an. Die Tonlage habe sich verändert, sagte Pistorius nach dem Gespräch mit seinem amerikanischen Amtskollegen. Es sei eine gute Arbeitsatmosphäre gewesen.
2: Eine über Litauen von NATO-Kampfjets abgeschossene Drohne war nach Angaben des litauischen Verteidigungsministeriums mit Sprengstoff bestückt. Die Sprengladung sei von Spezialkräften entschärft worden, hieß es. Die Drohne werde noch untersucht und analysiert. Nach ersten Erkenntnissen kam die Drohne in der vergangenen Nacht wahrscheinlich von Belarus aus in den litauischen Luftraum. Das Wetter in Deutschland. Am Tage wird es wechselhaft mit Schauern und Gewittern, an den Alpen zum Teil kräftig. Gebietsweise Sonne, Höchstwerte 18 bis 26 Grad. Am Donnerstag dann Sonne und Wolken, von Nordwesten später Regen, 17 bis maximal 24 Grad. Es ist 3.03 Uhr.
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1: Um 4 Uhr mit Olaf Knapp. Bundeskanzler Merz bereitet sich offenbar auf ein schlechtes Abschneiden seiner Partei bei der Landtagswahl in Mecklenburg-Vorpommern vor. Der CDU-Chef reist nicht, wie geplant, zur UN-Vollversammlung in New York. Aus der Nachrichtenredaktion Christoph Tietz.
2: Statt Auftritt auf der Weltbühne bleibt Merz in der Hauptstadt. Seine Präsenz sei in Berlin erforderlich, erfuhr das ARD-Hauptstadtstudio. Bereits am frühen Sonntagabend, wenn zu den Wahlen in Mecklenburg-Vorpommern und Berlin die ersten Zahlen vorliegen, kommt Merz in der Berliner CDU-Zentrale mit dem Parteipräsidium zusammen. Dabei sind dann die wichtigsten Christdemokraten aus Bundestag, Bundesregierung und den Ländern. Und dann geht es um eine Reaktion. Und die hängt davon ab, wie groß oder klein der Zahlenwert für die CDU vor dem Prozentzeichen wirklich ist.
1: Die teuren Maskenkäufe in der Pandemiezeit beschäftigen heute den Bundesgerichtshof. Mehrere Unternehmen fordern deswegen noch Geld vom Bund. Das BGH-Urteil könnte für zahlreiche weitere Fälle wegweisend werden. Es drohen Zahlungen in Milliardenhöhe. Die Firmen berufen sich auf Verträge mit dem früheren Gesundheitsminister Spahn. Dieser hatte im Jahr 2020 zugesagt, dass der Staat Corona-Schutzmasken zu einem Fixpreis kauft. Und zwar in unbegrenzter Menge. Als mehr geliefert wurden als erwartet, stoppte Spahn die Abnahme. In der diesjährigen Sommerreisezeit hat es mehr Staus gegeben als vor einem Jahr. Das zeigen Daten des ADAC. Demnach waren die Staus im Durchschnitt aber kürzer und die gesamte Dauer nahm deswegen nur geringfügig zu. Die meisten Staus wurden zum Ferienstart in Nordrhein-Westfalen registriert. Hauptstautag blieb der Freitag. Häufigste Ursache für Stillstand auf den Straßen waren Baustellen. Der Schauspieler Ralf Richter ist tot. Er starb im Alter von 69 Jahren in Köln. Seinen Durchbruch hatte Richter Anfang der 1980er Jahre in Wolfgang Petersens Welterfolg Das Boot. Aus Köln Fabian May.
3: Auch in der Ruhrgebietsfamiliensaga Rote Erde des WDR spielte er eine tragende Rolle als Kumpel Otto Schablowski. Später war Richter in vielen Ruhrpott-Komödien zu sehen, wie Bang Boom Bang oder Was nicht passt, wird passend gemacht. Auch seine Rolle in der Serie Pastewka ist unvergessen. Da spielte er sich selbst als Choleriker, der nur teilweise zum Buddhisten bekehrt ist. Richter war ein Kind des Ruhrgebiets. Er wuchs in einer kinderreichen Familie in einem Bochumer Arbeiterviertel auf. Zuletzt lebte er lange in Köln.
1: Das Wetter in Deutschland. Am Tage wechselhaft mit Schauern und Gewittern. An den Alpen zum Teil kräftig, gebietsweise Sonne, 18 bis 26 Grad. Donnerstag Sonne und Wolken, von Nordwesten später Regen bei 17 bis 24 Grad. Und am Freitag im Norden leicht unbeständig, im Westen dagegen länger freundlich bei 15 bis 23 Grad. Es ist 4.03 Uhr.
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1: Um 5 Uhr mit Olaf Knapp. Bundeskanzler Merz hat seine für nächste Woche geplante Reise nach New York zur UN-Vollversammlung abgesagt. Außerdem wurde eine Präsidiumssitzung der CDU auf Sonntagabend vorgezogen, bei der es mehreren Medien zufolge schon um seine Zukunft als Kanzler gehen könnte. Nach Einschätzung von Hauptstadtkorrespondent Matthias Deiß hängt extrem viel an den beiden Landtagswahlen am Sonntag.
2: Ja, die Generalvollversammlung, das ist die große Weltbühne, die Friedrich Merz sausen lässt. Das macht er nicht gerne. Er werde die Reise nicht antreten, da seine Präsenz in Berlin erforderlich ist, hören wir aus Regierungskreisen. Heißt übersetzt, die Hütte brennt, und zwar so richtig. Friedrich Merz fürchtet eine Schockwelle nach den Landtagswahlen am kommenden Sonntag. Er kämpft um sein Amt. Er muss die Lage beruhigen. Das geht nur vor Ort hier in Berlin.
1: Wenn sich heute Vormittag das Bundeskabinett trifft, soll es am Rande auch um die hohen Spritpreise gehen. Kanzler Merz hat Entlastung angekündigt, aber keine Details genannt. Aus der Nachrichtenredaktion Markus Weber.
3: Umweltminister Schneider geht davon aus, dass die Mehrwertsteuer auf Benzin und Diesel gesenkt wird. Man sei jetzt in der Abstimmung innerhalb der Bundesregierung über die Maßnahmen. Der CDU-Arbeitnehmerflügel fordert Direktzahlungen an Menschen mit kleinen und mittleren Einkommen. Das hat der Vorsitzende Radke in den Zeitungen der Funke Mediengruppe deutlich gemacht. Vor einem Tankrabatt oder pauschalen Preisdeckeln warnte die Wirtschaftsweise Schnitzer. Sie sagte der Rheinischen Post, beide Maßnahmen wären aus ökonomischer Sicht der falsche Weg.
1: Eine über Litauen von NATO-Kampfjets abgeschossene Drohne war nach Angaben des litauischen Verteidigungsministeriums mit Sprengstoff bestückt. Die Sprengladung sei von Spezialkräften entschärft worden, hieß es. Die Drohne werde noch untersucht und analysiert. Nach ersten Erkenntnissen kam die Drohne in der vergangenen Nacht wahrscheinlich von Belarus aus in den litauischen Luftraum. Seit Beginn des Ukraine-Krieges hat es schon mehrere Vorfälle mit Drohnen in den baltischen Staaten gegeben. In der diesjährigen Sommerreisezeit hat es mehr Staus gegeben als vor einem Jahr. Das zeigen Daten des ADAC. Demnach waren die Staus im Durchschnitt aber kürzer und die gesamte Dauer nahm deswegen nur geringfügig zu. Die meisten Staus wurden zum Ferienstart in Nordrhein-Westfalen registriert. Hauptstautag blieb der Freitag. Häufigste Ursache für Stillstand auf den Straßen waren Baustellen. Das waren die Nachrichten. Das Wetter in Deutschland. Am Tage wechselhaft mit Schauern und Gewittern, an den Alpen zum Teil kräftig, gebietsweise Sonne, Höchstwerte 18 bis 26 Grad. Und am Donnerstag Sonne und Wolken, von Nordwesten später Regen, 17 bis 24 Grad. Es ist 5.03 Uhr.
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1: 6 Uhr. 2 neue Malaria-Fälle in Frankfurt. Merz sagt Auslandsreise wegen Innenpolitik ab. Diskussion über Spritpreisentlastung. Das Wetter erst noch Schauer, später Sonne und Wolken, 17 bis 24 Grad. Die Nachrichten mit Volker Kinkel. Guten Morgen. In Frankfurt sind 2 neue Fälle von Malaria aufgetreten. Das Gesundheitsamt spricht von 2 Patienten, die derzeit behandelt werden. Zuletzt hatten sich 6 Flughafenmitarbeiter angesteckt. 2 von ihnen sind gestorben. HR-Reporterin Nina Michalk.
2: Die beiden Infizierten leben in Schwanheim. Da der Stadtteil in der Nähe des Flughafens liegt, geht das Gesundheitsamt davon aus, dass es sich um eine sogenannte Flughafenmalaria handelt. Sie wird durch eingeschleppte Anopheles-Mücken übertragen. Diese Mücken können bis zu 10 Kilometer weit fliegen und weitere Menschen im Flughafenumfeld infizieren. Ärzte sollen bei Symptomen wie Wechselfieber wachsam sein und einen Malaria-Schnelltest durchführen. Wird Malaria schnell erkannt, ist sie problemlos heilbar.
1: Bundeskanzler Merz hat seine geplante Reise zur UN-Generalversammlung in New York nächste Woche abgesagt. Aus der Regierung heißt es, Merz müsse in Berlin präsent sein. Wahrscheinlicher Hintergrund, die Wahlen in Mecklenburg-Vorpommern und Berlin. Dabei wird ein schwaches CDU-Ergebnis erwartet. Von Merz werde jetzt Führung erwartet. Merz steht innenpolitisch auch unter Druck wegen der hohen Spritpreise. Deswegen hatte er gestern Entlastungen angekündigt. Heute wird das wohl auch Thema in der Sitzung der Bundesregierung sein. Denn diskutiert werden viele Varianten. Aus der Nachrichtenredaktion Markus Weber.
3: Umweltminister Schneider geht davon aus, dass die Mehrwertsteuer auf Benzin und Diesel gesenkt wird. Das hat der SPD-Politiker am Abend in der Talksendung Maischberger im Ersten gesagt. Man sei jetzt in der Abstimmung innerhalb der Bundesregierung über die Maßnahmen. Die Grünen verlangen eine sozial gestaffelte Energiepauschale von bis zu 250 Euro pro Person. So steht es in einem Aktionsplan, aus dem das Redaktionsnetzwerk Deutschland zitiert. Und der Bundesverband der Verbraucherzentralen fordert gezielte Hilfen für bedürftige Haushalte, statt sich nur auf die Spritpreise zu fokussieren.
1: Die Kontrollen an deutschen Grenzen werden um ein weiteres halbes Jahr verlängert. Eingeführt hatte sie noch die Ampelregierung. Seitdem werden sie regelmäßig verlängert. Innenminister Dobrindt hatte sie sogar verschärft, um ungewollte Migration zu stoppen. Deutschland und die USA wollen bei Rüstungsprojekten enger zusammenarbeiten. Das steht in einer Erklärung, die Bundesverteidigungsminister Pistorius und sein US-Kollege Hegseth in Washington unterzeichnet haben. Von dort ARD-Korrespondentin Christina Nagel.
4: Der Bedarf an Rüstungsgütern ist hoch, die Produktionskapazitäten aber sind beschränkt. Aus Sicht von Pistorius macht es deshalb Sinn, stärker als bisher zusammenzuarbeiten. Vor allem bei der Herstellung hochmoderner Waffensysteme. Deutschland habe freie Kapazitäten und das Know-how. Schon jetzt gibt es gemeinsame Projekte. Im nordrhein-westfälischen Weeze werden unter anderem Teile für den Kampfjet F-35 gebaut. Im bayerischen Schrobenhausen soll Munition für das Patriot-Flugabwehrsystem hergestellt werden.
1: Und das passiert heute noch. Die Corona-Pandemie ist vorbei, aber der milliardenschwere Rechtsstreit um Schutzmasken noch nicht. Heute befasst sich der Bundesgerichtshof damit. Wird in den USA der Leitzins wegen der hohen Inflation angehoben? Darüber entscheidet am Abend unserer Zeit die US-Notenbank FED. Und Hessens Finanzminister Lorz stellt in Wiesbaden den Haushaltsentwurf für das nächste Jahr vor. Klar ist, dass gespart wird, denn die Steuereinnahmen stagnieren, während die Kosten steigen. Das waren die Nachrichten.
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5: Es ist mild heute Morgen mit regnerischen 15 Grad in Marburg, bewölkten 16 in Bad Arolsen und klaren 17 schon in Hanau. Die milden Temperaturen bleiben, dieser oft freundliche Mix aus Auflockerungen, Wolken und etwas Regen auch. Je später der Tag, umso mehr traut sich die Sonne raus und dann bleibt es meistens trocken später bei 18 Grad im Landkreis Waldeck-Frankenberg bis 23 im Rheingau-Taunus-Kreis. Morgen starten wir höchstens noch mit leichten Regen teilweise, dann wechselt sich die Sonne mit meistens lockeren Wölkchen ab. Und die Höchstwerte schaffen es auf 17 bis 23 Grad.
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5: Wenn Sie jetzt schon unterwegs sind, haben Sie auf den meisten Strecken noch ziemlich viel Platz für die ersten Wege des Tages. Kommen Sie gut ans Ziel.
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5: Bei Lobo denke ich immer sofort an diese stillen Momente, in denen man jemanden sehr mag. Und sich einfach wünscht, dass da von der anderen Seite genauso viel zurückkommt. 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

0: Oh, das wird ein Herbst voller Köstlichkeiten. Ja, mit HR4 ist der Herbst alles andere als grau und trist um 6:12. 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

0: Andreas Gabalier holt uns um 20 nach 6 diesen unverwechselbaren Volks-Rock'n'Roll-Sound ins Radio hier in HR4. Den Kollegen von der Alpenwelle hat Andreas jetzt erzählt, dass er bei sich in Zukunft eher auf Minimalismus setzen möchte und weniger besitzen will.
1: Wir haben alle viel zu viel. Wir leben alle in einem super Wohlstand, wenn man ehrlich ist. In einem Wohlstand, den es in der Geschichte noch nie gegeben hat. Das kann jeder für sich selbst vielleicht auch einmal ein bisschen reduzieren. Man hat zu viel.
0: Andreas Gabalier will auf Luxus mehr und mehr verzichten auf dieser Welt.
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M. sorgen um 6:45 für einen Song in HR4, bei dem der Fuß ziemlich schnell von alleine mitgeht. Liz Mitchell von Boney M. wird beim Oktoberfest von Topmodel Heidi Klum, dem Heidi-Fest, heute auf der Bühne stehen, neben Irene Shear.

0: Ja, und es sind noch ein paar mehr Schlagerstars heute dabei als Liz Mitchell von Boney M. beim Heidi-Fest in München. Zum Beispiel auch Vicky Leandros, Katja Epstein oder auch Sarah Engels. Und was sich bei uns zu Hause tut, hören wir um 6:30.
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2: Macht den Riechtest! Deutschlandweit läuft gerade eine große Studie über die Früherkennung von Parkinson. In der Forschung weltweit ganz vorn ist Grit Mollenhauer von der Kasseler Paracelsus-Elena-Klinik. Die meisten Parkinson-Betroffenen können schon lange bevor die Krankheit ausbricht nicht mehr richtig riechen.
3: Wir machen den Test jetzt, um Personen zu finden, die noch gar keinen Parkinson haben, aber möglicherweise auf dem Weg dahin sind. Das heißt, es ist ein Angebot, um so ein bisschen das Risiko abzuschätzen, ob vielleicht später mal eine Parkinson-Krankheit auftritt.
2: Man kann den Riechtest auch zu Hause machen und 40 Düfte erschnüffeln. Wer da große Probleme hat, bekommt ein Beratungsgespräch. Jens Wellhöner aus Kassel.
4: Nordhessen steigt um. Aufs Rad, in Bus und Bahn oder ins Carsharing-Auto. Darum geht's bei der Europäischen Mobilitätswoche, die ab heute offiziell startet. Damit soll bis nächsten Dienstag gezeigt werden, wie Mobilität auch anders funktionieren kann. In Kassel werden zum Beispiel Straßen zum Spielplatz, in einer Tram gibt's Theater und in Wolfhagen ein Mobilitätstraining für Senioren. Außerdem gibt es einen Aktionstag zum gefährlichen toten Winkel. Bei der Europäischen Mobilitätswoche machen in diesem Jahr erstmals auch Homberg-Efze und Baunatal mit. Die meisten Aktionen sind laut dem Nordhessischen Verkehrsverbund kostenlos. Einen Überblick zum Programm gibt's im Internet auf nvv.de. Daniel Bresser, Studio Nordhessen.
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0: Gestern noch Sonne und Wärme, heute ist es schon wieder bunt gemischt, auch mal wieder mit etwas Regen. Alle Einzelheiten von Martin Gutt.
5: Heute ändert sich hier in Nordhessen wieder mal das Wetter. Vor allem jetzt in den nächsten Stunden sind einige dicke Wolken unterwegs, in denen stecken Regenschauer drin, örtlich auch Blitze und Donner. Und so wird es hier zwischen dem Edersee und dem Werraland gebietsweise nass. Am Nachmittag kommt dann einerseits wieder mehr die Sonne durch, andererseits gibt's noch Wolken, Wind und Schauer. Und wir kriegen dazu noch 16 bis 21 Grad zusammen. Mit dem Wind wird's zum Abend hin dann langsam noch ein bisschen frischer.
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0: Auf den Autobahnen sieht es im Moment noch richtig gemütlich aus. Aber auf der B49 Limburg-Gießen müssen wir genauer hinschauen. Vorsicht, zwischen Heckholzhausen-Ost und Mehrenberg-West ein Reh auf der Fahrbahn. B45 Hanau Richtung Dieburg, zwischen Hanau Fasanerie und der A3 Anschlussstelle Hanau 2 Kilometer stockender Verkehr. Kommen Sie gut weiter.
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0: Ja, im Herbst 2025 avancierte Roland Kaiser zum erfolgreichen Kinohelden. Die Eventauswertung der Konzertdoku 50 Jahre Roland Kaiser, ein Leben für die Musik, hatte innerhalb kürzester Zeit rund 150.000 Besucherinnen und Besucher in die Lichtspielhäuser gelockt. Am liebsten hören wir ihn aber, oder? Hier ist Roland Kaiser für Sie.
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0: falls Sie um 20 vor 7 mit HR4 ausnahmsweise den Rest der bestellten Pizza vom Abend frühstücken oder insgesamt gerne Pizza schnabulieren, habe ich eine Idee für Ihren Pizzakarton. Die Offenbacher Designerin Marlene Bruch hat wiederverwendbare Pizzakartons entwickelt. Die sind rund und haben Luftschlitze, damit der Boden knusprig bleibt.
1: Das ist Bezeikel, das ist die weltweit erste Mehrweg-Pizza-Box. Und genau, es ist sozusagen eine nachhaltige Alternative zu normalen Pizzakartons und kann hunderte Male wiederverwendet werden.
0: Pizzycled, ja, damit nicht so viele Pizzakartons mehr unnötig im Müll landen. Super Idee. Herkömmliche Pizzakartons können nämlich nicht recycelt werden, obwohl sie aus Papier sind.
1: Sobald da irgendwie Fett- oder Essensreste drauf sind, können die leider nicht mehr recycelt werden. Und das wissen auch leider zu viele Leute noch nicht, aber das heißt dann, dass sie am Ende nur verbrannt werden oder deponiert werden. Und somit ist es halt echt ein Riesenproblem.
0: Der Pizzakarton aus Kunststoff ist so gefragt, dass täglich 10.000 dieser Boxen produziert und in 26 Länder verkauft werden. Viele Privathaushalte kaufen so ein Ding, ja, nehmen die Pizza darin mit und können die Box bis zu 500 Mal wiederverwenden. Echt eine Mega-Idee aus unserem schönen Hessenland.
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0: Und wir sind auch im Auto bei Ihnen um 7:12.
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0: Ja, starke Nerven haben die Autofahrer in diesem Sommer ja auf Hessens Autobahnen gebraucht. Jürgen Scholler aus dem HR4-Team hat jetzt die aktuellen Zahlen vom ADAC für uns.
2: Fast 5.400 Stunden haben Autofahrer in den Sommerferien im Stau gestanden hier in Hessen. Mhm. Voriges Jahr waren es um die 3.200 Stunden, also gut 40% weniger. Voriges Jahr hat der ADAC Hessen-Thüringen mal ausgerechnet. Die Staus sind auch insgesamt länger gewesen.
0: Ja, lass mich raten, das liegt an den vielen Baustellen.
2: Ja. Jo. Genau. Nehmen wir zum Beispiel die A7 zwischen Fulda und Würzburg, wird gebaut. Dort ist teilweise nur eine Fahrbahn frei. Oder die A3 zwischen Wiesbadener Kreuz und Mönchhof-Dreieck. Der längste Stau in den Sommerferien war auch auf der A3. Der war 26 Kilometer lang.
0: Wow. Eine große Tafel auf dem Marktplatz in Weilburg und alle sind willkommen. Heute ist Premiere für eine neue Aktion.
2: Die Bürgerinitiative Alt-Weilburg freut sich auf alle, die bei der ersten Weilburger Marktplatz-Tafel heute Abend vorbeikommen. Die wollen die Stadt lebens- und liebenswerter machen, heißt es in der Einladung. Also Tische und Bänke stehen bereit. Picknick kann man sich selbst mitbringen oder auch vor Ort kaufen. Geht los heute Abend auf dem Weilburger Marktplatz um 18 Uhr.
0: Ab jetzt können Sie auch sonntags entspannt mit Freunden töpfern oder Keramik bemalen.
2: Das Land erlaubt den Keramikcafés auch an Sonntagen und Feiertagen zu öffnen. Das hat Innenminister Roman Posek mitgeteilt. Wir haben ja auch in HR4 darüber berichtet, dass diese Cafés und Studios immer beliebter werden. Mhm. Bisher haben die Betreiber eine Ausnahmegenehmigung gebraucht, aber jetzt können sie einfach öffnen und können Kurse anbieten, weil sie als Freizeiteinrichtung gelten.
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Ein großer Schlagerklassiker macht Ihnen das Aufstehen um 6:45 noch ein bisschen einfacher in HR4. Für alle, zweiter Platz beim ESC 1995.

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3: 7 Uhr, zwei neue Malaria-Fälle in Frankfurt. Merz sagt Auslandsreise wegen Innenpolitik ab. Diskussion über Spritpreisentlastung. Das Wetter, erst noch Schauer, später Sonne und Wolken, 17 bis 24 Grad. Die Nachrichten mit Volker Kinkel. Guten Morgen. In Frankfurt sind zwei neue Malaria-Fälle bekannt geworden im Stadtteil Schwanheim. Vom Gesundheitsamt heißt es, die beiden Infizierten hätten weder am Flughafen gearbeitet, noch seien sie im Ausland gewesen. Vermutlich seien sie durch eine Mücke angesteckt worden, die über den Airport angeschleppt wurde. Der Chef des Frankfurter Gesundheitsamts, Tinnemann, ordnet die Krankheit so ein.
4: Wenn sie ausreichend früh genug erkannt wird, kann die mit modernen Medikamenten sehr, sehr gut behandelt werden. Es muss eigentlich niemand an der Erkrankung sterben. Die Diagnose ist ganz einfach. Das kann man mit einem Schnelltest machen. Dann kann man in den roten Blutkörperchen nachweisen, ob da der Erreger, die sogenannten Plasmodien, drin enthalten sind.
3: Bundeskanzler Merz hat seine Reise zur UN-Vollversammlung in der kommenden Woche in New York abgesagt. Aus Regierungskreisen heißt es, Merz müsse in Berlin anwesend sein. Aus dem ARD-Hauptstadtstudio Dietrich Karl-Meurer.
5: Der CDU-Chef steht nach dem Wahldebakel seiner Partei in Sachsen-Anhalt unter Druck. In der Partei wird vereinzelt über einen Wechsel an der Spitze diskutiert. Am Sonntag wird zudem in Mecklenburg-Vorpommern und Berlin gewählt. Noch am Wahlabend will Merz mit dem CDU-Präsidium über die Ergebnisse beraten. Für die folgenden Tage sind weitere Sitzungen der Parteigremien geplant.
3: Nach der Ankündigung von Kanzler Merz über eine Entlastung von den hohen Spritpreisen wird über konkrete Schritte diskutiert. Verbraucherschützer fordern gezielte Hilfen für bedürftige Haushalte statt eines neuen Tankrabatts. Die Grünen schlagen konkret eine Energiepauschale von bis zu 250 Euro pro Person vor. Das ist Teil eines Aktionsplans, über den das Redaktionsnetzwerk Deutschland berichtet. Vor einem weiteren Tankrabatt und pauschalen Preisdeckeln beim Sprit warnt in der Rheinischen Post auch die Chefin der Wirtschaftsweisen Schnitzer. Das könne den Staat viel Geld kosten. Wofür gibt Hessen im kommenden Jahr sein Geld aus? Die Landesregierung stellt heute den Haushalt für das kommende Jahr vor. Viel Geld für neue Projekte dürfte es nicht geben. Beobachter erwarten einen Sparhaushalt. Aus Wiesbaden, Landeskorrespondentin Viktoria Enzenauer.
6: Die Ausgangslage ist schwierig. Schwächere Steuereinnahmen, steigende Personalkosten und zusätzliche finanzielle Belastungen engen den Spielraum des Landes ein. Seit Monaten predigt Finanzminister Alexander Lorz von der CDU, die goldenen Zeiten seien vorbei. Die Ausgaben für Bildung dürften deutlich zu Buche schlagen, aber auch die Kosten für Hessens Personal. Das Land erhöhte vor kurzem die Besoldung der Beamten um knapp 6%.
3: Auf Hessens Autobahnen haben Reisende in diesem Sommer deutlich länger im Stau gestanden als noch vor einem Jahr. Das sagt der ADAC Hessen-Thüringen. Er hat über 5.300 Stunden Stau verzeichnet während der 6-Wochen-Ferien. 41% mehr als in den Sommerferien 2025. Hauptsächlich wegen vieler Baustellen. Und das passiert heute noch. EU-Kommissionspräsidentin von der Leyen spricht im Europaparlament über die Lage der Europäischen Union. Ein Thema könnte dabei eine Altersgrenze für Social Media sein. Darf ein Likör ohne Ei auch so heißen? Oder denken Käufer dann an den klassischen Eierlikör? Das Urteil in einem Rechtsstreit dazu soll heute in Schleswig-Holstein fallen. Und die neue Flugroute Cindy S. sorgt in Südhessen weiter für Unruhe. Die Fluglärmkommission stellt die Ergebnisse eines einjährigen Monitorings vor. Das waren die Nachrichten.
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7: Das Wetter heute ist eine richtig gut gefüllte Kiste. Jeder Krempel ist dabei, von Regenschauern über Windböen bis hin zu Sonnenschein. Martin Gutt ordnet das alles näher für uns ein.
8: Vor allem jetzt heute Vormittag sind hier im Norden von Hessen Regenschauer ein Thema. Örtlich stecken sogar Gewitter drin und es wird punktuell ordentlich nass. Rund um Kassel oder Korbach kommt am Nachmittag dann wieder mehr die Sonne durch, begleitet dann noch von Wolken, Wind und örtlichen Schauern. Und das Ganze wird heute abgerundet von 16 bis 21 Grad. Knappe 20 Grad gibt es auch morgen mit Sonne und Wolken und am Freitag dann wieder mit einem klein bisschen Regen.
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7: Die großen Staus lassen heute Morgen bislang auf sich warten. Eine Ausnahme gibt es auf der A643 Mainz Richtung Wiesbaden. Zwischen dem Dreieck Mainz und dem Schiersteiner Kreuz haben wir schon streckenweise stockenden Verkehr. Die nächsten Kilometer gehören jetzt Ihnen und Ihrer Lieblingsmusik.
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7: Bei Mango Jerry bin ich jetzt sofort bei langen Sommerabenden und diesem Gefühl, heute nirgendwo mehr hinzumüssen. In the summertime um 7:04.
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0: Heute vor genau 20 Jahren hat Wolle Petri seinen Rückzug von der Bühne verkündet. Ja, zum Glück hat er sich das in den Folgejahren doch nochmal anders überlegt. Verlieben, verloren, vergessen, verzeihen, haben wir gehört. Um 6:55. Tja, und auch bei uns in Hessen hat sich in den letzten Jahren so einiges getan.
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0: Ich bin immer wieder total baff darüber, was in 80 Jahren Hessen so alles passiert ist. Ja, Hessen feiert sein 80-jähriges Jubiläum. Und in diesen 80 Jahren ist so viel geschehen, dass ich auch gar nicht gewusst hatte, ja, oder zumindest nicht mehr so auf dem Schirm gehabt habe. Zum Beispiel die Geschichte von Erdöl in Hessen. Anna Vogel hat sie ausgegraben.
2: Es ist das Jahr 1951. Die Gewerkschaft Elverath will in Riedstadt-Wolfskehlen Erdöl aus der Tiefe holen. Doch dann fängt der Bohrturm an zu zittern und zu dröhnen. Kurze Zeit später steht er in Flammen. Die Arbeiter sind in 700 Metern Tiefe nicht auf Öl gestoßen, sondern haben eine Gasblase angestochen. Einige Monate später klappt es bei Stockstadt. Es ist das erste Erdöl, das damals aus dem hessischen Ried gefördert wird. In Kesselwagen wird es an den Gernsheimer Hafen gebracht und verschifft. Ein begehrter Rohstoff, zum Beispiel für die chemische Industrie in der Region. Das Geschäft brummt. Immer mehr Bohrtürme wachsen aus dem Boden, in Riedstadt und in Stockstadt. In den 60er Jahren sind hier mehr als 500 Arbeiter beschäftigt. Das Erdöl beflügelt die Wirtschaft. Dann der Wendepunkt. Es kommt immer weniger Erdöl aus dem Boden. Es lohnt sich kaum mehr, den 60.000 Jahre alten Schatz zu fördern. In den 90er Jahren ist das Geschäft mit dem Erdöl vorbei. Vorläufig. Rund zwei Jahrzehnte später beginnt eine Firma doch noch einmal zu bohren. Mit Erfolg. Statt der alten Bohrtürme holen jetzt mobile Förderanlagen das Öl aus der Tiefe. Das schwarze Gold fließt wieder. Rund 100.000 Liter Öl pro Woche. Die Firma will noch mehr fördern, wagt teure neue Bohrungen und geht insolvent. Doch das Öl fließt weiter. Bis heute sind es rund 7.500 Liter pro Tag. Eine niederländische Firma hat übernommen. Auch sie will es noch mal wagen mit der Suche nach neuem Rohöl in 1.800 Metern Tiefe. Doch der Bohrtermin verschiebt sich weiter und damit auch der Traum von der neuen, noch größeren Erdölquelle im hessischen Ried.
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0: Nick P. liefert um 20 nach 7 den nächsten aktuellen Schlager, der sich ziemlich schnell im Ohr festsetzt. Gerade erst stand er in Baunatal vor ca. 3000 begeisterten Besucherinnen und Besuchern auf der hr4-Bühne bei unserer Radtour. Ach, das war so schön am Sonntag. Von 19 bis 21 Uhr konnten wir da nochmal das hr4-Konzert der diesjährigen Radtour hier im Radio nacherleben. Die erste Stunde gehörte Daniel Sommer und wir bleiben wir. Ab 20 Uhr folgte dann das Konzert von Nick P. Also das war echt der Hammer. Falls Sie sowohl die Radtour als auch den Mitschnitt am letzten Sonntag verpasst haben, Nick P. hat uns schon Auftritte für nächstes Jahr zugesagt. Wir präsentieren im Herbst nächsten Jahres gleich 2 Nick P-Konzerte. Nick kommt am Samstag, den 6.11.2027 in die Stadthalle Stadtallendorf und am Sonntag, den 7.11.2027 in die Stadthalle Wetzlar.
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0: La Isla Bonita. Ja, es gibt sie immer noch. Madonna hatte in der Halbzeitshow der Fußball-WM in diesem Jahr einen großen Auftritt. Und jetzt die Themen aus unserer Gegend um gleich 7:30. Kompakt auf den Punkt.
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2: Gleich 2 Rettungshubschrauber sind bei diesem Unfall auf der A49 im Einsatz. Zwischen Borken und Wabern kracht am Abend ein Transporter in ein Stauende und schiebt dabei ein Auto unter einen LKW, berichtet die Autobahnpolizei. Der Fahrer und seine Beifahrerin können aus dem Auto befreit werden. Sie sind schwer verletzt und werden in verschiedene Kliniken geflogen. Der Fahrer des Transporters kommt per Rettungswagen in ein Krankenhaus. Grund für den Stau ist übrigens ein brennender Transporter gewesen. Nach den 2 Unfällen ist die A49 über viele Stunden gesperrt gewesen, zeitweise sogar in beide Richtungen. Im Moment ist die Geschwindigkeit in dem Bereich noch auf 80 begrenzt, weil heute noch mal Reinigungsarbeiten anstehen. Sina Philips aus dem Studio Nordhessen.
3: Nur noch 9 Monate, dann verwandelt sich Kassel wieder in eine schwirrende Kunstmetropole. Im Juni startet die Documenta 16 und sorgt dann 100 Tage lang für einen Ausnahmezustand in Nordhessen. Noch ist davon nichts zu sehen in der Öffentlichkeit, aber wer ganz früh dabei sein will, kann jetzt schon zuschlagen. Denn ab sofort werden für die Weltkunstschau Tickets verkauft. Das Erfreuliche, die Preise bleiben stabil. Eine Dauerkarte kostet genauso viel wie vor 4 Jahren, nämlich 125 Euro. Die Familienkarte stabil bei 60 Euro. Nur beim normalen Tagesticket gibt es einen kleinen Aufschlag von 27 auf 29 Euro. Michael Pschibilla aus Kassel.
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0: Gestern noch spätsommerlich mit Sonne und Wärme. Heute zeigt sich das Wetter deutlich wechselhafter und auch Regen ist wieder dabei. Mehr von Martin Gutt.
4: Heute ändert sich hier in Nordhessen wieder mal das Wetter. Vor allem jetzt in den nächsten Stunden sind einige dicke Wolken unterwegs, in denen stecken Regenschauer drin, örtlich auch Blitze und Donner. Und so wird es hier zwischen dem Edersee und dem Werraland gebietsweise nass. Am Nachmittag kommt dann einerseits wieder mehr die Sonne durch, andererseits gibt es noch Wolken, Wind und Schauer. Und wir kriegen dazu noch 16 bis 21 Grad zusammen. Mit dem Wind wird es zum Abend hin dann langsam noch ein bisschen frischer.
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0: Einen Hinweis gibt es von der A44 Kassel Richtung Dortmund. Vorsicht, zwischen Kassel-Bad Wilhelmshöhe und Zierenberg liegen Reifenteile auf allen Fahrstreifen. A3 Würzburg Richtung Frankfurt. Zwischen Hanau und dem Offenbacher Kreuz streckenweise stockend. A5 Kassel Richtung Frankfurt. Die Abfahrt Alsfeld West ist durch einen defekten Schwertransporter blockiert. A60 Mainz Richtung Rüsselsheim. Zwischen Ginsheim-Gustavsburg und Bischofsheim 3 Kilometer stockend. Und A643 Mainz Richtung Wiesbaden. Zwischen dem Dreieck Mainz und dem Schiersteiner Kreuz streckenweise stockender Verkehr. Kommen Sie gut ans Ziel.
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0: Schlagerlegende Howard Carpendale kann mit 80 Jahren nicht nur auf ein langes und bewegtes Berufsleben zurückblicken um 7:30. Auch in seinem Privat- und Familienleben ist so einiges los. Jetzt hat sich gerade sein Kind Wayne getrennt. Tja, irgendwas ist eben immer.
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0: Die HR4-Familie drückt ganz fest die Daumen. Um 20 vor 8. Vier Handwerker aus Hessen fliegen heute zu den World Skills nach Shanghai. Dort treffen sie auf 1500 andere Handwerker aus der ganzen Welt. Es geht darum, wer der Beste ist. Was für eine Riesenehre, oder? Einer der Hessen ist der gerade mal 21-jährige Maler Tim Schäfer aus Hofbieber. Der hat sich fleißig vorbereitet in den letzten Wochen.
1: Also jetzt im Laufe der Wochen hatten wir mehrere Trainings, auch deutschlandweit und auch hier dann in Fulda und in Weiderstadt. Die Vorbereitungen liefen gut, aber es war ein langer und harter Weg, doof gesagt, aber es war schon wirklich viel Arbeit. Ich weiß, was ich kann. Ich fühle mich bereit.
0: Ja, Tim hat ganz viele filigrane Muster gemalt. Was genau auf ihn zukommt, weiß er vorher allerdings nicht. Heute geht der Flug und schon nervös?
1: Also bis jetzt muss ich sogar ehrlich sagen, so richtig nervös, nett. Aber du hast halt schon so eine gesunde Anspannung, also so einen kleinen Leistungsdruck, gesunde Anspannung schon da. Mhm. Aber ich glaube, das geht dann auch so richtig los, wenn da wirklich Anpfiff ist und du weißt, jetzt gilt's. Ich glaube, dann ist man dann doch nochmal ordentlich aufgeregt.
0: Na klar. Und es ist ja auch das allererste Mal China für ihn. Wie spannend. Ein paar Tage hat Tim noch Zeit, sich umzuschauen. Nächste Woche sind dann die Meisterschaften. Ich wünsche erstmal einen guten Flug nach Shanghai.
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0: Jürgen Scholle aus meinem Morgenteam hat wieder spannende Infos aus der Nachbarschaft um 7:45.
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0: Umsteigen auf Rad, Bus und Bahn ist das Ziel bei der Europäischen Mobilitätswoche. Ab heute gibt es ganz viele aufregende Aktionen, auch bei uns in Hessen.
2: Der nordhessische Verkehrsverbund NVV lädt zum Beispiel ein zum Mobilitätstraining für Senioren in Wolfhagen. Oder zum Spaß-Triathlon nach Trendelburg-Stammen oder auch zur Podiumsdiskussion nach Homberg-Efze.
0: Und in Rhein-Main und Südhessen ist auch einiges los.
2: Die Stadt Bad Vilbel hat ein Fahrradkino aufgebaut. Die Besucher treten in die Pedale und dadurch wird dann Strom für den Film und für den Ton erzeugt. Und rund um Mümling-Grumbach gibt es eine Exkursion mit Experten für Mobilität vom Odenwaldkreis.
0: Wo versteckt sich der Gartenschläfer, das kleine Nagetier? Im Kreis Darmstadt-Dieburg wollen Sie das jetzt rausfinden.
2: Sie wollen 120 Kästen aufhängen, in denen die Gartenschläfer eine Runde ratzen können und gleichzeitig werden sie gezählt. Die Kästen hängen überall im Landkreis, zum Beispiel in Weiterstadt, Seeheim-Jugenheim und Groß-Umstadt. Und heute Mittag wollen Sie das Gartenschläferprojekt in Erzhausen genauer vorstellen.
0: Am Wochenende ist großer Kassel-Marathon, auch der Herr Ehr macht bei dem Firmenlauf mit. Und bei der Baunatthaler Diakonie BDKS bereiten Sie schon was ganz Wichtiges dafür vor.
2: Die packen fleißig die Läuferbeutel für die Teilnehmer, insgesamt 9000 Stück. Das ist ein inklusives Projekt, also Menschen mit und ohne Handicap packen gemeinsam. Und die haben auch noch gut zu tun, denn bis der Startschuss für den Kassel-Marathon am Wochenende fällt, packen sie noch fleißig Beutel und stecken unter anderem Trinkflaschen, Traubenzucker und Gutscheine rein als Belohnung für die Läufer.
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Ross Anthony erkennt man nach 2, 3 Tönen, oder? Um 6 vor 8 haben wir ihn gehört, hier in HR4. Schönen Mittwoch!

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13: 8 Uhr. Diskussion über Spritpreisentlastung. Merz sagt Auslandsreise wegen Innenpolitik ab. 2 neue Malaria-Fälle in Frankfurt. Das Wetter, Sonne, Wolken, nur selten Schauer. 17 bis 24 Grad. Die Nachrichten mit Volker Kinkel. Guten Morgen. Wie kann gegengesteuert werden bei den hohen Spritpreisen? Bundeskanzler Merz hatte gestern zwar Entlastungen angekündigt, allerdings ohne Details zu nennen. Jetzt werden verschiedene Vorschläge diskutiert. ARD-Hauptstadtkorrespondentin Bianca Schwarz.
14: Direktzahlungen für finanzschwache Haushalte. Das schlägt der Vorsitzende des CDU-Arbeitnehmerflügels CDA vor, Dennis Radke. Damit reagiert er auf einen entsprechenden Vorschlag von CDU-Wirtschaftsministerin Katharina Reiche. Auch die Grünen im Bundestag fordern eine Entlastung, eine Energiepauschale von 250 Euro pro Kopf. Skeptisch gegenüber allen bisherigen Entlastungsplänen äußert sich die Wirtschaftsweise Monika Schnitzer. Aus ihrer Sicht seien ein erneuter Tankrabatt oder pauschale Preisdeckel der falsche Weg.
13: Bundeskanzler Merz hat seine geplante Reise zur UN-Generalversammlung in New York nächste Woche abgesagt. Aus der Regierung heißt es, Merz müsse in Berlin präsent sein. Wahrscheinlicher Hintergrund: die Wahlen in Mecklenburg-Vorpommern und Berlin. Dabei wird ein schwaches CDU-Ergebnis erwartet. Von Merz werde jetzt Führung erwartet. In Frankfurt sind neue Fälle von Malaria aufgetreten. Das Gesundheitsamt spricht von 2 Patienten, die derzeit behandelt werden. Zuletzt hatten sich 6 Flughafenmitarbeiter angesteckt. 2 von ihnen waren gestorben. HR-Reporterin Nina Michalk.
15: Die beiden Infizierten leben in Schwanheim. Da der Stadtteil in der Nähe des Flughafens liegt, geht das Gesundheitsamt davon aus, dass es sich um eine sogenannte Flughafenmalaria handelt. Sie wird durch eingeschleppte Anopheles-Mücken übertragen. Diese Mücken können bis zu 10 Kilometer weit fliegen und weitere Menschen im Flughafenumfeld infizieren. Ärzte sollen bei Symptomen wachsam sein und einen Malaria-Schnelltest durchführen. Wird Malaria schnell erkannt, ist sie problemlos heilbar.
13: Die Kontrollen an deutschen Grenzen werden um ein weiteres halbes Jahr verlängert. Eingeführt hatte sie noch die Ampelregierung. Seitdem werden sie regelmäßig verlängert. Innenminister Dobrindt hatte sie sogar verschärft, um ungewollte Migration zu stoppen. Deutschland und die USA wollen bei Rüstungsprojekten enger zusammenarbeiten. Das steht in einer Erklärung, die Bundesverteidigungsminister Pistorius und sein US-Kollege Hegseth in Washington unterzeichnet haben. Von dort ARD-Korrespondentin Christina Nagel.
1: Der Bedarf an Rüstungsgütern ist hoch, die Produktionskapazitäten aber sind beschränkt. Aus Sicht von Pistorius macht es deshalb Sinn, stärker als bisher zusammenzuarbeiten. Vor allem bei der Herstellung hochmoderner Waffensysteme. Deutschland habe freie Kapazitäten und das Know-how. Schon jetzt gibt es gemeinsame Projekte. Im nordrhein-westfälischen Weeze werden unter anderem Teile für den Kampfjet F-35 gebaut. Im bayerischen Schrobenhausen soll Munition für das Patriot-Flugabwehrsystem hergestellt werden.
13: Und das passiert heute noch. Die Corona-Pandemie ist vorbei, aber der milliardenschwere Rechtsstreit um Schutzmasken noch nicht. Heute befasst sich der Bundesgerichtshof mit dem Fall. Wird in den USA der Leitzins wegen der hohen Inflation angehoben? Darüber entscheidet am Abend unserer Zeit die US-Notenbank Fed. Und Hessens Finanzminister Lord stellt in Wiesbaden den Haushaltsentwurf für das nächste Jahr vor. Klar ist schon, dass gespart wird, denn die Steuereinnahmen stagnieren, während die Kosten steigen. Das waren die Nachrichten.
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2: Eine ziemlich bunte Wetterkiste gibt das heute. Mal Schauer, mal kräftiger Wind, dann wieder Sonne. Was wann dran ist, weiß Martin Gutt.
16: Vor allem jetzt heute Vormittag sind hier im Norden von Hessen Regenschauer ein Thema. Örtlich stecken sogar Gewitter drin und es wird punktuell ordentlich nass. Rund um Kassel oder Korbach kommt am Nachmittag dann wieder mehr die Sonne durch, begleitet dann noch von Wolken, Wind und örtlichen Schauern. Und das Ganze wird heute abgerundet von 16 bis 21 Grad. Knappe 20 Grad gibt's auch morgen mit Sonne und Wolken und am Freitag dann wieder mit einem klein bisschen Regen.
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2: Rechnen Sie auf der A7 Kassel Richtung Würzburg mit Behinderungen zwischen Fulda-Mitte und dem Fulda-Dreieck. Dort steht ein defektes Fahrzeug auf dem linken Fahrstreifen. Vorsicht auch auf der A661 Oberursel Richtung Egelsbach. Am Offenbacher Kreuz in der Verbindung zur A3 Richtung Frankfurt eine ungesicherte Unfallstelle. A5 Kassel Richtung Frankfurt zwischen Friedberg und dem Bad Homburger Kreuz 3 Kilometer stockend. A60 Mainz Richtung Rüsselsheim, zwischen Ginsheim-Gustavsburg und Bischofsheim streckenweise stockend. A643 Mainz Richtung Wiesbaden, hier haben wir 6 Kilometer stockenden Verkehr zwischen dem Dreieck Mainz und dem Schiersteiner Kreuz. Und B49 Gießen Richtung Alsfeld, zwischen Romroth und der A5 Anschlussstelle Alsfeld-West 3 Kilometer Stau. Die Anschlussstelle ist aktuell in Richtung Frankfurt wegen eines defekten Schwertransporters blockiert. Allen, die jetzt zum Beispiel Richtung Arbeit unterwegs sind, wünsche ich eine gute Fahrt.
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2: Bei Tom Astors Junger Adler muss ich um 7:55 sofort an dieses komische Gefühl denken, das ich hatte, als meine kleine Schwester das erste Mal nach unserer Kindheit ihren ganz eigenen Weg gegangen ist. Ja, gar nicht so leicht, da einfach loszulassen.
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0: HR4 begleitet auch alle Autofahrer auf dem Weg zur Tankstelle um 12 nach 8. Das ist ja echt der Wahnsinn im Moment. 2,30 hat bei mir der Liter E10 gekostet. Fast 2,50 kostet ein Liter Diesel. Die Bundesregierung will jetzt reagieren, weil die Schmerzgrenze einfach erreicht ist. Wir haben es gerade in den Nachrichten gehört. Wie genau der Preis gesenkt werden soll, ist noch nicht klar. Eine Weile bleiben viele also noch unter Schock. Zum Beispiel auch diese Autofahrer in Frankfurt.
1: Das ist ja der Hammer. Also ich tanke hier super, genau. Ja. Fast 100 Euro, da kommt Freude auf.
2: Also ich fahre nur noch, wenn es unbedingt nötig ist.
3: 2,57 Diesel ist unmenschlich, gar nicht mehr machbar. Und wenn Sie ein Unternehmen haben, wo Sie wirklich den ganzen Tag nur Auto fahren, Taxi, bleibt kaum noch was übrig.
4: Weil man hat höhere Kosten jetzt. Die Taxipreise sind gleich, da hat sich nichts geändert. Also ich denke mal, für jeden Unternehmer ist es gerade, der irgendwas mit Logistik oder mit Personenbeförderung zu tun hat, ist es ein Horror gerade.
5: Unverschämt sind die Spritpreise, unverschämt hoch.
0: Ach Mensch, aber immerhin um die Begleitung im Auto müssen Sie sich keine Gedanken machen. Die kommt weiterhin von HR4.

0: Sie ist ein Huhn mit weiß-silbergrauem Gefieder, benimmt sich aber definitiv wie der Hahn im Hühnerhaus um 20 nach 8.
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0: Zeus ist unser heutiger Star. Sie wohnt mit ihren Hühnerfreundinnen bei Vera John aus dem HR4-Team in Ahnatal-Weimar. Und weil Zeus so eine große Klappe hat, gibt sie halt auch gerne den Ton an. Hören Sie mal. Ja, so klingt das dann. Beste Singstimme, würde ich sagen. Also, dann mal ran an den HR4-Hit. Welches Lied gackert Zeus da? Aufgepasst! Das klingt so verrückt, hey. Also, ich habe da nicht wirklich irgendwas erkannt. Naja, Sie sind bei sowas ja meistens besser als ich. Also, wir hören uns den HR4-Hit von Huhn Zeus noch einmal an. Achtung! Gott, haben Sie da echt ein Lied jetzt erkannt? Wenn ja, ist das Ihre Nummer zu mir, 0800 44 22 802. Mit ein bisschen Glück und der richtigen Antwort gibt es unser DAB Plus Radio von mir. Mal schauen, was Sie tippen. 0800 44 22 802. Also ich stehe irgendwie auf dem Schlauch.
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Paul McCartney hat auf Instagram die kürzlich verstorbene Dolly Parton gewürdigt und ihr unvergleichliches Songwriting, ihre Stimme und ihr philanthropisches Engagement gefeiert. Hier sind die Beatles um 9:35 in HR4.

0: Ja, ich habe gerade noch mal reingeschaut in den Insta-Post. Es fällt schwer, sich eine Welt ohne Dolly vorzustellen, schreibt Paul McCartney hier wörtlich über seine Musikfreundin Dolly Parton. Und um 8:30 geht es zu den Nachrichten aus der Umgebung.
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2: Zwei Polizisten bringen einen Mann zur Wache. Während der Fahrt bleibt dessen Herz plötzlich stehen. Ab heute müssen sich deshalb die 61- und 63-jährigen Beamten in Kassel wieder vor Gericht verantworten. 2022 hatten sie den Mann bei Fuldatal aufgegriffen. Er soll psychisch aufgewühlt gewesen sein und sich geweigert haben, die B3 zu verlassen. Die Beamten fesselten und transportierten ihn bäuchlings zum Polizeipräsidium. Laut Staatsanwaltschaft bemerkten sie erst dort den Herzstillstand. Trotz Wiederbelebung erlitt er einen schweren Hirnschaden und starb später im Wachkoma. Das Kasseler Amtsgericht sprach die Beamten frei, dagegen legte die Staatsanwaltschaft Berufung ein. Jetzt landet der Fall beim Landgericht. Daniel Bresser aus Kassel.
3: Er hat die Chance, der weltbeste Bauschreiner zu werden. Dafür geht es für Finn Gücker aus Battenberg-Frohnhausen heute auf große Reise nach Shanghai. Denn dort finden nächste Woche 4 Tage lang die Berufsweltmeisterschaften, die sogenannten World Skills, statt. Gückers Ziel?
4: Natürlich möglichst gut abschneiden. Auf der einen Seite ist dabei sein alles, aber wenn man schon die Möglichkeit kriegt, dann möchte man auch alles dafür geben, dass das Ganze möglichst gut ausgeht. Mein Ziel ist, dass ich danach einfach zufrieden bin mit dem, was ich geleistet habe und dass ich sagen kann, mehr hätte ich auch nicht machen können.
3: 1500 Teilnehmende kämpfen in 60 Berufen um den Sieg. Insgesamt sind 4 Hessinnen und Hessen mit dabei. Silvia Ritter, Battenberg.
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0: Nach dem warmen, sonnigen Dienstag wird es heute wieder abwechslungsreicher, mit mehr Wolken und zwischendurch auch mit Regen. Die Einzelheiten hat Martin Gott.
5: Heute ändert sich hier in Nordhessen wieder mal das Wetter. Vor allem jetzt in den nächsten Stunden sind einige dicke Wolken unterwegs, in denen stecken Regenschauer drin, örtlich auch Blitze und Donner. Und so wird es hier zwischen dem Edersee und dem Werraland gebietsweise nass. Am Nachmittag kommt dann einerseits wieder mehr die Sonne durch, andererseits gibt es noch Wolken, Wind und Schauer. Und wir kriegen dazu noch 16 bis 21 Grad zusammen. Mit dem Wind wird es zum Abend hin dann langsam noch ein bisschen frischer.
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0: Da fahren Sie auf der A3 Köln Richtung Frankfurt lieber etwas vorsichtiger zwischen Itzstein und Niedernhausen. Dort liegen Fahrzeugteile auf dem linken Fahrstreifen. A5 Kassel Richtung Frankfurt zwischen Friedberg und dem Bad Homburger Kreuz 3 Kilometer stockend. A60 Mainz Richtung Rüsselsheim zwischen Ginsheim-Gustavsburg und Bischofsheim streckenweise stockend. A643 Mainz Richtung Wiesbaden zwischen dem Dreieck Mainz und dem Schiersteiner Kreuz 6 Kilometer stockend. Und B49 Gießen Richtung Alsfeld zwischen Romroth und der A5 Anschlussstelle Alsfeld-West 3 Kilometer Stau.
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0: Gordon Lightfoot begleitet uns jetzt ein Stück durch den Morgen um 8:30. Ja, diese Mischung aus Nähe und Unsicherheit macht den Song für mich so stark. Sundown.
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0: Oh, da bin ich aber gespannt jetzt, ob jemand unseren gackernden HR4-Hit erkennt.
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0: Und Zeus gibt zu Hause im Stall den Ton an um 20 vor 9. Und das bringt hoffentlich Bianca Markert aus Kassel Glück. Guten Morgen, Bianca.
2: Guten Morgen aus Kassel.
0: Hatten Sie gleich einen Draht zu Huhn Zeus oder mussten Sie kurz überlegen?
2: Ja, ich habe mich so ein bisschen in die Hühner reinversetzt, aber es war eigentlich sehr, sehr schnell für mich klar.
0: Wie sind Sie denn da vorgegangen beim Rätseln? Wir haben zum Beispiel gestern von Gewinner Thomas Kreuzer und Jack Lissi gehört. Der hat mitgegrunzt.
2: Ja, ich wollte gerade sagen, ich habe so ein bisschen im Inneren mitgegackert und dann ja, war ich mir eigentlich relativ sicher, dass es das ist.
0: Okay, Bianca, dann habe ich hier nochmal das gesuchte Lied für Sie.
2: Ja.
0: So, Bianca, welchen HR4-Hit haben Sie da rausgehört?
2: Also, das ist Felicita von Albano und Romina Power.
0: Okay, wieso meinen Sie, ist es dieser Hit?
2: Ja, man hat den ja schon sehr, sehr oft im Radio rauf und runter gehört. Also der hat sich hier so verinnerlicht, dass ich mir da relativ sicher bin.
0: Also Bianca, ich stehe selbst so auf dem Schlauch. Jetzt bin ich selber gespannt auf die Auflösung. Achtung, okay. Hier kommt sie. Felicita. Nee, da wäre ich irgendwie nie drauf gekommen. Aber klar, Sie haben recht, das Lied wirklich schon ganz, ganz häufig im Radio gehört. Herzlichen Glückwunsch.
2: Ja, super, grandios.
0: Ein neues DAB Plus Radio.
2: Ah, herrlich, wunderbar, da freue ich mich. Super.
0: Ja, ich wünsche Ihnen ganz viel Spaß mit unserem Radio. Und morgen Vormittag bei Diane gibt es Ihre Chance auf unser DAB Plus Radio.
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0: Einer der größten Hits von Herbert Grönemeyer um 10 vor 9. Klicken Sie sich gerne noch rein in unsere ARD-Mediathek. Dort gibt's immer noch eine super spannende Doku über ihn. Grönemeyer, alles bleibt anders, heißt die.
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0: Jetzt ist er wieder schick, der Dom in Fulda. Was sie da genau restauriert haben, weiß mein Frühredakteur Jürgen Scholle.
2: Eine der Giebelfassaden, die musste abmontiert und mühsam restauriert werden. Da gab es auch Risse im Sandstein der gigantischen Vase. Und 2 Jahre lang war hoch oben an der Domfassade eine Lücke, die ist jetzt geschlossen. Und bis zum Wochenende soll noch das Gerüst verschwinden und dann strahlt der Fulda-Dom wieder.
0: Jede Menge Bundeswehrsoldaten sind in diesen Tagen im Kreis Bergstraße unterwegs, bei einem Manöver rund ums ehemalige AKW Biblis.
2: Die sind mit schwerem Gerät unterwegs und trainieren für den Ernstfall, heißt es von der Gemeinde Biblis. Es geht vor allem um die ABC-Abwehr, also im Ernstfall die Bevölkerung zu schützen vor atomaren, biologischen und chemischen Gefahren.
0: Ja klar, für sowas bietet sich ja das stillgelegte Kraftwerk an. Ne?
2: Ja, rund ums ehemalige AKW in Biblis sind Militärfahrzeuge und auch Fahrzeugkolonnen unterwegs, also bitte aufpassen, in eine Kolonne darf man natürlich nicht einfach so mit dem Auto einscheren. Das Manöver ist Teil der Großübung Badischer Sturm. Da machen um die 550 Soldaten mit. Das Ganze geht bis nächste Woche Freitag.
0: Der wärmste Tag der Woche war gestern bei 27 Grad in Schauenburg und 29 am Frankfurter Flughafen. In der Nacht gab es an beiden Orten 14 Grad.
2: Ein bisschen Regen ist auch gefallen, allzu viel war es aber nicht. 0,5 Millimeter in Gießen, 2 Millimeter in Schauenburg, ja, besser als nix. Und ein paar Tröpfchen in Vielbrunn und Frankfurt.
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13: 9 Uhr. Diskussion über Schrittpreisentlastung. Merz sagt Auslandsreise wegen Innenpolitik ab. 2 neue Malaria-Fälle in Frankfurt. Das Wetter, Sonne, Wolken, nur selten Schauer, 17 bis 24 Grad. Die Nachrichten mit Volker Kinkel. Guten Morgen. Tankrabatt, Energiepauschale oder Übergewinnsteuer. Im Kampf gegen die hohen Spritpreise werden viele Vorschläge diskutiert. Kanzler Merz hatte zwar gestern Entlastungen angekündigt, wurde aber noch nicht konkret. Der Tankstelleninteressenverband kritisiert vor allem die Mineralölkonzerne. TIV-Sprecher Rabel warf ihnen am Morgen in hr-info vor, abzukassieren.
14: Wir glauben, dass die Leute, die es Partner nennen, die großen Mineralölgesellschaften, dass die momentan sich ein goldenes Näschen verdienen, weil die müssen ja Gewinnprognosen herausgeben und die schrauben sie ständig nach oben. Die großen Konzerne haben in dieser Krisenzeit einfach ein Riesenglück, weil sie können alle Risiken einpreisen und sie preisen immer ein bisschen mehr ein, als das Risiko eigentlich ist.
13: Bundeskanzler Merz hat seine Reise zur UN-Vollversammlung in der kommenden Woche in New York abgesagt. Aus Regierungskreisen heißt es, Merz müsse in Berlin anwesend sein. Aus dem ARD-Hauptstadtstudio Dietrich Karl-Meurer.
15: Der CDU-Chef steht nach dem Wahldebakel seiner Partei in Sachsen-Anhalt unter Druck. In der Partei wird vereinzelt über einen Wechsel an der Spitze diskutiert. Am Sonntag wird zudem in Mecklenburg-Vorpommern und Berlin gewählt. Noch am Wahlabend will Merz mit dem CDU-Präsidium über die Ergebnisse beraten. Für die folgenden Tage sind weitere Sitzungen der Parteigremien geplant.
13: Im Frankfurter Stadtteil Schwanheim in der Nähe des Flughafens gibt es 2 neue Malaria-Fälle. Nach Angaben des Gesundheitsamts sind die Infizierten weder am Flughafen beschäftigt noch im Ausland gewesen. Vermutlich seien sie durch eine Mücke angesteckt worden, die über den Airport eingeschleppt wurde. Hessens Finanzminister Lord stellt nachher den Regierungsentwurf für den Landeshaushalt im kommenden Jahr vor. Klar ist, das Geld wird knapper. hr-Landeskorrespondentin Viktoria Enzenauer.
16: Die Ausgangslage ist schwierig. Schwächere Steuereinnahmen, steigende Personalkosten und zusätzliche finanzielle Belastungen engen den Spielraum des Landes ein. Seit Monaten predigt Finanzminister Lorz von der CDU, die goldenen Zeiten seien vorbei. Die Ausgaben für Bildung dürften deutlich zu Buche schlagen. Aber auch die Kosten für Hessens Personal. Das Land erhöhte vor kurzem die Besoldung der Beamten um knapp 6%.
13: Der Vorstoß hatte vergangene Woche für Aufsehen gesorgt. Der Bürgermeister der Gemeinde Gerstungen in Thüringen, Stefan, hatte einen Wechsel nach Hessen ins Gespräch gebracht, aus Unzufriedenheit mit der Landespolitik. Jetzt hat er bekannt gegeben, dass ein solcher Schritt doch nicht geprüft werden soll. Die Probleme, die Stefan zu der Debatte veranlasst haben, bleiben aus seiner Sicht allerdings bestehen. Deshalb fordert die Gemeinde mehr Geld vom Land Thüringen und schnellere Entscheidungen der Behörden. Das passiert heute noch. EU-Kommissionspräsidentin von der Leyen spricht im Europaparlament über die Lage der Europäischen Union. Ein Thema könnte dabei eine Altersgrenze für Social Media sein. Darf ein Likör ohne Ei auch so heißen? Oder denken Käufer dann an den klassischen Eierlikör? Das Urteil in dem Rechtsstreit soll heute in Schleswig-Holstein fallen. Und Fußball-Drittligist SVW in Wiesbaden tritt am Abend bei Fortuna Köln an. Anpfiff ist um 19 Uhr. Das waren die Nachrichten.
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17: Heute ist wettertechnisch wirklich alles dabei. Regenschauer, Windböen und zwischendurch auch Sonnenschein. Martin Gutt sortiert das für uns.
18: Vor allem jetzt heute Vormittag sind hier im Norden von Hessen Regenschauer ein Thema. Örtlich stecken sogar Gewitter drin und es wird punktuell ordentlich nass. Rund um Kassel oder Korbach kommt am Nachmittag dann wieder mehr die Sonne durch, begleitet dann noch von Wolken, Wind und örtlichen Schauern. Und das Ganze wird heute abgerundet von 16 bis 21 Grad. Knappe 20 Grad gibt's auch morgen mit Sonne und Wolken und am Freitag dann wieder mit einem klein bisschen Regen.
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17: Ja, es wird noch nicht viel übersichtlicher auf Hessens Straßen. Vorsicht auf der A5 Frankfurt Richtung Kassel. Zwischen dem Nordwestkreuz Frankfurt und dem Bad Homburger Kreuz liegen Reifenteile auf dem rechten Fahrstreifen. Vorsicht auf der A67 Mannheim Richtung Darmstadt. Zwischen dem Viernheimer Dreieck und Lorsch eine ungesicherte Unfallstelle auf dem mittleren Fahrstreifen. A7 Kassel Richtung Hannover. Zwischen dem Kreuz Kassel Mitte und Kassel Ost 2 Kilometer Stau wegen einer Baustelle auf dem rechten Fahrstreifen. A45 Dortmund Richtung Gießen. Zwischen Herborn Süd und Ehringshausen 3 Kilometer stockend im Baustellenbereich. Und A60 Mainz Richtung Rüsselsheim. Zwischen Ginsheim-Gustavsburg und Bischofsheim 3 Kilometer stockend. Gute Weiterfahrt.
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17: Knickerbocker und Biene sorgen um 8:55 für diesen kleinen Stich ins Herz, ja, in dem der Stolz plötzlich egal wird und nur noch zählt, Yves Nour, zurück zu dir.
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0: 5 Vögel sind noch im Rennen für den Vogel des Jahres um 8:45. Der Naturschutzbund hat sie nominiert, weil sie unsere Aufmerksamkeit verdienen. Was soll ich sagen? Bei uns im hr4-Team hat so ziemlich jeder einen Vogel. Also einen Lieblingsvogel. Jürgen Scholle zum Beispiel liebt den Kranich. Er kann sich gar nicht dran satt sehen und satt hören.
1: Wenn es oben am Himmel trompetet, dann verrenke ich mir gerne den Hals. Das sieht so majestätisch aus, wenn die Kraniche in Pfeilformation am Himmel fliegen. Dann ist der Sommer zu Ende und der Herbst kommt. Als Kind war ich schon fasziniert, dass die Kraniche sich beim Fliegen vorne an der Spitze ständig abwechseln. Und dass die ohne Kompass wissen, wo es lang geht Richtung Süden. Leider habe ich noch nie einen Kranich aus der Nähe gesehen. Die Chance dazu gibt es zum Beispiel in der Wetterau oder im Ried. Dort machen die Kraniche Pause und dann können wir sie mit dem Fernglas beobachten, wie sie durch Sümpfe und durch Auen starksen. Ich finde, das sind so ein bisschen die Rock'n'Roller unter den Vögeln. Mit ihrem grauen Gefieder, mit dem langen schwarz-weißen Hals und oben auf dem Kopf mit diesem roten Scheitel. Und dazu noch dieser satte Sound. Ich freue mich auf die Kraniche.
0: Oh ja, der Kranich ist der Lieblingsvogel von Jürgen aus dem hr4-Team und einer von 5 Kandidaten bei der Wahl zum Vogel des Jahres 2027. Mit abstimmen können wir bis Mitte Oktober online beim NABU.
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0: Hallo.
1: Der Mittwoch läuft um 20 nach 9. Florian Silbereisen und Helene Fischer. Seit 20 Jahren ist Helene mittlerweile im Showgeschäft erfolgreich. Kein Wunder, dass sie da den Kollegen der Show Willkommen Österreich sagt: Mich kann nichts mehr erschüttern.

0: Andrea Berg kommt auf ihrer Live-Tour 2027 auch nach Wetzlar. Was heute nebenan passiert, hören wir um gleich 9:30.
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2: Ein schwerer Verkehrsunfall. Zwei Kinder sind in einem brennenden Auto eingeschlossen und müssen unter komplizierten Bedingungen gerettet werden. Das ist zum Glück nur eine Übung. Sie ist Teil eines großen Ärztekongresses, der heute in Kassel startet. 3 Tage lang werden sich rund 2500 Ärzte und andere Vertreter verschiedener Gesundheitsberufe in der Stadthalle austauschen über neue Entwicklungen in den Bereichen Intensiv-, Notfall-, Schmerz- und Palliativmedizin. Auch gesundheitspolitische Themen und die schwierige Finanzlage vieler Kliniken sollen besprochen werden. Die Rettungsübung ist öffentlich und beginnt morgen um 13.30 Uhr vor der Stadthalle. Michael Pschibilla aus Kassel.
3: Lkw-Fahrerinnen und Fahrer haben heute besser ihre Ladung korrekt verzurrt und auch nicht zu viel dabei. Am Kirchheimer Dreieck wird mal wieder groß kontrolliert. Das teilt die Polizei Osthessen mit. Demnach sind von 10 bis 16 Uhr Einsatzkräfte rund um das Dreieck unterwegs und kontrollieren alles, was Güter geladen hat. Von Kleintransporter bis hin zu Großraum- und Schwertransporten. Der Fokus liege auf Einhaltung der Lenk- und Ruhezeiten, Abmessung und Gewicht der Fahrzeuge, Ladungssicherung und Eignung der Fahrerinnen und Fahrer. Es gehe dabei vor allem darum zu verhindern, dass es wegen falscher Beladung oder Müdigkeit zu Unfällen kommt und darum, alle auf den aktuellen Stand der Regeln zu bringen. Paul Mosbacher, Kirchheim.
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0: Gestern noch warmer Spätsommer, heute schon wieder wechselhaftes Wetter. Die Aussichten hat Martin Gutt.
4: Die Wolken, die jetzt noch hier über Nordhessen hängen, bringen uns an manchen Stellen noch ein paar Regenschauer. Die Sonne spielt aber nachher auch wieder eine Rolle. Sie kommt vor allem nachmittags noch zwischen den verbliebenen Schauerwolken durch. Und zusammen mit Wind kriegen wir dann noch 16 bis 21 Grad. In der Nacht wird es frischer als in der letzten Zeit, örtlich unter 10 Grad. Und morgen kriegen wir dann knappe 20. Die Sonne scheint zusammen mit ein paar Wolken, bevor in der Nacht zu Freitag wieder ein bisschen Regen fällt.
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0: Die dicksten Staus sind inzwischen verschwunden. A7 Kassel Richtung Hannover. Zwischen dem Kreuz Kassel Mitte und Kassel Ost haben wir noch 2 Kilometer Stau wegen einer Baustelle auf dem rechten Fahrstreifen. A45 Dortmund Richtung Gießen. Zwischen Herborn Süd und Ehringshausen 3 Kilometer stockender Verkehr im Baustellenbereich. Und A60 Mainz Richtung Rüsselsheim, zwischen Mainz-Laubenheim und dem Mainz-Spitz-Dreieck 2 Kilometer stockend. Und musikalisch geht's hier direkt weiter bei mir.
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0: Desmond Decker gibt uns um 9:45 einen kleinen Schubs für den Mittwochmorgen. 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

0: Ich begleite Sie zum Beispiel auch beim Einlegen und Konservieren um 20 vor 10.
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0: Auf die Idee, Zitronen einzulegen, bin ich allerdings noch nicht gekommen. Anders als Peter Küster aus dem HR4-Team.
2: Ich habe das immer mal in Urlauben gesehen, im Süden vor allen Dingen, in Supermärkten oder Restaurants und wollte das hier zu Hause auch mal selber haben und habe es aber in den Geschäften nicht gefunden. Also habe ich geguckt, wie kann man das selber machen und es ist überhaupt nicht kompliziert.
0: Okay, jetzt bin ich gespannt.
2: Ganz wichtig ist, dass man Bio-Zitronen nimmt. Vorher schrubbt man die unter heißem Wasser ab und trocknet die dann. Und für 2 Zitronen nehme ich etwa 2 Esslöffel Zucker und 3 Esslöffel Salz. Dann schneide ich die gewaschenen Zitronen in dünne Scheiben und schichte die in einer Auflaufform oder in einer flachen Glasschüssel immer abwechselnd erst Zuckersalzmischung, dann eine Lage Zitronenscheiben, dann wieder Zuckersalz und so weiter. Am Schluss noch Zitronensaft drüber, damit die Scheiben komplett bedeckt sind. Frischhaltefolie drüber und dann für 3 Tage an einen sonnigen Ort stellen. Mhm. Fensterbank oder so.
0: Und das ist ganz spannend, was dabei dann passiert.
2: Durch das Salz wird der Saft aus den Zitronen gezogen und die Schale wird dann irgendwann weich. Nach ein paar Tagen sind die Zitronen fertig, die fülle ich dann in ein sauberes Einmachglas und dann sind die wochenlang haltbar. Du musst halt nur darauf achten, dass die Zitronen immer vollständig bedeckt sind.
0: Und mit den eingelegten Zitronen kann man dann so einiges anstellen.
2: Kann man im Prinzip für fast alles nehmen, den Saft zum Beispiel für Salatdressings oder Dips. Ansonsten benutze ich die Schale, nicht das Fruchtfleisch. Und die Schale hacke ich dann klein und benutze die als Gewürz für fast alles. Für Joghurt, für Soßen, Eintöpfe oder Schmorgerichte.
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0: Boah, wir haben heute Morgen schon von Mehrweg-Pizzakartons gehört hier in HR4. So, Diane, das war um 6.40 Uhr.
1: Seitdem hast du Hunger.
0: Alter, mittlerweile ist 10 vor 10.
1: Der Magen knurrt, ich höre es bis hierhin.
0: Ja. Und du bist ja ein richtiger Bonze. Du hast einen Pizzaofen bei dir zu Hause.
1: Ja, ich habe halt einen Gatten, der mir so einen gebaut hat. Und wenn man so gerne Pizza isst wie wir, dann isst der auch häufig an. Und es gibt nichts Besseres als eine selbstgemachte Pizza. Oh. Jetzt hast du noch mehr Hunger, ne?
0: Wie lecker. Ja, unser Eins geht noch ganz klassisch zum Italiener. Um eine neue Pizzeria zu testen übrigens, nehme ich am liebsten einfach Margherita. Ja, ich denke immer so, das ist die Basis. Wenn sie das drauf haben, dann geht das mit den restlichen Pizzen auch.
1: Hast du vollkommen recht. Margherita ist überhaupt eigentlich die beste Pizza. Vielleicht noch ein bisschen Gorgonzola drauf.
0: Bei Diane Steffens geht's gleich ab 10 auch nochmal um Pizza. Oh Gott, lecker, lecker. Ich bin Vivian Neuburg.

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9: 10 Uhr. Von der Leyen wirbt für europäische Idee von Freiheit. Diskussion über Spritpreisentlastung geht weiter. Hessen beteiligten sich an europaweiter Mobilitätswoche. Das Wetter: Sonne, Wolken, nur selten Schauer, 17 bis 24 Grad. Die Nachrichten mit Volker Kinkel. Die Europäische Union hat es mit einer offen feindseligen Welt zu tun. Das hat Kommissionschefin von der Leyen gerade eben wörtlich gesagt bei ihrer Rede zur Lage der EU in Straßburg. Aus der Nachrichtenredaktion Markus Schuh.
10: Kämpferisch hat sich von der Leyen gezeigt, als sie Ultranationalisten und Antieuropäern den Kampf angesagt hat. In dem Zusammenhang meint sie, müsse man auch gegen russische Einflüsse und Desinformation vorgehen. Denn echte Sorgen von Familien, zum Beispiel über Lebenshaltungskosten, würden als Waffen eingesetzt. Dadurch sinke das Vertrauen in Europa. Deshalb müsse man gemeinsam für die europäische Freiheitsidee kämpfen.
9: Nach der Ankündigung von Kanzler Merz über eine Entlastung von den hohen Spritpreisen wird über konkrete Schritte diskutiert. Verbraucherschützer fordern gezielte Hilfen für bedürftige Haushalte statt eines neuen Tankrabatts. Die Grünen schlagen konkret eine Energiepauschale von bis zu 250 Euro pro Kopf vor. Vor einem weiteren Tankrabatt und Pauschalenpreisdeckeln warnt die Chefin der Wirtschaftsweisen Schnitzer. Das kostet den Staat viel Geld. Die Kontrollen an deutschen Grenzen werden von heute an um ein weiteres halbes Jahr verlängert. Obwohl sie ursprünglich als Ausnahme gedacht waren, sind sie inzwischen seit Jahren Normalität an deutschen Grenzen. ARD-Hauptstadtkorrespondent Markus Sambale.
11: Ob auf der Autobahn oder im Zug, die Bundespolizei kontrolliert stichprobenartig, wer nach Deutschland kommt. Dabei sehen die europäischen Regeln eigentlich das freie Reisen im Schengen-Raum vor. Schon zu Zeiten der Ampelregierung führte Deutschland wieder Grenzkontrollen ein. Die schwarz-rote Regierung verschärfte das Vorgehen nochmal. Mit dem Ziel, illegale Migration zu reduzieren und Schleuser zu stoppen.
9: Die Beschaffung von Schutzmasken in der Corona-Pandemie beschäftigt jetzt den Bundesgerichtshof. Verhandelt werden 4 Verfahren. Die Unternehmen streiten mit dem Bund über die Bezahlung der Masken. Da im Frühjahr 2020 viel mehr geliefert wurde als erwartet, verweigerte der Bund die Annahme der Masken und zahlte nicht. Viele Händler zogen daraufhin vor Gericht. Heute beginnt die Europäische Mobilitätswoche. Dabei geht es darum, Alternativen zum Auto aufzuzeigen und auszuprobieren. In ganz Hessen machen Kommunen mit, auch in Nordhessen. HR-Reporter Daniel Bresser.
12: In Kassel und Wolfhagen gibt es unter anderem ein Mobilitätstraining für Senioren. Dabei kann mit einem Rollstuhl oder einer Gehhilfe geübt werden, wie man gut in den Bus oder die Straßenbahn rein und auch wieder rauskommt. Es gibt aber auch eine Theatertram und Sicherheitsaktionen, damit man etwa besser im toten Winkel an Kreuzungen gesehen wird. Laut Nordhessischem Verkehrsverbund sind die meisten Aktionen kostenlos. Hier in Nordhessen nehmen erstmals auch Homberg und Baunatal an der Europäischen Mobilitätswoche teil.
9: Die Ozonschicht erholt sich weiter. Laut dem aktuellen Bericht der Weltwetterorganisation ist sie seit dem Jahr 2000 messbar gewachsen. Grund für die Entwicklung: viele schädliche Stoffe wie FCKW seien inzwischen verboten. Die Ozonschicht ist wichtig, weil sie Menschen und Erde vor gefährlichen UV-Strahlen der Sonne schützt. Sie können zum Beispiel Hautkrebs verursachen. Das waren die Nachrichten.
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13: Heute ist es erstmal noch wolkig und es regnet. Vereinzelt kann es auch mal ein Gewitter geben. Aus Nordwesten kommt dann aber immer mehr Sonnenschein zu uns nach Hessen. Dann gibt es heute Nachmittag nur noch selten ein paar Schauer. Die Höchstwerte bis 17 Grad werden es im Upland und bis 24 am Rhein. Morgen mal Sonne, mal Wolken und trocken, 17 bis 23 Grad. Der Freitag, da regnet es im Südosten. Ansonsten gibt es Sonne und Wolken im Wechsel. Bis 22 Grad und am Samstag Sonne, Wolken und dazu 17 bis 23 Grad.
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13: Da haben wir die A5, Kassel Richtung Frankfurt. Die Auffahrt Alsfeld West ist wegen eines defekten Schwertransports bis auf Weiteres gesperrt. Dadurch Stau in beiden Richtungen. Auf der B49 zwischen Alsfeld und Romroth bitte das Gebiet weiträumig umfahren. Der Schwertransporter hat ein Windradteil geladen. Dann die A7, Kassel Richtung Hannover, zwischen Kreuz Kassel-Mitte und Kassel-Ost. 2 Kilometer Stau wegen einer Baustelle auf dem rechten Fahrstreifen. Und bitte Vorsicht auf der A3, Würzburg Richtung Frankfurt, zwischen Obertshausen und Offenbach. Denn dort liegen mehrere Plastikteile auf dem rechten Fahrstreifen.
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13: Ja, ein noch etwas trüber Mittwochvormittag ist das. Ich finde es ja wunderschön, also wenn es so ein bisschen verregnet ist, weil irgendwie geht man dann doch alles etwas ruhiger an. Egal ob Sonne oder Regen, wundervoll ist diese Welt trotzdem.
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0: entdeckt.
1: Malaria, das ist wirklich eine sehr unheimliche Erkrankung, die deshalb auch Angst macht. Ein unbemerkter Stich und schon kann es einen erwischt haben. Nach mehreren Malariafällen bei Mitarbeitenden am Frankfurter Flughafen im August sind jetzt auch zwei Bewohner eines nahegelegenen Stadtteils erkrankt. Beide leben in Frankfurt-Schwanheim, also ziemlich nah am Flughafen. Gestern Abend hat das Frankfurter Gesundheitsamt über die Fälle informiert. HFI-Reporterin Conny Bechstedt weiß mehr.
2: Die beiden Infizierten sind im Krankenhaus und werden medizinisch betreut. Wie schlimm sie erkrankt sind, wollte das Frankfurter Gesundheitsamt nicht sagen. Aber offenbar war den Ärzten recht schnell klar, dass es sich um Malaria-Infektionen handeln muss, erklärt Peter Tinnemann, Leiter des Frankfurter Gesundheitsamts.
3: Wenn sie ausreichend früh genug erkannt wird, kann die mit modernen Medikamenten sehr, sehr gut behandelt werden. Es muss eigentlich niemand an der Erkrankung sterben. Die Diagnose ist ganz einfach. Das kann man mit einem Schnelltest machen. Dann kann man in den roten Blutkörperchen nachweisen, ob da der Erreger, die sogenannten Plasmodien, drin enthalten sind.
2: Genau so war es dann auch bei den Erkrankten. Beide arbeiten übrigens nicht am Flughafen, waren auch nicht vorher im Ausland. Vor einigen Wochen hatten sich ja 6 Fraport-Beschäftigte mit Malaria infiziert. 2 waren in der Folge dann gestorben.
3: Die letzten 6 Fälle waren alle berufstätig am Flughafen. Da ist eine direkte Assoziation da. Hier gehen wir davon aus, die unmittelbare räumliche Nähe von Schwanheim zum Flughafen, auch wenn da ein großes Waldstück dazwischen liegt, dass die Mücke über den Flughafen hergekommen ist und dann die Menschen in Schwanheim angesteckt hat.
2: Der Leiter des Frankfurter Gesundheitsamts, Peter Tinnemann, rät jetzt der Bevölkerung, wer in der Nähe des Frankfurter Flughafens wohnt und in nächster Zeit Fieberschübe, Kopf- oder Gliederschmerzen bekommt, sollte seinem Arzt auf jeden Fall sagen, dass er oder sie in Flughafennähe wohnt und eventuell von einer infizierten Mücke gestochen wurde. Eine Ansteckung von Mensch zu Mensch ist übrigens ausgeschlossen.
1: Es gibt noch 2 weitere Malaria-Infizierte in Frankfurt. Über die beiden Fälle hat jetzt das Gesundheitsamt informiert.

0: Also ich bin jetzt gleich wieder so, na, ich schätze so 13, 14 Jahre alt und völlig begeistert, weil ein Lied über Schizophrenie, das gab es vorher noch nicht, der Goldene Reiter. Was haben wir früher darauf getanzt? Und das Schöne, kürzlich auf einem 60. Geburtstag eines Freundes. Der erste Ton war zu hören, fast 50 Jahre später, die Tanzfläche war voll.
1: Einfach gut drauf.

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1: Um 10.31 Uhr bitte Vorsicht auf der A44 Dortmund Richtung Kassel zwischen Bräuner und Zierenberg, denn dort liegt eine Metallplatte auf dem linken Fahrstreifen. Die A5 Heidelberg Richtung Karlsruhe zwischen Heidelberg-Schwetzingen und Kreuzwaldorf 6 Kilometer Stau wegen einer Tagesbaustelle auf dem linken Fahrstreifen. Und die A49 Kassel Richtung Gießen zwischen Kassel-Waldau und Kassel-Niederzweren 2 Kilometer Stau wegen Reinigungsarbeiten auf dem rechten Fahrstreifen.
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1: Und jetzt mit dem Durchbruch für Beatrice Egli. Das ist jetzt auch schon wieder 13 Jahre her. Ihr Nummer 1-Hit in Deutschland, Österreich und der Schweiz.

0: Der Vormittag in HR4 und jetzt eines der Lieder mit einer wunderschönen Melodie, die man ganz einfach mitsingen kann, weil Leidelei, das geht immer.
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0: Ja, ich kenne wirklich keinen, der Pizza nicht mag, weil Pizza geht irgendwie immer. Vor allen Dingen auch die zum Mitnehmen. Das ist dann nicht nur lecker, sondern auch noch praktisch. Das Problem aber, allein bei uns in Deutschland landen jedes Jahr hunderte Millionen Pizzakartons im Müll. Und oft können die noch nicht mal recycelt werden. Die Offenbacher Designerin Marlene Bruch will das nicht hinnehmen und hat eine Alternative entwickelt. Eine wiederverwendbare Pizzaverpackung aus Kunststoff. Mein Kollege Elias Metsch hat sich die Sache mal angeschaut.
1: Designerin Marlene Bruch sitzt vor einem Stapel runder Kunststoffverpackungen. Sie bestehen aus zwei nahezu identischen Hälften. Die beiden Teile werden ineinander gesteckt und mit einer Drehbewegung verschlossen. Durch kleine Öffnungen an der Seite kann Luft zirkulieren. So soll die Pizza länger frisch und der Teig knusprig bleiben.
2: Das ist sozusagen eine nachhaltige Alternative zu normalen Pizzakartons. Kann hunderte Male wiederverwendet werden.
1: Im Gegensatz zu klassischen Pizzakartons. Diese könnten entgegen der weitläufigen Annahme häufig gar nicht recycelt werden, sagt die Produktdesignerin.
2: Sobald da irgendwie Fett- oder Essensreste drauf sind, können die leider nicht mehr recycelt werden. Und das heißt dann, dass sie am Ende nur verbrannt werden oder deponiert werden.
1: Marlene Bruch rechnet vor, allein in Deutschland landeten jedes Jahr rund 450 Millionen Pizzakartons im Müll. Weltweit könnten es sogar 25 bis 30 Milliarden sein. Dieses Riesenproblem ist der Produktdesignerin in der Pandemie quasi auf die Füße gefallen. Damals, als Restaurants geschlossen und Lieferdienste Hochbetrieb hatten. Damals studierte sie an der Hochschule für Gestaltung in Offenbach. Im Jahr 2022 stieß mit Philipp Raketic ein Freund von Marlene Bruch dazu, der früh das Potenzial der Idee erkannte.
3: Ich habe zusammen mit Marlene auch gerudert hier in Offenbach und von der Idee mitbekommen und mir auch gleich schon gedacht, okay, wie kann es sein, dass es dieses Produkt noch nicht gibt? Und habe dann gesagt, ich würde da sehr gerne dabei sein, wenn wir das zu einem richtigen Produkt machen.
1: Das erste Pizzaikel entstand als Prototyp aus dem 3D-Drucker. Inzwischen werden monatlich rund 10.000 Boxen produziert. Bereits in 26 Länder exportieren die jungen Gründer aus Hessen.
3: Wir haben jetzt aber auch dann seit einigen Jahren Kunden in Nordamerika, Kanada und USA, die wir beliefern. Und da war es jetzt soweit, dass die Mehrheit der Kunden gesagt haben, wir brauchen eine Box, die ein bisschen größer ist. Also da sprechen wir von 35,5 cm. Das ist sozusagen der goldene Durchschnitt dann eben für die nordamerikanische Pizza.
1: Ursprünglich war Pizzaikel als B2B-Lösung gedacht, als Auslieferung nur für Großkunden. Die Zahl der Privatleute, die sich für 20 Euro die wiederverwertbare Pizzabox kaufen, steigt aber stetig an. Man kann sie mitnehmen, zu Hause spülen und bis zu 500 Mal wiederverwenden. Pizzagenuss mit Umweltschutz.
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12: 11 Uhr. Von der Leyen fordert Altersgrenze für Social Media in Europa. CDU-Ministerpräsidenten unterstützen Kanzler Merz. Gerstungen in Thüringen will doch nicht nach Hessen wechseln. Das Wetter: Sonne, Wolken, nur selten Schauer, 17 bis 24 Grad. Die Nachrichten mit Volker Kinkel. EU-Kommissionspräsidentin von der Leyen fordert eine Altersgrenze für Social Media. Nutzen dürfen sollen erst Jugendliche ab 13 solche Angebote, selbst etwas veröffentlichen, sogar erst Menschen ab 15. Das hat sie in einer Rede zur Lage der Europäischen Union gesagt. Sie hat sich auch zur Bedrohung der EU von außen geäußert. Deswegen will sie die europäische Verteidigung stärken und gegen Populisten im Innern vorgehen, denn die würden die Sorgen der Menschen als Waffen einsetzen, um die Demokratie zu schwächen. Von der Leyen weiter.
13: Die schwindelerregende Geschwindigkeit von Veränderungen und technologischen Entwicklungen berührt unsere Arbeitsplätze, die Lebensverhältnisse und unsere Gesellschaft. Und genauso tiefgreifend wirkt sich das auf unsere Demokratie und unseren Diskurs aus.
12: Nach dem Anschlag auf den Christopher Street Day in Berlin hat die Bundesregierung einen 10-Punkte-Plan mit Strafverschärfungen gegen islamistischen Terrorismus vorgestellt. Unter anderem soll das Verbreiten von Propaganda und das Werben von Spenden untersagt werden. Bei Entscheidungen über Bewährungsstrafen sollen außerdem Sicherheitsinteressen der Allgemeinheit stärker berücksichtigt werden. Unionsfraktionschef Frei will, dass die angekündigten Entlastungen wegen der hohen Spritpreise schnell kommen. Er hat bei NTV von Sofortmaßnahmen zum 1. Oktober gesprochen. Möglich sei, noch einmal die Steuern zu senken, wie von Mai bis Juni. Eine Übergewinnsteuer für Mineralölkonzerne lehnt Frei aber ab. Eine solche hatte 2022 laut Bundesnetzagentur mindestens 900 Millionen Euro eingebracht. Die Ministerpräsidenten der 8 CDU-regierten Bundesländer stellen sich demonstrativ hinter Bundeskanzler Merz. Das melden mehrere Nachrichtenagenturen. Sie berufen sich auf eine gemeinsame Erklärung der Länderchefs. Darin heißt es, die Menschen könnten darauf vertrauen, dass man ihre Probleme angehe, gemeinsam mit dem Kanzler. Der steht nach den hohen Verlusten bei der Wahl in Sachsen-Anhalt in der Kritik. Der Bürgermeister von Gerstungen macht einen Rückzieher. Er will doch nicht prüfen lassen, ob die Gemeinde in Thüringen hessisch werden könnte. Der Grund: Thüringen vernachlässige die Gemeinde. HR-Reporter Michael Partner.
14: Der Hauptausschuss der Gemeinde hat gestern Abend beschlossen, dass der Bürgermeister einen Forderungskatalog erstellen solle. Darüber entscheidet nächste Woche der Gemeinderat. Die Nachricht vom Wechselwunsch über die Landesgrenze hatte letzte Woche für großes Aufsehen gesorgt. Grund ist die Unzufriedenheit mit der thüringischen Landespolitik. Gerstungen fühlt sich unter anderem beim Straßen- und Kanalbau und den Schulen vernachlässigt. Dann wolle man doch lieber nach Hessen wechseln, hatte der Bürgermeister gesagt.
12: Die Ozonschicht erholt sich, langsam, aber messbar. Das zeigt ein Bericht der Weltwetterorganisation für das vergangene Jahr. Aus Genf, ARD-Korrespondentin Sandra Bieger.
15: Das ist eine Umweltschutzerfolgsgeschichte, sagte WMO-Generalsekretärin Celeste Saulo in Genf. Die Ozonschicht sei seit dem Jahr 2000 nachweislich gewachsen. Innerhalb weniger Jahrzehnte, so ihre Prognose, könnte sogar eine vollständige Erholung gelingen. Den Hauptgrund dafür sieht die Weltorganisation für Meteorologie im 1987 beschlossenen Montrealer Protokoll. Das internationale Abkommen hat ozonzerstörende Fluorchlorkohlenwasserstoffe, kurz FCKW, weitgehend verboten.
12: Das waren die Nachrichten.
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16: Und das wird heute schon noch sonniger. Es gibt nur noch selten ein paar Schauer heute Nachmittag und dann wechseln sich Sonne und Wolken ab. Die Höchstwerte bis 17 Grad werden es im Upland und bis 24 am Rhein. Morgen haben wir Sonne und Wolken am Himmel. Es bleibt trocken. 17 bis 23 Grad und der Freitag, der ist im Südosten ein bisschen verregneter, ansonsten wieder der berühmte Sonne-Wolken-Mix und es bleibt trocken bis 22 Grad und am Samstag Sonne, Wolken und die Temperaturen 17 bis 23 Grad.
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16: Die A7 Fulda Richtung Würzburg. Zwischen Fulda, Dreieck und Bad Brückenau-Volkers 2 Kilometer Stau im Baustellenbereich. A49 Kassel Richtung Gießen, zwischen Kassel-Waldau und Kassel-Niederzweren 2 Kilometer stockender Verkehr wegen Reinigungsarbeiten auf dem rechten Fahrstreifen. Und die B43a Hanauer Kreuz Richtung Oberzhausen, zwischen Hanau-Wolfgang und Hanau-Steinheim 2 Kilometer Stau wegen einer Tagesbaustelle auf dem rechten Fahrstreifen.
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16: Ja, ich habe Ihnen das bestimmt schon mal erzählt. Die Saturday Night Fever von den Bee Gees, die habe ich damals zweimal gekauft, weil die Platte ist auf so vielen Festen und Partys gewesen, dass die wichtigsten Lieder ganz schnell verkratzt waren. Also musste eine neue hier. Heutzutage ist das ja viel einfacher. Da verkratzt nichts mehr.
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0: Tja, das hat schon was Gespenstisches. Ein Lastwagen ohne Fahrer und genau so einer fährt im Moment durch Edermünde im Schwalm-Eder-Kreis. Dort testet der Discounter Lidl nämlich den deutschlandweit ersten autonomen Elektro-LKW. Und der bringt dann Waren vom Lager in die Filiale. HR4-Reporterin Sina Philips ist bei mir im Studio. Sina, wie muss ich mir denn so einen selbstfahrenden Lastwagen vorstellen?
1: Also ich finde, der sieht aus wie aus so einem Science-Fiction-Film. Ganz in weiß, sehr modern. Vorne ähnelt dieser LKW einem Roboter. Es gibt nämlich keine klassische Kabine, wie man das so kennt von einem LKW, sondern eher, ich sag mal, es ist wie so eine große Haube, die vorne über die Vorderseite geht und die hat in der Mitte so einen breiten schwarzen Streifen, sehr futuristisch irgendwie. Die Kabine braucht's ja nicht mehr, es gibt ja keinen Fahrer. Der LKW, der fährt völlig automatisch vom Lager in die Lidl-Filiale in Edermünde. Das sind so 350, 400 Meter. Also keine weite Strecke, aber sie musste als offizielle Teststrecke genehmigt werden, weil es eben auch eine öffentliche Straße ist, die durch diese Teststrecke verläuft. Das grüne Licht, das gab es vom Kraftfahrtbundesamt und vom TÜV natürlich.
0: Und wie schnell darf der da fahren auf dieser Teststrecke?
1: Der fährt maximal so 25 km/h.
0: Also heizen tut er nicht.
1: Genau.
0: Und wie genau funktioniert dieser LKW?
1: Ja, der ist mit lauter Kameras und Sensoren ausgestattet und die erfassen das, was außenrum passiert. Also falls zum Beispiel ein Kind auf die Straße rennt, dann muss ein Fahrzeug ohne Fahrer ja trotzdem irgendwie anhalten können. Und für den absoluten Notfall, da gibt es auch noch einen Fernbediener. Der ist extern und der überwacht das Fahrzeug und kann eben auch in Ausnahmesituationen eingreifen. Das hat mir ein Pressesprecher von Lidl so erklärt. Und außerdem gibt es zusätzlich noch einen Aufsichtsbeamten vor Ort und der ist sogar gesetzlich vorgeschrieben. Der begleitet die Fahrten des LKW jedes Mal im Moment.
0: Sina, jetzt ist das Ganze ja eine Testphase. Und wie läuft die ab, diese Testphase?
1: Ja, Start war eben jetzt im September und diese ganze Testphase, die dauert 4 Monate. In dieser Zeit fährt der LKW 3-mal am Tag vom Lager in die Filiale und zurück und beliefert sie. Insgesamt transportiert er in dem Zeitraum dann über 3000 Paletten mit Ware, wenn alles so läuft wie geplant. Das muss man ja auch immer noch einkalkulieren. Und wenn diese 4 Monate rum sind, dann startet Lidl in die nächste Phase und dann soll in einem zusätzlichen Standort auch nochmal so ein LKW eingesetzt werden. Und da sind laut Unternehmen auch mehrere Stopps geplant, also vermutlich auch eine weitere Strecke. Ein Hintergrund für diese Versuche sind vor allem die fehlenden Fahrer, sagt Lidl. Das ist in der Logistik wohl ein immer größeres Problem und ein selbstfahrender LKW wäre dann natürlich die Lösung. Außerdem ist so ein E-Fahrzeug umweltfreundlicher und wenn wir auf die hohen Spritkosten schauen, dann spart man sich da natürlich auch einiges. Aber erstmal wird das jetzt alles getestet und bis Hessen oder deutschlandweit sogar autonome E-LKW-Supermärkte beliefern, ist es vermutlich noch ein längerer Weg.
0: Das dauert noch ein bisschen. Also erstmal fährt ein Geister-LKW durch Edermünde. Der Großdiscounter Lidl testet dort einen fahrerlosen Laster. Infos und Hintergründe waren das von HR4-Reporterin Sina Philips. Ich danke dir.
1: Hallo.

0: Ja, ich bin's, euer Christian Leis in HR4. 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
1: Um 11:31 Uhr bitte Vorsicht auf der A643 Mainz Richtung Wiesbaden zwischen Wiesbaden-Eppelallee und Schiersteiner Kreuz, denn dort ragt eine Warnbarke auf dem linken Fahrstreifen. Dann die A7 Fulda Richtung Würzburg zwischen Fulda, Dreieck und Bad Brückenau-Volkers, 2 Kilometer Stau im Baustellenbereich. A49 Kassel Richtung Gießen zwischen Kassel-Waldau und Kassel-Niederzweren, 2 Kilometer stockender Verkehr wegen Reinigungsarbeiten auf dem rechten Fahrstreifen. Dann die A67 Darmstadt Richtung Mannheim zwischen Pfungstadt und Gernsheim, 3 Kilometer stockender Verkehr wegen Grünpflegearbeiten auf dem linken Fahrstreifen. Die A661 Oberursel Richtung Egelsbach zwischen Preungesheimer Dreieck und Frankfurt Ost, 2 Kilometer Stau nach einem Unfall. Und die B43A Hanauer Kreuz Richtung Obertshausen zwischen Hanau-Wolfgang und Hanau-Steinheim, 2 Kilometer Stau wegen einer Tagesbaustelle auf dem rechten Fahrstreifen.
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1: und mit Marianne Rosenberg und Fremder Mann.

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0: gibt eine aktuelle Verkehrsmeldung in hr4. Bitte Vorsicht auf der A67 Mannheim Richtung Darmstadt zwischen Firnheimer Dreieck und Lorsch. Sind bei einer ungesicherten Unfallstelle Personen auf der Fahrbahn, fahren Sie da bitte vorsichtig.
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0: Ja, das ist wirklich echt unglaublich, wie gut unsere Hörer sind. Ja, wie gut sie die hr4-Hits drauf haben. Da grunzt gestern ein Jack, da bellt ein Hund oder es gackert ein Huhn. Und sie erkennen die Lieder, und zwar absolut zielsicher. Das ist wirklich beeindruckend. Erst heute Morgen wieder bei Vivian in der Sendung. hr4-Hörerin Bianca Markert aus Kassel, die braucht ein paar Sekunden Gegacker, um eine Idee zu haben. Und Vivian hat sie dann auch ihre Strategie verraten.
2: Ja, ich habe mich so ein bisschen in die Hühner reinversetzt, aber es war eigentlich sehr, sehr schnell für mich klar.
3: Wie sind Sie denn da vorgegangen beim Rätseln? Wir haben zum Beispiel gestern von Gewinner Thomas Kreuzer und Jack Lissi gehört. Der hat mitgegrunzt.
2: Ja, ich wollte gerade sagen, ich habe so ein bisschen im Inneren mitgegackert und dann ja, war ich mir eigentlich relativ sicher, dass es das ist. Das ist Felicita von Albano und Romina Power. Ja, super, grandios. Ah, herrlich, wunderbar, da freue ich mich.
0: Ja, herzlichen Glückwunsch an die Bianca aus Kassel. Wir haben es gehört, das geht ja eigentlich ganz einfach. Mal in die Tiere reinversetzen und mitgackern, mitwiehern. Das funktioniert auch bei Bianca. Sie bekommt jetzt ein DAB Plus Radio. Und vielleicht klappt das ja auch morgen bei Ihnen so gut. Bei mir am Vormittag gibt's dann die Gesangskünste von Kater Taifi und Ihre nächste Chance auf ein DAB Plus Radio.
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12: 12 Uhr. CDU-Ministerpräsidenten stellen sich hinter Kanzler Merz. EU plant Social-Media-Verbot für Kinder. Gemeinde Gerstungen will wohl doch nicht hessisch werden. Das Wetter, viele Wolken, einzelne Schauer, 17 bis 24 Grad. Mein Name ist Christoph Haas. Bundeskanzler Merz bekommt in der aktuellen Situation deutliche Unterstützung aus den eigenen Reihen. Alle 8 CDU-Ministerpräsidenten haben gemeinsam ein entsprechendes Statement herausgegeben. Aus Berlin Sabine Henkel.
13: Darin steht, dass Deutschland eine stabile und handlungsfähige Bundesregierung brauche, auch mit Blick auf das europäische Ausland. Außerdem halten die CDU-Ministerpräsidenten Verlässlichkeit für wichtig und entschlossenes Handeln. Sie sind überzeugt, dass Vertrauen wieder entstehen kann, wenn Politik Probleme löst, die die Menschen im Alltag beschäftigen. Und ganz offenbar sind alle 8 davon überzeugt, dass Friedrich Merz das gelingen kann. Und dabei wollen sie ihn unterstützen.
12: Internetplattformen wie Instagram und Snapchat sollen in der EU für Kinder unter 13 Jahren künftig tabu sein. Das hat Kommissionschefin von der Leyen im Europaparlament angekündigt. Nach dem Vorschlag sollen auch Jugendliche über 13 nicht sofort vollen Zugang zu sozialen Netzwerken bekommen. Wie die Regeln genau aussehen, müssen aber EU-Staaten und Europaparlament aushandeln. Von der Leyen hat außerdem angekündigt, mit Kanada eine enge Partnerschaft eingehen zu wollen. Das Land solle das erste assoziierte EU-Mitglied werden. Die Bundesregierung will radikalen Islamismus und sogenannte Gefährder stärker bekämpfen. Innenminister Dobrindt und Justizministerin Hubich haben einen 10-Punkte-Plan dazu vorgestellt. ARD-Hauptstadtkorrespondentin Birte Sönnigsen.
14: Gefährder sollen in Zukunft stärker überwacht werden dürfen und häufiger eine Fußfessel tragen. Es soll außerdem bundesweite Standards geben, um Gefährder vorsorglich in Haft nehmen zu können. So sollen mögliche Anschläge verhindert werden. Höhere Strafen sind für Messerangriffe geplant. Wer mit einem Messer auf Personen losgeht, soll in Zukunft mit mindestens einem Jahr Freiheitsstrafe rechnen. Wer Spenden für terroristische Organisationen sammelt, soll in Zukunft dafür bestraft werden können.
12: Gerstungen will jetzt offenbar doch nicht mehr nach Hessen wechseln. Der MDR berichtet, dass die Gemeinde in Thüringen stattdessen einen Lastenausgleich fordert. HR-Reporter Michael Pörtner.
2: Der Hauptausschuss der Gemeinde hat gestern Abend beschlossen, dass der Bürgermeister einen Forderungskatalog erstellen solle. Darüber entscheidet nächste Woche der Gemeinderat. Die Nachricht vom Wechselwunsch über die Landesgrenze hatte letzte Woche für großes Aufsehen gesorgt. Gerstungen ist unzufrieden mit der thüringischen Landespolitik. Die Gemeinde fühlt sich unter anderem beim Straßen- und Kanalbau und den Schulen vernachlässigt. Der Bürgermeister hatte öffentlich gesagt, dann wolle man doch lieber nach Hessen wechseln.
12: Wegen der Energiewende wollen immer mehr Menschen im Sanitär- und Klimatechnik-Handwerk arbeiten. Laut dem Statistischen Bundesamt ist die Zahl der neuen Auszubildenden in den letzten 10 Jahren um 30% gestiegen. Durch die hohe Nachfrage nach Wärmepumpen und Klimaanlagen gäbe es mehr Betriebe, die für ihre Leistungen auch mehr Geld verlangen können. Im August seien die Preise im Jahresvergleich zwischen 5% und 6% gestiegen. Das waren die Nachrichten.
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15: Es wird immer sonniger heute bei uns in Hessen. Ein paar Schauer gibt es noch, aber ganz selten. Die Temperaturen, die Höchstwerte dazu: Korbach bis 18, Kaufungen bis 20, Braunfels 22 und Eltville heute bis 23 Grad. Morgen wechseln sich Sonne und Wolken am Himmel ab. Es bleibt trocken. 17 bis 23 Grad. Der Freitag, da ist es im Südosten ein bisschen verregnet, aber ansonsten wechseln sich auch am Freitag Sonne und Wolken ab und es bleibt trocken. Bis 22 Grad und der Samstag das gleiche Bild. Sonne und Wolken im Wechsel bis 23 Grad.
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15: Bitte Vorsicht auf der B42 Rüdesheim Richtung Wiesbaden zwischen Eltville-Martinstal und Walluf. Dort liegen Metallteile auf der Fahrbahn. Dann die A67 Darmstadt Richtung Mannheim zwischen Pfungstadt und Gernsheim. 2 Kilometer stockender Verkehr wegen Grünpflegearbeiten auf dem linken Fahrstreifen. Die B43A Hanauer Kreuz Richtung Obertshausen zwischen Hanau-Wolfgang und Hanau-Steinheim. 2 Kilometer stockender Verkehr wegen einer Tagesbaustelle auf dem rechten Fahrstreifen. Und Kreisbergstraße, die L3105, ist zwischen Waldmichelbach und Straßburg wegen Bergungsarbeiten gesperrt. Bitte das Gebiet weiträumig umfahren.
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15: Ja, und jetzt mit einem der Lieder, das war auch drauf auf meinen ganzen Disco-Fever- und Disco-Fire-Platten früher. Ein bisschen zerkratzt, aber nicht ganz so schlimm, dass man es nicht mehr hören konnte. Aber stimmungsvolles Knistern, das kennen Sie bestimmt auch noch. Ich hatte ja auch so einen ganz winzigen, kompakten Plattenspieler mit der Box im Deckel und der Startknopf, der war so kaputt, der ist immer rausgesprungen. Den habe ich dann mit so einem Streichholz festgemacht. Trotzdem habe ich Stunden davor gehangen und das hier auch gehört. 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

0: Ein Schlag gegen die sogenannten Enkelbetrüger. In Wiesbaden hat heute ein Prozess gegen einen mutmaßlichen Betrüger begonnen. Der 23-Jährige soll als falscher Polizeibeamter und Rechtsanwalt 7 ältere Menschen unter Druck gesetzt haben. Und Komplizen sollen dann die Beute mehrere hunderttausende Euros bei den Opfern abgeholt haben. HR4-Reporterin Andrea Bonhagen, du bist für uns in Wiesbaden am Landgericht und bist gerade mal aus der Verhandlung rausgegangen. Andrea, was sind das denn für Fälle?
1: Ja, das sind Fälle aus ganz Deutschland. Also 79-Jährige aus München, eine 76-Jährige aus dem Erzgebirge. Die Opfer, die sind zwischen 74 und 86 Jahre alt. Sie werden von Betrügern aus der Türkei angerufen. Das ist gut organisiert. Die sprechen fehlerfrei Deutsch. Das sind richtige Betrugs-Callcenter. Und die Betrüger, die sagen dann, guten Tag, hier ist Rechtsanwalt Dr. Andrea Hoffmann. Dr. Andreas Hoffmann. Guten Tag, hier ist Klaus Fischer vom BKA. Hier ist Renate Müller, ich bin Sekretärin in der Kanzlei, so wie noch. Und die Opfer, die werden dann massiv unter Druck gesetzt. Sie müssten sofort Geld zahlen, sonst droht eine Zwangsvollstreckung. Sie müssten ihr Geld auf sichere Konten überweisen, sonst droht Diebstahl und so weiter. Gibt ganz verschiedene Maschen. Und auch 2 falsche Oberkommissare aus Wiesbaden haben bei einer Frau angerufen. Und die war tatsächlich bereit, dann ihr Geld aus dem Schließfach zu holen. Ein richtig krasser Fall in Wiesbaden. 245.000 Euro in bar hat die Frau in einem Stoffbeutel an einen Abholer übergeben. Und der Abholer, das ist der Mann aus Dormagen, der heute hier auf der Anklagebank sitzt.
0: Ja, aber eigentlich ist der Mann ja gar nicht der Abholer. Warum ist er denn in diesem Fall zu dieser Frau gefahren?
1: Ja, vielleicht, weil es wirklich um diese richtig große Summe ging. Mhm. Denn in der Hierarchie von der Betrugsbande, da gibt es eigentlich eben einmal die Agenten in der Türkei im Callcenter, die machen die psychologische Arbeit sozusagen. Dann gibt es die Logistiker und die machen die Orga in Deutschland. Und dann gibt es die Abholer, also quasi die Handlanger oder die Leute, die ihr Konto zur Verfügung stellen. Und der Angeklagte hier, der war eigentlich Logistiker, also soll er eigentlich gewesen sein. Und die werden nicht so oft erwischt. Das heißt, das ist was ganz Besonderes. Und Polizei und Staatsanwaltschaft haben hier einen ganzen Ring ausgehoben. Da wird dazu noch gegen 13 Handlanger ermittelt in ganz Deutschland und gegen 2 Callcenter-Agenten aus der Türkei. Also hier hat man alle Ebenen aus der Hierarchie wahrscheinlich erwischt.
0: Also eine richtig große Sache ist das. Und jetzt wird ja gerade der Angeklagte befragt. Wie verhält er sich denn vor Gericht?
1: Ja, ich würde sagen, verstockt. Also er gibt nicht gerne Sachen preis, weder über die Familie, noch über sein Leben oder wie er in diese Betrugsbande gekommen ist. Der Richterin ist aufgefallen, dass sein Nachbar in Dormagen genau dieselbe Betrugsmasche verwendet hat. Da kann man aber leider keine Verbindung nachweisen. Klar ist, der Mann sitzt jetzt in Untersuchungshaft. Wenn er ein milderes Urteil möchte, dann muss er hier komplett auspacken. Die Richterin sagt dann gerne die Hosen runterlassen, aber bislang will er nicht.
0: In Wiesbaden hat heute ein Prozess gegen einen mutmaßlichen Betrüger begonnen. Das waren aktuelle Informationen von HR4-Reporterin Andrea Bonhagen. Vielen Dank.

0: Was es alles Wichtige heute Mittag in Ihrer Region gibt, das erfahren Sie jetzt hier bei uns in der Hessenschau.
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2: Der Kassel-Marathon steht in den Startlöchern. Ab Freitag werden 18.000 Läuferinnen und Läufer erwartet. Die Mitarbeiter der Baunatthaler Werkstätten legen schon heute einen kleinen Marathon hin, einen Packmarathon. Sie füllen nämlich gemeinsam mit dem Orga-Team der Großveranstaltung die Beutel, die an die Läufer verteilt werden sollen. Informationen, Pflaster, Erfrischungstücher, Essensgutscheine, all das kommt hinein. Diese inklusive Aktion hat schon Tradition. Menschen mit und ohne Behinderung packen gemeinsam an, damit am Wochenende der große Run beginnen kann. In den Baunatthaler Werkstätten arbeiten mehr als 250 Menschen mit geistigen oder mehrfachen Behinderungen. Michael Pschibilla, Studio Nordhessen.
3: Rolle rückwärts? Gerstungen will jetzt offenbar doch nicht nach Hessen wechseln. Das berichtet der MDR. Die thüringische Gemeinde fordert stattdessen einen Lastenausgleich. Der Hauptausschuss der Gemeinde hat gestern Abend beschlossen, dass der Bürgermeister einen Forderungskatalog erstellen solle. Darüber entscheidet nächste Woche der Gemeinderat. Die Nachricht vom Wechselwunsch über die Landesgrenze hatte letzte Woche für großes Aufsehen gesorgt. Grund ist die Unzufriedenheit mit der thüringischen Landespolitik. Gerstungen fühlt sich unter anderem beim Straßen- und Kanalbau und den Schulen vernachlässigt. Dann wolle man doch lieber nach Hessen wechseln, hatte der Bürgermeister gesagt. Michael Pörtner, Studio Nordhessen.
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0: Tja, bunt gemischt ist das Wetter heute wieder. Am Vormittag Schauer und Gewitter und jetzt gibt's immer mehr Sonnenschein. Wie geht's denn weiter? Das sagt uns jetzt Martin Gutt.
4: Bei uns in Nordhessen kommt am Nachmittag wieder ein bisschen mehr die Sonne durch. Dann wird es einerseits auch mal heller, andererseits sind dann immer noch örtliche Schauer unterwegs mit Windböen. 16 Grad kriegen wir oben im Upland, 21 rund um Kassel, bevor es mit dem Wind in den Abendstunden deutlich frischer wird. Und bunt gemischt geht's auch weiter mit Sonne und Wolken morgen am Donnerstag, etwas Regen Freitag früh und am Wochenende von allen etwas. Und dazu kriegen wir tagsüber immer so knappe 20 Grad.
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0: Um 12.32 Uhr bitte Vorsicht auf der A5 Kassel Richtung Frankfurt zwischen Bad Homburger Kreuz und Nordwestkreuz Frankfurt. Dort steht ein defektes Fahrzeug auf dem rechten Fahrstreifen. A7 Würzburg Richtung Fulda zwischen Bad Brückenau-Wildflecken und Bad Brückenau-Volkers. 3 Kilometer Stau im Baustellenbereich. Und die B43A Hanauer Kreuz Richtung Obertshausen zwischen Hanau-Wolfgang und Hanau-Steinheim. 2 Kilometer stockender Verkehr wegen einer Tagesbaustelle auf dem rechten Fahrstreifen.
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0: Und mit Michelle und dem letzten Akkord.

0: Tanken ist so teuer wie noch nie zuvor. Vor allem der Benzinpreis, ja, der eilt ja von Rekord zu Rekord. Ein Liter Superbenzin der Sorte E10 hat zuletzt deutschlandweit 2,30 Euro pro Liter gekostet und Diesel war mit über 2,40 Euro nur knapp von einem neuen Höchststand entfernt. Deshalb hat Bundeskanzler Friedrich Merz Entlastungen angekündigt. Wie aber genau die jetzt aussehen sollen, da wollte er sich noch nicht so festlegen. Es gibt allerdings schon eine ganze Reihe von Ideen. Ursula Mayer stellt sie uns vor.
1: Aktuell tanken viele Hessen nur noch, wenn sie wirklich müssen. Die hohen Spritpreise reißen bei etlichen ein Loch in den Geldbeutel. Entsprechend laut sind die Rufe nach Entlastung.
2: Es wird zu viel abkassiert beim Bürger. Und das ist deshalb der Grund, weil die Steuern zu hoch sind. Viel zu hoch in Deutschland.
3: Die Regierung könnte diese CO2-Steuer mal wieder senken. Das wird eigentlich, glaube ich, auch das Problem einigermaßen lösen.
1: Steuern und Abgaben runter, die laut ADAC über die Hälfte des Spritpreises ausmachen. Das wäre also eine Möglichkeit, die Bürgerinnen und Bürger zu entlasten. Bekannt unter dem Stichwort Tankrabatt. Dazu sagt Philipp Wendt, Vorstand der Verbraucherzentrale Hessen, aber:
4: Bei der Verbraucherzentrale halten wir wenig von einem Tankrabatt. Es ist nicht kontrollierbar, dass die Mineralölkonzerne die Steuersenkung tatsächlich an die Verbraucherinnen und Verbraucher weitergeben.
1: Steuersenkungen sind den hessischen Gewerkschaften deshalb nicht genug. Sie fordern darüber hinaus einen sogenannten Preisdeckel. Nathalie Jopen, Landesbezirksleiterin Verdi Hessen, erklärt:
5: Die Preisdeckel sollen einfach die Spritpreise deckeln auf ein Minimum, ähnlich wie das quasi unsere Nachbarländer auch schon getan haben.
1: Für die Wirtschaftsweise Monika Schnitzer ist das aber der falsche Weg. Solche Maßnahmen könnten den Staat teuer kommen. Die wirtschaftlichen Folgen der Krise ließen sich nicht völlig wegsubventionieren. Dazu könnten staatliche Eingriffe für die Wirtschaft schädlich sein. Kritisch sieht Schnitzer deshalb auch die sogenannte Übergewinnsteuer, die hessischen Gewerkschaften auch unterstützen. Besteuert werden sollen damit die Mineralölkonzerne. Seit Beginn des Konflikts im Nahen Osten würden sie enorme Gewinne erzielen, meint Verdi-Landesbezirksleiterin Nathalie Jopen.
5: Und es kann nicht sein, dass die Mineralölkonzerne Gewinne abschöpfen, während unsere Kolleginnen und Kollegen 200 Euro mittlerweile für eine volle Tankfüllung bezahlen müssen.
1: In der Politik wird die Übergewinnsteuer kontrovers diskutiert. Bundeskanzler Friedrich Merz hat ihr bereits eine Absage erteilt. Dabei habe so eine Steuer in der Vergangenheit bereits Millionen gebracht, betont die Umweltschutzorganisation Greenpeace. Damit wäre Geld genug da, um zum Beispiel den öffentlichen Nahverkehr günstiger zu machen.

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14: 13 Uhr. CDU-Ministerpräsidenten stellen sich hinter Kanzler Merz. Hessischer Finanzminister kündigt weiteres Sparen an. Von der Leyen will enges Bündnis mit Kanada. Das Wetter, mal Sonne, mal Wolken, meistens trocken bis 24 Grad. Mein Name ist Christoph Haas. Bundeskanzler Merz bekommt in der aktuellen Situation deutliche Unterstützung aus den eigenen Reihen. Alle 8 CDU-Ministerpräsidenten haben gemeinsam ein entsprechendes Statement herausgegeben. Aus Berlin Sabine Henkel.
15: Darin steht, dass Deutschland eine stabile und handlungsfähige Bundesregierung brauche, auch mit Blick auf das europäische Ausland. Außerdem halten die CDU-Ministerpräsidenten Verlässlichkeit für wichtig und entschlossenes Handeln. Sie sind überzeugt, dass Vertrauen wieder entstehen kann, wenn Politik Probleme löst, die die Menschen im Alltag beschäftigen. Und ganz offenbar sind alle 8 davon überzeugt, dass Friedrich Merz das gelingen kann. Und dabei wollen sie ihn unterstützen.
14: Die hessische Landesregierung plant, im kommenden Jahr 1,7 Milliarden Euro neue Schulden zu machen. Finanzminister Lorz hat heute den Haushaltsentwurf vorgestellt. Es gebe weniger Steuereinnahmen als erhofft. Die Personalkosten seien gestiegen und Hessen müsse mehr Geld an finanzschwächere Bundesländer abgeben. Ohne Wirtschaftswachstum käme man in den kommenden Jahren nicht um weitere Sparmaßnahmen im Haushalt herum. EU-Kommissionschefin von der Leyen will die Partnerschaft mit Kanada deutlich ausweiten. In ihrer Rede zur Lage der EU hat sie gesagt, man werde zum Beispiel in den Bereichen Energie, kritische Rohstoffe und künstliche Intelligenz enger zusammenarbeiten. Aus Straßburg Jean-Marie Magro.
10: In Anwesenheit von Premierminister Mark Carney sagte die Kommissionspräsidentin, dass Kanada das erste assoziierte Mitglied der EU werden könnte. Allerdings ist noch unklar, wie eine solche Mitgliedschaft aussehen soll. Von der Leyen machte in ihrer über eine Stunde langen Rede viele Ankündigungen, etwa einen europäischen Sicherheitsrat einführen zu wollen. Von der Leyen kündigte außerdem einen Vorschlag für einen schrittweisen Schutz von Kindern und Jugendlichen im Netz an.
14: Der ehemalige Präsident des Kosovo, Thaçi, ist wegen Kriegsverbrechen zu 25 Jahren Haft verurteilt worden. Das Kosovo-Sondergericht in Den Haag sprach ihn schuldig, unter anderem in 96 Fällen für politische Morde verantwortlich zu sein. Thaçi und drei Mitangeklagte waren Ende der 90er Jahre Kommandeure der UÇK, der paramilitärischen Miliz der Kosovo-Albaner, die für eine Unabhängigkeit von Serbien kämpfte. Von 2016 bis 2020 war Thaçi Präsident der Republik Kosovo. Vier Hessen starten heute nach Shanghai, um Weltmeister zu werden. Sie nehmen an den World Skills teil, einer Art Weltmeisterschaft in verschiedenen Berufen. Mit dabei ist ein Schreiner aus Battenberg, ein Maler aus Hofbieber, eine Fachfrau für Digitalisierung in der Baubranche aus Bensheim und ein Cybersicherheitsexperte aus Haiger. Insgesamt treten in Shanghai 1500 Teilnehmer aus 60 verschiedenen Berufen gegeneinander an. Das waren die Nachrichten.
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16: Und da wird es so langsam immer sonniger, gibt da nur noch ganz selten ein paar Schauer heute Nachmittag. Die Höchstwerte liegen zwischen 17 und 24 Grad. Morgen wechseln sich Sonne und Wolken am Himmel ab. Es bleibt trocken, die Höchstwerte morgen 17 bis 23 Grad. Der Freitag, da ist es im Südosten Hessens ein wenig verregnet. Ansonsten der berühmte Sonne-Wolken-Mix und es bleibt trocken am Freitag, 16 bis 22 Grad. Und endlich dann auch der Samstag, Sonne, Wolken und dazu 17 bis 23 Grad.
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16: Bitte Vorsicht, auf der A7 Kassel Richtung Fulda zwischen Kirchheim und Hattenbacher Dreieck steht ein defektes Fahrzeug auf dem mittleren Fahrstreifen. Vorsicht bitte auch auf der A66 Fulda Richtung Frankfurt zwischen Maintal-Dörnigheim und Maintal-Bischofsheim. Dort liegen Fahrzeugteile auf der Fahrbahn. Die A7 Würzburg Richtung Fulda zwischen Bad Brückenau-Wildflecken und Bad Brückenau-Volkers, 3 Kilometer Stau im Baustellenbereich. Die B43a Hanauer Kreuz Richtung Obertshausen zwischen Hanau-Wolfgang und Hanau-Steinheim, 2 Kilometer stockender Verkehr wegen einer Tagesbaustelle auf dem rechten Fahrstreifen und noch eine Meldung zum Stadtverkehr Wiesbaden. In Freudenberg im Moorweg ist die Feuerwehr wegen eines Gasaustritts im Einsatz. Im Bereich der Austrittsstelle besteht Explosionsgefahr. Gehen Sie in diesem Bereich sofort in einen innenliegenden Raum, schalten Sie Lüftungs- und Klimaanlagen ab und werfen Sie vor allen Dingen keine brennenden Zigaretten und Streichhölzer weg. Autofahrer werden gebeten, diesen Bereich weiträumig zu umfahren.
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16: Ja, jetzt gibt's zum Mittagessen Ihre Musikwünsche. Als die Tochter meines Gatten noch ganz klein war, da hat sie übrigens mal zu mir gesagt, Didi, machst du morgen wieder dieses Mittagsaussuchen? Ich finde, das ist auch ein sehr schöner Titel für diese Sendung. Wir starten mit einem Musikwunsch für alle Rodensteiner Fans. Ciao, ciao, amore.

0: Hallo, liebe Heike Faubel in Rauschenberg. Zu deinem Geburtstag gratuliere ich dir ganz herzlich und wünsche dir alles Liebe und Gute. Hab einen schönen Tag und lass dich feiern. Mein Liedwunsch wäre, weil du heute Geburtstag hast. Die Grüße, die kommen von der Doris und vom Helmut aus Rosberg. Dankeschön.
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1: Tja, noch können Sie mitmachen und uns Ihren Lieblingssong mitteilen für die Sendung morgen. Vielleicht ist Ihnen ja jetzt gerade beim Mittagessen kochen Siedendeis eingefallen, als der Leonard gerade so schön gesungen hat, weil du heute Geburtstag hast, dass Ihre beste Freundin vielleicht morgen Geburtstag hat. Kein Problem, genau dafür gibt es ja HF, ihr wünscht dir was. Also rufen Sie uns jetzt an für die Sendung morgen. Die Telefonnummer, das ist die 0800, dann 4 mal die 7, 22 4. 0800, 4 mal die 7, 22 4. Simone Stürz aus Hainburg, sie hat uns eine Mail geschickt. Wir wünschen unserer Mama und Oma Margarete von ganzem Herzen alles Liebe zum 75. Geburtstag. Bleib gesund und munter. Wir lieben dich, deine Kinder und Enkelkinder. Und für Margarete jetzt Scott McKenzie und San Francisco.

Bärbel Weber aus Atzbach. Ich wünsche die Sehnsuchtsmelodie für meine ganze Familie. Liebe Grüße an das Team.

Aus Friedberg-Ossenheim kommt der nächste Wunsch hier in HR4 und zwar hat uns Erich Wagner geschrieben. Unsere Mutter wird heute sage und schreibe 98 Jahre alt. Wow, was ein stolzes Alter. Wir gratulieren recht herzlich und wünschen alles Liebe und Gute sowie weiterhin viele schöne Momente. Als leidenschaftliche HR4-Hörerin wünscht sie sich von ganzem Herzen Schön ist die Jugend vom originalen Nabtal-Duo. Schön, dass wir dich so lange in unserer Mitte haben und schön, dass es diese Sendung gibt. Herzlichen Glückwunsch, deine Kinder, Enkel, Urenkel und in diesem Alter gibt es selbstverständlich auch Ururenkel.

Große Marie Müller, Dillenburg. Ich möchte meine Schwester Gabriele Reinhardt in Siegbach-Überntal grüßen mit dem Lied Gabi wartet im Park von Udo Jürgens. Ich bedanke mich recht herzlich und wünsche dem tollen HR4-Team alles Gute und weiterhin frohes Gelingen.

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1: Um 13:30 Uhr, bitte Vorsicht auf der A4 Erfurt Richtung Kirchheimer Dreieck zwischen Wildeck-Könebach und Friedewald. Dort steht nämlich ein defektes Fahrzeug auf dem rechten Fahrstreifen. Vorsicht bitte auch auf der A66 Frankfurt Richtung Wiesbaden zwischen Wiesbaden-Nordenstadt und Wiesbaden-Erbenheim. Dort liegen diverse Werkzeuge auf der Fahrbahn. A3 Frankfurt Richtung Würzburg zwischen Rohrbrunn und Marktheidenfeld. Nach einem Unfall mit mehreren Fahrzeugen ist die A3 dort gesperrt. Dadurch 3 Kilometer Stau, die empfohlene Umleitung, das ist die U85. A7 Fulda Richtung Würzburg zwischen Fulda, Dreieck und Bad Brückenau-Wildflecken. 7 Kilometer Stau im Baustellenbereich. Und die A67 Darmstadt Richtung Mannheim zwischen Pfungstadt und Gernsheim. 3 Kilometer stockender Verkehr wegen Grünpflegearbeiten auf dem linken Fahrstreifen.
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1: Und jetzt mit Sempre Sempre von Albano und Romina Power mit einem lieben Gruß von Thomas Baumgarten an Barbara und Burkhard Hamm aus Siegen und an alle Hörer im Siegerland und Umgebung.

Hallihallo, hier ist die Gabriele aus dem schönen Diemeltal und ich wünsche mir von der Maria Levin, ich glaube, das ist irgendwas mit Küssen, und grüßen möchte ich damit alle meine Freunde, Kollegen, besonders meinen lieben Mann und meine liebe Tochter mit Partner

Die Annelie grüßt und vermisst ihren geliebten Bernd. Der ist nämlich Lkw-Fahrer und kann leider nicht bei ihr sein. Sie schreibt: Wir haben heute unseren 32. Hochzeitstag. Ich denke jede Sekunde an ihn und liebe ihn für immer. Und für die beiden, Annelie und für Bernd, jetzt Liebe lohnt sich von Maite Kelly.

Hallo, HR4-Team. Mein Name ist Erich Stepper, ein ständiger Hörer Ihrer Sendung Wünsch dir was. Ich wünsche mir von Toni Marshall Der letzte Traum. Ich hoffe auf etwas Glück. Ich bedanke mich bei Ihnen, wünsche allen Hörern einen guten Tag. Man hört sich bei HR4.

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0: Hallo, hier ist die Christel aus Groß-Umstadt. Und ich wünsche mir das Lied Immer wenn es dunkel wird. Ich bedanke mich herzlich.
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Der Nachmittag mit Uwe Becker, den gibt es gleich wieder hier in HR4. Und wenn ich so ins Nachbarstudio schaue, ja, er hat ein Strahlen im Gesicht und freut sich auf Sie. Aber einen Musikwunsch, den haben wir jetzt noch. Angelika Hauschka hat uns geschrieben aus Kassel. Und sie wünscht sich von Grete Weiser: Der erste Lack ist ab.

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1: 14 Uhr. Lorz kündigt weiteren Sparkurs für Hessen an. CDU-Ministerpräsidenten stellen sich hinter den Kanzler. EU will Social Media für Kinder verbieten. Das Wetter, mal Sonne, mal Wolken, meist trocken bis 24 Grad. Mein Name ist Christine Schumann. Hessen muss wohl auch im kommenden Jahr neue Kredite aufnehmen. Finanzminister Lorz hat den Haushaltsentwurf vorgestellt. Geplant sind neue Schulden über 1,7 Milliarden Euro. Erik Hane aus dem HR-Landtagsstudio.
2: Die Gründe? Deutlich weniger Steuereinnahmen als erhofft, steigende Personalkosten und Rekordausgaben für den Finanzkraftausgleich. Also das Geld, das Hessen an finanzschwache Bundesländer überweisen muss. Laut Lorz werde man ohne Wirtschaftswachstum in den kommenden Jahren nicht um weitere Einschnitte im Landeshaushalt herumkommen. Trotzdem will Hessen 2027 kräftig investieren. Vor allem für Bildung, Infrastruktur und Sicherheit will Hessen im kommenden Jahr Geld ausgeben. Der Haushalt soll im Dezember dieses Jahres verabschiedet werden.
1: Nach tagelanger Personalspekulation haben alle 8 CDU-Ministerpräsidenten ein gemeinsames Schreiben veröffentlicht, in dem sie Kanzler Merz ihre Unterstützung aussprechen. Der Ministerpräsident von Schleswig-Holstein, Günther, sagte dazu, die CDU solle jetzt nicht über das Personal diskutieren.
3: Wir brauchen einen starken Bundeskanzler, wir brauchen eine starke Regierung, die notwendige Reformen voranbringt. Und dafür steht die Unterstützung der CDU-Ministerpräsidenten bereit. Wir haben ja bei den Reformen, bei den Dingen, die unser Land jetzt voranbringen müssen, auch eine Menge mitzureden über den Bundesrat. Und deswegen war uns wichtig, dass wir dieses starke Signal auch gemeinsam aussenden.
1: Merz begrüßte das Statement der Länderchefs. Aus seinem Umfeld war zu hören, mit der Erklärung demonstrierten die Ministerpräsidenten ihre Verantwortung für Deutschland. Internetplattformen wie Instagram und Snapchat sollen in der EU für Kinder unter 13 Jahren künftig tabu sein. Das hat Kommissionschefin von der Leyen im Europaparlament angekündigt. Nach dem Vorschlag sollen auch Jugendliche über 13 nicht sofort vollen Zugang zu sozialen Netzwerken bekommen. Wie die Regeln genau aussehen, müssen aber EU-Staaten und Europaparlament aushandeln. Von der Leyen hat außerdem angekündigt, mit Kanada eine enge Partnerschaft eingehen zu wollen. Das Land solle das erste assoziierte EU-Mitglied werden. Beim Einsturz einer Goldmine im Sudan sind mindestens 60 Menschen ums Leben gekommen. Das berichten Überlebende des Unglücks. Viele weitere Bergleute würden noch vermisst. ARD-Korrespondent Moritz Behrendt.
4: Die Mine liegt im Südwesten des Landes im Bundesstaat West-Kordofan. Die Region steht unter der Kontrolle der paramilitärischen RSF-Miliz, die sich im Krieg mit der Regierungsarmee befindet. Für beide große Kriegsparteien ist der Export bzw. Schmuggel von Gold eine der wichtigsten Einnahmequellen. Dadurch finanzieren sie ihre Waffenimporte. Wichtigste Abnehmer des Goldes aus dem Sudan sind die Vereinigten Arabischen Emirate. In Dubai wird das Gold weiterverarbeitet und weiterverkauft. Vor allem nach Indien, Hongkong oder in die Schweiz.
1: 4 Hessen starten heute nach Shanghai, um Weltmeister zu werden. Sie nehmen an den World Skills teil, eine Art Weltmeisterschaft in verschiedenen Berufen. Mit dabei ist ein Schreiner aus Battenberg, ein Maler aus Hofbieber, eine Fachfrau für Digitalisierung in der Baubranche aus Bensheim und ein Cybersicherheitsexperte aus Haiger. Insgesamt treten in Shanghai 1500 Teilnehmer aus 60 verschiedenen Berufen gegeneinander an. Das waren die Nachrichten.
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5: Heute Nachmittag wechseln sich Sonne und Wolken am Himmel ab. Dabei ist es oft trocken, selten Schauer, 17 Grad im Upland, 24 am Rhein. In Korbach 18, in Braunfels 21 Grad. Morgen gibt's mal ein bisschen Sonne, dann mal wieder Wolken. Am Vormittag noch länger freundlich und es bleibt auf jeden Fall trocken. Die Höchstwerte 17 Grad bis ungefähr 23 Grad. Die höheren Werte im Süden. Aussichten haben wir dann für den Freitag in der Südosthälfte Regen, sonst ein Wechsel aus Sonne und Wolken, trocken bei 16 bis 22 Grad. Das Wochenende, Samstag, eine Mischung aus Sonne und dichten Wolken. Im Süden ist ein bisschen freundlicher. Am Sonntag wechselhaft windig, zeitweise Regen oder Schauer. Temperaturen sind aber mild bei 17 bis 24 Grad.
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5: Die A3, Frankfurt Richtung Würzburg zwischen Rohrbrunn und Marktheidenfeld, 7 Kilometer Stau wegen Bergungsarbeiten. Es ist nur der linke Fahrstreifen frei. A7, Fulda Richtung Würzburg zwischen Fuldaer Dreieck und Bad Brückenau-Wildflecken, streckenweise Stau und stockender Verkehr im Baustellenbereich. A67 Darmstadt Richtung Mannheim. Zwischen Pfungstadt und Gernsheim 2 Kilometer stockender Verkehr wegen Grünpflegearbeiten auf dem linken Fahrstreifen.
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5: Hallo zusammen, allen wünsche ich einen richtig schönen Nachmittag und ich habe hier ein richtiges Pfund, mit dem es losgeht, musikalisches Pfund. ABBA und Fernando, Andrea Berg, Ich schieß dich auf den Mond und ein toller Oldie zum Start in die Stunde von Sager & Evans in the year 2525. Auf wie geht's?
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0: Wer in Weilburg heute Abend keine Lust hat, allein Abendbrot zu essen, sondern viel lieber mit vielen anderen zusammensitzen möchte, der sollte um 18 Uhr mit seinem Abendessen zum Marktplatz kommen. Ja, was ist das für eine Aktion, fragen Sie sich? Das erklärt uns jetzt der Initiator, der frühere Bürgermeister von Weilburg, Hans-Peter Schick. Der hat das zusammen mit der Bürgerinitiative Alt-Weilburg auf den Weg gebracht. Hallo, Herr Schick.
1: Ja, guten Tag, Herr Begge. Vielen Dank, dass wir miteinander sprechen.
0: Ja, Herr Schick, die Weilburger Marktplatztafel gibt es heute zum ersten Mal. Was steckt denn hinter dieser Idee?
1: Richtig, sie findet erstmals statt und unser großes Anliegen ist es, die Bevölkerung, insbesondere der Altstadt von Weilburg, aber auch der Freunde der Altstadt miteinander ins Gespräch zu bringen, damit daraus gemeinsames Handeln erwächst.
0: Gemeinsames Handeln heißt, dass man in Zukunft Dinge gemeinsam in die Hand nimmt?
1: Ja, es heißt zum Beispiel konkret, dass möglichst viele Blumenschmuck realisieren an ihren Häusern. Damit erfreuen sie sich und ihre Nachbarn und die Gäste in der Altstadt. Genauso das Stichwort zum Beispiel Gastgehen ist wichtig. Dann der Umgang miteinander und die Hilfe miteinander und füreinander bei Beseitigung von Leerständen. Also es geht uns ganz einfach darum, alle Kräfte zu bündeln zum Wohle der Altstadt.
0: Das hört sich super an und das alles zusammenbringen, das war oder ist Ihre Aktion. Wie funktioniert das Ganze?
1: Das Ganze funktioniert so, dass die Freiwillige Feuerwehr uns heute Nachmittag Tische und Bänke bringt. Die stellen wir dann auf dem Marktplatz und heute Abend um 18 Uhr öffnet dann die Marktplatztafel und jeder kann Essen und Trinken, wie gesagt, mitbringen, kann aber auch bei den Gastronomen am Marktplatz selbst Speis und Trank erwerben.
0: Wird es das denn jetzt regelmäßig geben?
1: Ja, die Zielsetzung ist natürlich, dass wir das mindestens einmal im Jahr machen. Denn das Ganze wird nicht beim ersten Mal ein Weltwunder bewirken. Aber auf Dauer sehen wir durchaus sehr gute Chancen, wenn die Leute ganz einfach mal mehr miteinander reden.
0: Was werden Sie denn heute Abend essen? Was werden Sie sich mitbringen?
1: Ich werde nichts mitbringen. Ich werde bei einem der beiden Gastronomen am Marktplatz einkaufen. Die wollen ja auch leben und man muss sich gegenseitig auch wirtschaftlich fördern.
0: Dann lassen Sie sich's mit allen anderen zusammen gut schmecken. Premiere auf dem Weilburger Marktplatz. Eine Tafel soll die Altstadt zusammenbringen. 18 Uhr unbedingt vormerken. Der frühere Bürgermeister von Weilburg, Hans-Peter Schick, ein Mann der Tat. Der mischt da tüchtig mit. Dankeschön.
1: Vielen Dank.
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0: Es ist jetzt 2:30.
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2: Waren einladen, losfahren, an einer Filiale abladen. Eigentlich ein ganz normaler Lieferweg. In Edermünde im Schwalm-Eder-Kreis läuft das jetzt allerdings ohne Fahrer ab. Ein Elektrolastwagen bringt Waren vom Lidl-Verteilzentrum zu einem nahegelegenen Laden und steuert sich dabei selbst. Nach Angaben der Beteiligten ist es der erste Einsatz eines solchen autonomen Lkw im deutschen Straßenverkehr mit echtem Lieferbetrieb. Der Lkw wird aus der Ferne überwacht und kann jederzeit gestoppt werden. Bis zu 3-mal täglich soll er die Strecke fahren. Aktuell läuft noch eine Testphase auf einer freigegebenen Strecke, hat mir ein Unternehmenssprecher gesagt. Das Ganze könnte auch gegen den Fahrermangel in der Logistik helfen. Daniel Bresser, Edermünde.
3: Nur noch 9 Monate, dann verwandelt sich Kassel wieder in eine schwirrende Kunstmetropole. Im Juni startet die Documenta 16 und sorgt dann 100 Tage lang für einen Ausnahmezustand in Nordhessen. Noch ist davon nichts zu sehen in der Öffentlichkeit, aber wer ganz früh dabei sein will, kann jetzt schon zuschlagen. Denn ab sofort werden für die Weltkunstschau Tickets verkauft. Das Erfreuliche, die Preise bleiben stabil. Eine Dauerkarte kostet genauso viel wie vor 4 Jahren, nämlich 125 Euro. Die Familienkarte stabil bei 60 Euro. Nur beim normalen Tagesticket gibt es einen kleinen Aufschlag von 27 auf 29 Euro. Michael Pschibilla aus Kassel.
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4: Heute war es bislang leicht wechselhaft mit dicken Wolken und Sonnenschein und nicht mehr so warm wie bisher. Martin Gutt sagt jetzt, was Sie beim Wetter insgesamt erwarten dürfen.
5: Bei uns in Nordhessen geht es bunt gemischt in den Abend hinein. Die verbliebenen Schauerwolken lösen sich dann zur Nacht hin auf und dann wird es ein bisschen frischer als bisher. Morgen früh gibt es örtlich unter 10 Grad. Morgen am Tage geht es am Edersee oder in Kassel hoch auf knappe 20 Grad. Es gibt Sonne, Wind und einige dickere Wolken. Der nächste Regen folgt dann in der Nacht zu Freitag. Und mit dem geht es bei uns auch bunt gemischt den Rest der Woche über weiter.
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4: Vorsicht auf der A3 Frankfurt Richtung Köln zwischen Raunheim und Wiesbadener Kreuz liegen Reifenteile auf dem mittleren Fahrstreifen. A7 Fulda Richtung Würzburg zwischen Fulda Dreieck und Bad Brückenau-Volkers 4 Kilometer Stau im Baustellenbereich. A661 Egelsbach Richtung Oberursel zwischen Frankfurt-Eckenheim und Frankfurt-Heddernheim 3 Kilometer Stau wegen eines defekten Pkw auf dem rechten Fahrstreifen.
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4: Hallo zusammen und mit schöner Musik gleich der aktuelle Song von den Nockies. 1 heißt er hier bei uns in HR4. Vorher Glenn Campbell mit Sunflower.
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Der nächste Song beschreibt einen Moment, den viele von uns so oder ja vielleicht auch so ähnlich kennen. Sie tanzen glücklich mit dem Liebsten, treffen eine alte Bekannte und plötzlich ist alles anders. Der Tennessee Waltz ist eigentlich eine traurige Geschichte über Herzschmerz und eine verlorene Liebe. Aber wenn Elmer Cogan diesen Zeilen singt, dann klingt das so charmant und elegant, dass man einfach mitschunkeln muss und alles Schwere auf der Welt vergisst. Ist ein Juwel. Hier ist Tennessee Waltz.

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1: Ich hatte schon fast vergessen, wie schön es ist, den Rasen zu mähen nach der extremen Trockenheit der letzten Zeit. Da war das so lange eher Steppe, auch bei mir zu Hause statt englischer Rasen. Gut, den englischen Rasen gibt es bei mir natürlich nie, aber bei vielen anderen eben doch. Der Regen hat auf jeden Fall auch bei mir Wunder bewirkt nach dieser gefühlten Ewigkeit. Ohne ausreichend Wasser läuft bei uns endlich mal wieder der Rasenmäher und der Duft von frisch gemähtem Gras liegt in der Luft. Es ist wirklich ein ganz toller Duft. Also, ich kann mir vorstellen, dass ganz viele von Ihnen auch heute bestimmt noch die Runden im Garten drehen mit Rasenmäher.

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4: 15 Uhr. Finanzminister Lorz kündigt weiteren Sparkurs für Hessen an. CDU-Ministerpräsidenten stellen sich hinter Kanzler Merz. Frankfurter Gesundheitsamt weitet nach neuen Malariafällen Untersuchungen aus. Das Wetter, mal Sonne, mal Wolken, meist trocken bis 24 Grad. Mein Name ist Christine Schumann. Die hessische Landesregierung plant im kommenden Jahr 1,7 Milliarden Euro neue Schulden zu machen. Finanzminister Lorz hat heute den Haushaltsentwurf vorgestellt. Es gebe weniger Steuereinnahmen als erhofft. Die Personalkosten seien gestiegen und Hessen müsse mehr Geld an finanzschwächere Bundesländer abgeben. Ohne Wirtschaftswachstum käme man in den kommenden Jahren nicht um weitere Sparmaßnahmen im Haushalt herum. Bundeskanzler Merz bekommt in der aktuellen Situation deutliche Unterstützung aus den eigenen Reihen. Alle 8 CDU-Ministerpräsidenten haben gemeinsam ein entsprechendes Statement herausgegeben. Aus Berlin, Sabine Henkel.
5: Darin steht, dass Deutschland eine stabile und handlungsfähige Bundesregierung brauche, auch mit Blick auf das europäische Ausland. Außerdem halten die CDU-Ministerpräsidenten Verlässlichkeit für wichtig und entschlossenes Handeln. Sie sind überzeugt, dass Vertrauen wieder entstehen kann, wenn Politik Probleme löst, die die Menschen im Alltag beschäftigen. Und ganz offenbar sind alle 8 davon überzeugt, dass Friedrich Merz das gelingen kann. Und dabei wollen sie ihn unterstützen.
4: Viele Beschäftigte in Kitas und Jugendämtern sehen sich überfordert. Die Gewerkschaft Verdi hat über 370 Gruppen von Beschäftigten befragt. Knapp 80% sagten, ihre Arbeitsmenge sei gestiegen. Fast ebenso viele geben an, dass darunter die Qualität ihrer Arbeit leidet. Außerdem seien die Anforderungen in Kitas und Jugendämtern gestiegen, weil immer mehr Kinder durch Armut, Flucht oder Krieg belastet seien. Viele der Beschäftigten fürchteten, nicht bis zur Rente durchhalten zu können. Der frühere Präsident des Kosovo, Thaçi, ist zu 25 Jahren Haft verurteilt worden. Das Kosovo-Sondergericht in Den Haag sah es als erwiesen an, dass er als Oberkommandeur der UÇK-Miliz Ende der 90er Jahre für Kriegsverbrechen verantwortlich war. ARD-Korrespondent Oliver Schosch.
6: Er trage die Verantwortung für die Ermordung von 96 Personen, für die Folterung von 303 Personen, für grausame Behandlungen und rechtswidrige und willkürliche Festnahmen. Auch die mitangeklagten UÇK-Anführer haben hohe Haftstrafen erhalten. In der kosovarischen Hauptstadt Pristina, wo sich tausende Menschen zu einer Solidaritätskundgebung versammelt haben, ist das Entsetzen groß. Viele Kosovo-Albaner sehen sich nur als die Opfer des Krieges, als die Kämpfer für Freiheit und Unabhängigkeit und die Serben als die alleinigen Täter, als die Besatzer.
4: Nach weiteren Malariafällen in Frankfurt weitet das Gesundheitsamt seine Untersuchungen aus auf den Stadtteil Schwanheim. Beim sogenannten Mückenmonitoring werden Fallen aufgestellt und die Insekten danach im Labor analysiert. Gestern wurde bekannt, dass sich 2 Menschen aus Schwanheim mit Malaria infiziert hatten. Sie arbeiten nicht am Frankfurter Flughafen. Dort wurde bei 6 Beschäftigten in diesem Sommer ebenfalls Malaria nachgewiesen. 2 von ihnen sind gestorben. Das waren die Nachrichten.
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7: Am Himmel läuft heute Nachmittag ein richtiges Wettrennen zwischen blauen Lücken und weißen Wolkenbergen. Mal blinzelt uns die Sonne an, mal schiebt sich wieder eine Wolke davor. Aber keine Sorge, der Himmel behält die Tränen meistens bei sich. Nasse Überraschungen von oben sind jetzt eher eine Seltenheit. In Korbach 18 Grad, in Braunfels 21, in Eltville 23 Grad. Morgen gibt's mal Sonne, mal ist es wolkig, am Vormittag noch länger freundlich und es bleibt trocken, Höchstwerte 17 bis 23 Grad, mit den höheren Werten im Süden. Die Aussichten dann für den Freitag: in der Südosthälfte Regen, sonst ein Wechsel aus Sonne und Wolken. Am Samstag eine Mischung aus Sonne und teilweise wieder dichten Wolken. Und auch der Sonntag ist wechselhaft windig, zeitweise Regen oder Schauer bei 17 bis 24 Grad.
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7: Vorsicht auf der A3. Frankfurt Richtung Köln zwischen Idstein und Bad Camberg liegen Reifenteile auf dem rechten Fahrstreifen. A7 Hannover Richtung Kassel zwischen Hanmünden-Lutterberg und Kassel-Ost. 3 Kilometer Stau und stockender Verkehr wegen einer Baustelle auf dem rechten Fahrstreifen. A7 Fulda Richtung Würzburg zwischen Fulda-Dreieck und Bad Brückenau-Volkers. 3 Kilometer Stau im Baustellenbereich. A60 Rüsselsheim Richtung Mainz zwischen Rüsselsheim-Mitte und Mainz-Spitz-Dreieck. 3 Kilometer Stau wegen eines defekten LKW auf dem rechten Fahrstreifen im Baustellenbereich.
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7: Hallo zusammen. Ja, der Eurovision Song Contest, der schreibt ja immer wieder ganz besondere Geschichten. Eine davon gehört der niederländischen Formation Teach In. Das war beim ESC 1975 in Stockholm. Da mussten sie als allererste Startnummer auf die Bühne. Das ist wirklich ein Startplatz, der eigentlich als extrem schwierig gilt, mit kaum Erfolgschancen. Ja, denkste, die haben es geschafft. Einfach mal gewonnen.
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0: Oder soll es vielleicht doch ein Keks sein?
1: 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Sie hören HR4 und ich wünsche Ihnen jetzt viel Freude mit meiner Musik.

0: Bei dem Duo Baccarat, da denken wir sofort an Welthits wie Yes Sir, I Can Boogie, aber diese beiden Spanierinnen, die hatten auch mal Lust auf ein richtiges Western-Drama, verpackt in einen typischen Disco-Sound. Das war 1978, da haben sie uns eine musikalische Geschichte über einen geheimnisvollen Fremden erzählt, bei dem man sich nicht so ganz sicher ist, ob er jetzt ein Engel oder direkt vom Teufel gesandt ist. The Devil Sent You to Laredo.
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0: Es ist jetzt 3:30.
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2: Ein schwerer Verkehrsunfall. Zwei Kinder sind in einem brennenden Auto eingeschlossen und müssen unter komplizierten Bedingungen gerettet werden. Das ist zum Glück nur eine Übung. Sie ist Teil eines großen Ärztekongresses, der heute in Kassel startet. 3 Tage lang werden sich rund 2500 Ärzte und andere Vertreter verschiedener Gesundheitsberufe in der Stadthalle austauschen über neue Entwicklungen in den Bereichen Intensiv-, Notfall-, Schmerz- und Palliativmedizin. Auch gesundheitspolitische Themen und die schwierige Finanzlage vieler Kliniken sollen besprochen werden. Die Rettungsübung ist öffentlich und beginnt morgen um 13.30 Uhr vor der Stadthalle. Michael Pschibilla aus Kassel.
3: Nordhessen steigt um. Aufs Rad, in Bus und Bahn oder ins Carsharing-Auto. Darum geht's bei der Europäischen Mobilitätswoche, die ab heute offiziell startet. Damit soll bis nächsten Dienstag gezeigt werden, wie Mobilität auch anders funktionieren kann. In Kassel werden zum Beispiel Straßen zum Spielplatz, in einer Tram gibt's Theater und in Wolfhagen ein Mobilitätstraining für Senioren. Außerdem gibt es einen Aktionstag zum gefährlichen toten Winkel. Bei der Europäischen Mobilitätswoche machen in diesem Jahr erstmals auch Homberg-Efze und Baunatal mit. Die meisten Aktionen sind laut dem Nordhessischen Verkehrsverbund kostenlos. Einen Überblick zum Programm gibt's im Internet auf nvv.de. Daniel Bresser, Studio Nordhessen.
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4: Hessenweit ist es bunt gemischt. Von Gewitterschauern am Vormittag bis hin zu Sonne am Nachmittag war bislang wirklich alles dabei. Die genauen Aussichten von Martin Gutt.
5: Hier im Norden von Hessen hat sich jetzt so ein bisschen frischere Luft breit gemacht. Ganz typisch für Mitte September. Das merken wir vor allem in den Abendstunden. Wenn sich Wolken und Regenschauer langsam verdünnisieren, kühlt es sich allmählich ab. Morgen früh sind es um die 10 Grad. Morgen tagsüber kriegen wir knappe 20 und dazu ein freundliches Gemisch aus Sonne, Wind und Wolken. Ein bisschen Regen folgt in der Nacht zum Freitag. Rund um Korbach oder Eschwege bleibt es auch danach wettermäßig bunt gemischt.
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4: Vorsicht auf der A66 Frankfurt Richtung Wiesbaden. Zwischen Frankfurt-Mikul-Allee und Frankfurt-Ludwig-Landmann-Straße liegt ein Metallteil auf der Fahrbahn. A7 Hannover Richtung Kassel zwischen Hahnmünden-Lutherberg und Kassel-Ost. 4 Kilometer Stau und stockender Verkehr wegen einer Baustelle auf dem rechten Fahrstreifen. A7 Fulda Richtung Würzburg zwischen Fulda-Dreieck und Bad Brückenau-Volkers 3 Kilometer Stau im Baustellenbereich. A60 Rüsselsheim Richtung Mainz zwischen Rüsselsheim-Königstetten und Mainspitz-Dreieck 5 Kilometer Stau wegen eines defekten LKW auf dem rechten Fahrstreifen im Baustellenbereich. A643 Mainz-Wiesbaden zwischen Mainz-Gonsenheim und Schiersteiner Kreuz 2 Kilometer Stau in beiden Richtungen. Dadurch auch auf der A66 zwischen Wiesbaden-Biebrich und Schiersteiner Kreuz 2 Kilometer stockender Verkehr. Der Landkreis Waldeck-Frankenberg. Die L617 ist zwischen Münden und Feldmark wegen Bergungsarbeiten nach einem Unfall gesperrt. Vorsicht auf der A3 Frankfurt Richtung Köln. Zwischen Kelsterbach und Mönchhof-Dreieck liegen Reifenteile auf der Fahrbahn. Und noch die A671 Wiesbaden Richtung Mainz zwischen Hochheim-Nord und Gustavsburg. Momentan 2 Kilometer Stau.
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4: Willkommen in der neuen halben Stunde hier bei uns. Wir starten direkt voll durch und bringen so ein bisschen Romantik und ganz viel Gefühl in Ihren Tag. Hier ist Neil Diamond und er möchte uns alle musikalisch nochmal ganz fest drücken. Let me take you in my arms again.
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0: Das ist eine große Stimme gewesen. Barry White, You're the First, the Last, My Everything. 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
0: Gurken, Heringe, Knoblauch. Also man kann ja gefühlt alles einlegen und haltbar machen. Aber bitte, wer von uns hat schon mal von eingelegten Zitronen gehört? Also ich jedenfalls nicht. Peter Küster aus unserem HR4-Team, der hat's einfach mal ausprobiert. Nur Peter, wie kommt man bitte schön auf so eine Idee? Erzähl mal.
2: Ich habe das immer mal in Urlauben gesehen, im Süden vor allen Dingen, in Supermärkten oder Restaurants und wollte das hier zu Hause auch mal selber haben und habe es aber in den Geschäften nicht gefunden. Also habe ich geguckt, wie kann man das selber machen, und es ist überhaupt nicht kompliziert.
0: Okay, und wie geht's?
2: Ganz wichtig ist, dass man Bio-Zitronen nimmt. Vorher schrubbt man die unter heißem Wasser ab und trocknet die dann. Und für 2 Zitronen nehme ich etwa 2 Esslöffel Zucker und 3 Esslöffel Salz. Dann schneide ich die gewaschenen Zitronen in dünne Scheiben und schichte die in einer Auflaufform oder in einer flachen Glasschüssel immer abwechselnd erst Zuckersalzmischung, dann eine Lage Zitronenscheiben, dann wieder Zuckersalz und so weiter. Am Schluss noch Zitronensaft drüber, damit die Scheiben komplett bedeckt sind. Frischhaltefolie drüber und dann für 3 Tage an einen sonnigen Ort stellen. Fensterbank oder so.
0: Okay, und was passiert dann da zum Beispiel auf der Fensterbank?
2: Durch das Salz wird der Saft aus den Zitronen gezogen und die Schale wird dann irgendwann weich. Nach ein paar Tagen sind die Zitronen fertig. Die fülle ich dann in ein sauberes Einmachglas und dann sind die wochenlang haltbar. Du musst halt nur darauf achten, dass die Zitronen immer vollständig bedeckt sind.
0: Ja, und was machst du dann am Ende damit?
2: Kann man im Prinzip für fast alles nehmen, den Saft zum Beispiel für Salatdressings oder Dips. Ansonsten benutze ich die Schale, nicht das Fruchtfleisch. Und die Schale hacke ich dann klein und benutze die als Gewürz für fast alles. Für Joghurt, für Soßen, Eintöpfe oder Schmorgerichte.
0: Ja, wunderbar. So geht das also mit den eingelegten Zitronen. Danke dir, Peter.
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Und wir schauen mal kurz auf die Straßen bei uns in Hessen. Die A661 Egelsbach Richtung Oberursel. Zwischen Frankfurt Ost und Frankfurt-Friedberger Landstraße liegen Spanngurte auf der Fahrbahn.

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15: 16 Uhr. BaS legt Aktionsplan gegen Sozialbetrug vor. EU-Kommission will Social-Media-Nutzung bei Kindern einschränken. Kommunen kritisieren Haushaltsentwurf der hessischen Landesregierung. Das Wetter mal Sonne, mal Wolken, meist trocken bis 24 Grad. Mein Name ist Christine Schumann. Bundesarbeitsministerin Baas will gegen den Missbrauch von Sozialleistungen vorgehen. Sie hat einen entsprechenden Aktionsplan erstellt, der dem ARD-Hauptstadtstudio vorliegt. Im Fokus steht Sozialleistungsbetrug im Zusammenhang mit Zuwanderung aus EU-Staaten. Aus Berlin, Tim Aßmann.
16: Durch mehr Datenabgleich zwischen den Behörden soll besser erkannt werden können, wer unberechtigt Leistungen bezieht. Auch ein schärferes Vorgehen gegen Vermieter von sogenannten Schrottimmobilien und gegen Schwarzarbeit ist Teil des Aktionsplans. Sichergestellt werden soll auch, dass Personen, die per Haftbefehl gesucht werden, keine Grundsicherung mehr bekommen können. Ausbeutung und Sozialmissbrauch tolerieren wir nicht, betont Bundesarbeitsministerin Bärbel Baas, SPD. Der Aktionsplan soll noch in diesem Monat durchs Kabinett gebracht werden und zum Ende des Jahres greifen.
15: Soziale Medien wie TikTok oder Instagram sollen Kinder in der EU künftig erst ab 13 Jahren nutzen dürfen und auch dann nur eingeschränkt. Das sehen Pläne vor, die EU-Kommissionschefin von der Leyen im Europaparlament vorgestellt hat. ARD-Korrespondentin Katrin Schmidt.
17: Konkret bedeutet das, vom 13. bis zum 15. Lebensjahr wären nur von den Eltern eingerichtete und beaufsichtigte Minikonten mit eingeschränkten Funktionen und zeitlicher Begrenzung von einer Stunde pro Tag zulässig. Und auch ab 15 Jahren ist nach diesen Plänen nicht alles erlaubt. Nach diesem Vorschlag der Kommission müssen sich EU-Staaten und Europaparlament auf einen gemeinsamen Gesetzestext einigen.
15: Die hessische Landesregierung hat ihren Haushaltsentwurf für das kommende Jahr vorgestellt. Kritik kommt aus der Opposition und von den Kommunen. Die schwarz-rote Koalition plant neue Schulden von mehr als 1,7 Milliarden Euro. Aus Wiesbaden, HR-Reporter Luca Kissel.
18: AfD und FDP kritisieren vor allem die neuen Schulden und aus ihrer Sicht zu geringe Einsparungen in der Landesverwaltung. Die Grünen sehen falsche Prioritäten. Trotz insgesamt höherer Bildungsausgaben werde unter anderem bei den Hochschulen gespart. Der Städte- und Gemeindebund hält die zusätzlichen Mittel für die Kommunen für nicht ausreichend und fordert weitere Soforthilfen. Finanzminister Lorz von der CDU verteidigt den Entwurf. Hessen nehme rund 100 Millionen Euro weniger neue Schulden auf als in diesem Jahr.
15: Große Geldwäsche-Razzia in mehreren Bundesländern. Schwerpunkt ist Hessen. Hier wurden heute 60 Wohnungen und Büros durchsucht, außerdem 9 Banken und Steuerberaterbüros. Es geht um 41 Beschuldigte und 22 Firmen. Die Behörden erklären, es gehe um ein Netz von Scheinfirmen. Über die sei Bargeld aus kriminellen Geschäften gewaschen worden. Die Verdächtigen sollen dafür eine Provision kassiert haben. Test mit fahrerlosem LKW in Edermünde in Nordhessen. Dort bringt ein Elektrolaster jetzt Waren von einem Verteilzentrum zu einer Lidl-Filiale. HR-Reporter Daniel Bresser.
19: Nach Angaben der Beteiligten ist es der erste Einsatz eines solchen autonomen LKW im deutschen Straßenverkehr mit echtem Lieferbetrieb. Der LKW wird aus der Ferne überwacht und kann jederzeit gestoppt werden. Bis zu 3-mal täglich soll er die Strecke fahren. Aktuell läuft noch eine Testphase auf einer freigegebenen Strecke, hat mir ein Unternehmenssprecher gesagt. Das Ganze könnte auch gegen den Fahrermangel in der Logistik helfen.
15: Das waren die Nachrichten.
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20: Der Nachmittag bringt uns feinstes Gemischtwarenwetter. Sonne und Wolken spielen am Himmel heute verstecken. Das Gute daran, der Regenschirm kann im Rucksack bleiben. Die Wolken machen meistens nur so auf dicke Hose. Es bleibt trocken. In Korbach 18 Grad, Braunfels 21, Eltville 23 Grad. In der Nacht ist es meistens trocken. Wenn Regen, dann eher im Norden. Und da bildet sich dann auch noch am Morgen Nebel. Die Luft kühlt auf 11 bis 7 Grad runter. Morgen gibt es dann mal ein bisschen Sonnenschein, mal ist es wolkig. Am Vormittag noch länger freundlich und trocken. Höchstwerte 17 bis 23 Grad. Die Aussichten dann für Freitag in der Südosthälfte Regen. Sonst ein Wechsel aus Sonne und Wolken. Am Samstag zum Wochenende eine Mischung aus Sonne. Weiterhin dichte Wolken sind mit dabei. Im Süden ist es aber insgesamt freundlicher bei 17 bis 23 Grad. Der Sonntag wechselhaft windig. Ein bisschen Regen oder Schauer 17 bis 24 Grad.
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20: Die A3, Frankfurt Richtung Köln, zwischen Kelsterbach und Mönchhof-Dreieck. 3 Kilometer stockender Verkehr wegen eines defekten LKW auf dem mittleren Fahrstreifen. A5, Karlsruhe Richtung Heidelberg, zwischen Kronach und Waldorf-Wiesloch. Da 6 Kilometer stockender Verkehr wegen einer Baustelle. A7, Hannover Richtung Kassel, zwischen Hahnmünden-Lutterberg und Kassel-Ost. 4 Kilometer Stau und stockender Verkehr wegen einer Baustelle auf dem rechten Fahrstreifen. A7, Fulda Richtung Würzburg, zwischen Fulda-Dreieck und Bad Brückenau-Volkers. 3 Kilometer Stau im Baustellenbereich. A49, Kassel Richtung Gießen, zwischen Kreuz Kassel-Mitte und Kassel-Niederzweren. 4 Kilometer stockender Verkehr. A60 Rüsselsheim Richtung Mainz, zwischen Rüsselsheim-Königstetten und Mainz-Spitzdreieck 5 Kilometer Stau wegen eines defekten LKW auf dem rechten Fahrstreifen im Baustellenbereich. A643 Wiesbaden Richtung Mainz, zwischen Schiersteiner Kreuz und Mainz-Gonsenheim 2 Kilometer Stau. Dadurch auch auf der A66 zwischen Wiesbaden-Mainzer Straße und Schiersteiner Kreuz 2 Kilometer stockender Verkehr. A671 Wiesbaden Richtung Mainz zwischen Hochheim Nord und Gustavsburg 2 Kilometer Stau. Und noch dazu gekommen die A671 Wiesbaden Richtung Mainz. Vorsicht zwischen Hochheim Süd und Gustavsburg. Da liegt ein Verkehrsschild auf der Fahrbahn rum.
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20: Hallihallo, ein neues Stündchen, ein richtig neues Stündchen, also wirklich neu, das bricht hier bei uns an und das starten wir direkt mit einem absoluten Gute-Laune-Song. 80er Jahre Soul-Pop, ja, vor 50 Jahren zum ersten Mal im Radio, aber heute noch genauso frisch wie damals. Hier ist Billy Ocean und Love Really Hurts Without You.
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0: Wer kein Auto hat, sondern noch einen Verbrenner fährt, ist derzeit ganz schön gekniffen. Die Spritpreise steigen und steigen.
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0: Ja, so sieht es eben aus. Wenn man kein E-Auto hat, dann ist man echt mit wirklich vielen Sorgenfalten unterwegs. Wir haben Autofahrer in Kassel und Frankfurt gefragt, wie sie mit der Situation momentan umgehen.
2: Fast 100 Euro, da kommt Freude auf.
3: Also ich fahre nur noch, wenn es unbedingt nötig ist.
4: 2,57 Diesel ist unmenschlich.
5: Gefühlt täglich wird es teurer. Ich bin sehr viel mit dem Auto unterwegs und irgendwie hat man immer die Hoffnung, dass es wieder etwas weniger wird. Es wird jeden Tag teurer.
0: Ja, es wird jeden Tag teurer. Noch härter als die Pendler trifft es die, deren Geschäft auf dem Auto basiert. Taxifahrer, Busunternehmer oder auch Milad Şahin. Er leitet in Rottgau im Kreis Offenbach einen Pflegedienst und macht auch Krankentransporte. In diesem Jahr, sagt er, hat er schon rund 6.000 Euro mehr für Benzin ausgegeben als im vergangenen Jahr. Er plant, den Betrieb zu verkleinern, Autos stillzulegen und Mitarbeiter zu entlassen.
6: Weniger Fahrzeuge, weniger Mitarbeiter heißt auch, dass wir nicht diese Kapazität mehr haben. Wir werden leider Gottes auch Patienten absagen müssen und nicht immer denen Hoffnung machen, irgendwie kriegen wir es hin. Denn das machen wir gerade. Aber irgendwann werden auch für uns die Lichter ausgehen.
0: Die Politik weiß, dass sie jetzt handeln muss. Autofahrer sollen schnell entlastet werden, so der Plan. Eine Senkung der Mehrwertsteuer ist im Gespräch, genauso eine neue Tankrabattdebatte oder auch ein Spritpreisdeckel. Hessens Wirtschaftsminister Kaveh Mansouri von der SPD wäre jede Regelung recht, sagt er. Hauptsache, die Bürger werden entlastet.
7: Ich glaube, was wir gerade an den Zapfsäulen erleben, und zwar schon seit Wochen, ist eine Zumutung. Wir erleben ja gerade, dass sich Mineralölkonzerne die Taschen voll machen, dass die Gewinne sich teilweise verdoppeln und dass auf dem Rücken ganz normaler Beschäftigter, und das ist nicht nur unanständig, sondern das ist auch wirtschaftlich gefährlich für unser Land.
0: Glücklich, wer sich von Diesel E10 und Co. schon losgesagt hat, wie Monique Schenk aus Kassel.
8: Wir haben vor knapp 4 Wochen ein Elektroauto bekommen und gekauft und fahre jetzt entspannter an den Tankstellen vorbei, muss ich sagen, und gucke da nicht so auf die Preise. Also ich weiß, Strom muss ich auch bezahlen, aber die Spritpreise steigen im Moment stärker als die Strompreise.
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0: Und wir schalten jetzt in unsere Regionalstudios nach Kassel, Fulda, Gießen, Frankfurt und Darmstadt. Es ist 16:30.
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2: Er hat die Chance, der weltbeste Bauschreiner zu werden. Dafür geht es für Finn Gücke aus Battenberg-Frohnhausen heute auf große Reise nach Shanghai. Denn dort finden nächste Woche 4 Tage lang die Berufsweltmeisterschaften, die sogenannten World Skills, statt. Gückers Ziel?
3: Natürlich möglichst gut abschneiden. Auf der einen Seite ist dabei sein alles, aber wenn man schon die Möglichkeit kriegt, dann möchte man auch alles dafür geben, dass das Ganze möglichst gut ausgeht. Mein Ziel ist, dass ich danach einfach zufrieden bin mit dem, was ich geleistet habe und dass ich sagen kann, mehr hätte ich auch nicht machen können.
2: 1500 Teilnehmende kämpfen in 60 Berufen um den Sieg. Insgesamt sind 4 Hessinnen und Hessen mit dabei. Silvia Ritter, Battenberg.
4: Der Kassel-Marathon steht in den Startlöchern. Ab Freitag werden 18.000 Läuferinnen und Läufer erwartet. Die Mitarbeiter der Baunatthaler Werkstätten legen schon heute einen kleinen Marathon hin, einen Packmarathon. Sie füllen nämlich gemeinsam mit dem Orga-Team der Großveranstaltung die Beutel, die an die Läufer verteilt werden sollen. Informationen, Pflaster, Erfrischungstücher, Essensgutscheine, all das kommt hinein. Diese inklusive Aktion hat schon Tradition. Menschen mit und ohne Behinderung packen gemeinsam an, damit am Wochenende der große Run beginnen kann. In den Baunatthaler Werkstätten arbeiten mehr als 250 Menschen mit geistigen oder mehrfachen Behinderungen. Michael Pschibilla, Studio Nordhessen.
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0: Heute war es bis jetzt leicht wechselhaft mit dicken Wolken und Sonnenschein und nicht mehr so warm wie bislang. Martin Gut sagt jetzt, was Sie beim Wetter insgesamt erwarten dürfen.
5: Bei uns in Nordhessen geht es bunt gemischt in den Abend hinein. Die verbliebenen Schauerwolken lösen sich dann zur Nacht hin auf und dann wird es ein bisschen frischer als bisher. Morgen früh gibt es örtlich unter 10 Grad. Morgen am Tage geht es am Edersee oder in Kassel hoch auf knappe 20 Grad. Es gibt Sonne, Wind und einige dickere Wolken. Der nächste Regen folgt dann in der Nacht zu Freitag. Und mit dem geht es bei uns auch bunt gemischt den Rest der Woche über weiter.
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0: Vorsicht auf der A5 Kassel Richtung Frankfurt. Zwischen Bad Homburger Kreuz und Nordwestkreuz Frankfurt liegt ein Kanister auf der Fahrbahn. A5 Karlsruhe Richtung Heidelberg, zwischen Kronau und Waldorf-Wiesloch, 8 Kilometer stockender Verkehr wegen einer Baustelle. A5 Darmstadt Richtung Kassel, zwischen Frankfurter Kreuz und Westkreuz Frankfurt, 4 Kilometer stockender Verkehr. Die gute Nachricht, die Unfallstelle ist inzwischen geräumt. A5 Frankfurt Richtung Kassel, zwischen Nordwestkreuz Frankfurt und Bad Homburger Kreuz, 6 Kilometer stockender Verkehr nach einem Unfall auf dem linken Fahrstreifen. A7 Fulda Richtung Würzburg, zwischen Fulda Dreieck und Bad Brückenau-Volkers, 7 Kilometer Stau im Baustellenbereich. A60 Rüsselsheim Richtung Mainz, zwischen Rüsselsheim, Königstetten und Bischofsheim, 3 Kilometer Stau im Baustellenbereich. A643 Wiesbaden-Mainz, zwischen Schiersteiner Kreuz und Mainz-Gonsenheim, 2 Kilometer Stau in beiden Richtungen. Dadurch auch auf der A66 zwischen Wiesbaden-Mainzer Straße und Schiersteiner Kreuz 2 Kilometer stockender Verkehr. Und noch die A671 Wiesbaden Richtung Mainz zwischen Hochheim Nord und Mainz-Spitz-Dreieck, 2 Kilometer Stau. Und dann noch die A3 Frankfurt Richtung Köln zwischen Frankfurter Kreuz und Mönchhof-Dreieck, 4 Kilometer stockender Verkehr wegen eines defekten LKW auf dem rechten und dem mittleren Fahrstreifen.
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0: Und da wünsche ich Ihnen eine richtig gute Zeit.
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Nach ihrem gigantischen Debüterfolg stehen bei Modern Talking zwei junge Männer mit Föhnwelle und Lipgloss vor der ganz großen Frage, war das jetzt eine Eintagsfliege? Das war 1985. Die Antwort von Dieter Bohlen und Thomas Anders war die richtige. Auch das nächste Lied hat die Chartspitze gestürmt. Hier ist der zweite Nummer 1 Hit, der zweite Nummer 1 Streich von Modern Talking, You Can Win If You Want.

Wow, Marianne Rosenberg, Liebe kann so wehtun. Und jetzt mal Hand aufs Herz. Kaufen Sie Äpfel jetzt im frühen Herbst noch im Supermarkt? Okay, da sehen die zwar immer perfekt aus, aber der echte Geschmack, der wartet gerade ganz woanders, direkt am Baum. Jetzt ist einfach die perfekte Zeit für die richtig leckeren heimischen Sorten. Viele bieten bei uns ja in Hessen Streuobstwiesen zum Selberpflücken an. Und da sollten wir uns nicht von so kleinen Macken oder von Schorf irritieren lassen. Das zeigt nur, dass der Apfel echt ist. Also beißen wir mal wieder in ein echtes Original.

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7: 17 Uhr. Urteil nach tödlichem E-Scooter-Unfall in Frankfurt. Kommunen kritisieren Haushaltsentwurf der hessischen Landesregierung. Baas legt Aktionsplan gegen Sozialbetrug vor. Das Wetter, mal Sonne, mal Wolken, meist trocken bis 24 Grad. Mein Name ist Christine Schumann. Nach einem E-Scooter-Unfall in Frankfurt ist der Verursacher zu 3 Jahren Haft verurteilt worden, unter anderem wegen versuchten Mordes. Das hat das Frankfurter Landgericht entschieden. Felix Wendt aus der Nachrichtenredaktion.
8: Man kann von einer Tragödie sprechen, so die vorsitzende Richterin. Im vergangenen Jahr im Juli war der 24-Jährige mit seinem Auto in Frankfurt auf der Mainzer Landstraße von der Spur abgekommen und hatte einen E-Scooter mit Zwillingen erfasst. Die beiden 23-Jährigen wurden getötet. Danach hat der Autofahrer einen weiteren Mann auf einem E-Scooter gerammt, war mit ihm auf der Windschutzscheibe weitergefahren und hat den 27-Jährigen dann schwer verletzt auf der Straße liegen gelassen. Später hatte sich der Täter bei der Polizei gestellt. Er hatte vor der Fahrt Lachgas konsumiert.
7: Kritik am Haushaltsentwurf der hessischen Landesregierung. Der Städte- und Gemeindebund findet, die zusätzlichen Mittel für die Kommunen würden nicht ausreichen. AfD und FDP im Landtag kritisieren, dass 1,7 Milliarden Euro neue Schulden geplant sind. Das verteidigt Finanzminister Lorz. Man mache weniger Schulden als in diesem Jahr. Außerdem seien die Steuereinnahmen niedriger als bisher erwartet. Eine Abflugroute am Frankfurter Flughafen sorgt für weniger Fluglärm bei rund 20.000 Anwohnern. Das ist das Ergebnis eines Monitorings der Fluglärmkommission zur Route Cindy S., das heute vorgestellt wurde. HR-Reporter Roman Warschauer.
9: Dabei kam heraus, dass die tatsächliche Veränderung bei der Lärmbelastung im Wesentlichen der vorher berechneten entspricht. Eine deutliche Entlastung gibt es etwa im Norden Darmstadts, während in Erzhausen oder in Teilen von Egelsbach die Belastung zugenommen hat. In ihrer nächsten Sitzung Anfang Dezember will die Fluglärmkommission beraten, wie mit Cindy S. weiter verfahren werden soll.
7: Immer wieder sorgt Betrug bei Sozialleistungen für Schlagzeilen. Arbeitsministerin Baas will jetzt dagegen vorgehen mit einem Aktionsplan, der dem ARD-Hauptstadtstudio vorliegt. Im Fokus stehen Fälle, in denen Zuwanderer aus EU-Staaten sich Sozialleistungen erschleichen. Baas will einen besseren Datenabgleich verschiedener Behörden und ein schärferes Vorgehen gegen Schwarzarbeit und gegen Vermieter sogenannter Schrottimmobilien. Und wer per Haftbefehl gesucht wird, soll keine Grundsicherung mehr bekommen. Soziale Medien wie TikTok oder Instagram sollen Kinder in der EU künftig erst ab 13 Jahren nutzen dürfen und auch dann nur eingeschränkt. Das sehen Pläne vor, die EU-Kommissionschefin von der Leyen im Europaparlament vorgestellt hat. ARD-Korrespondentin Katrin Schmidt.
10: Konkret bedeutet das, vom 13. bis zum 15. Lebensjahr wären nur von den Eltern eingerichtete und beaufsichtigte Minikonten mit eingeschränkten Funktionen und zeitlicher Begrenzung von einer Stunde pro Tag zulässig. Und auch ab 15 Jahren ist nach diesen Plänen nicht alles erlaubt. Nach diesem Vorschlag der Kommission müssen sich EU-Staaten und Europaparlament auf einen gemeinsamen Gesetzestext einigen.
7: Das waren die Nachrichten.
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11: Also wer jetzt noch rausgeht, noch was vorhat, vielleicht ein bisschen joggen, vielleicht ein bisschen Fahrrad fahren oder einfach nur einen Spaziergang, Gartenarbeit, was auch immer Sie jetzt noch machen können, es wird trocken bleiben. Die nächsten Stunden auf jeden Fall noch, bis es dunkel wird. Regenschirm brauchen wir jetzt auf keinen Fall mehr. In Korbach haben wir auch 18 Grad, Braunfels 21, Eldwille 23 Grad. In der Nacht ist es meistens trocken. Dann, wenn es mal regnet, dann eher im Norden. Und dann bildet sich ein bisschen Nebel und die Luft kühlt ab auf 11 bis 7 Grad. Morgen haben wir es dann mal sonnig, mal wolkig. Am Vormittag noch länger freundlich und es bleibt trocken. Höchstwerte 17 bis 23 Grad. Der Freitag in der Südosthälfte Regen, sonst ein Wechsel aus Sonne und Wolken. Samstag zum Wochenende eine Mischung aus Sonne und teilweise doch schon ein bisschen dichteren Wolken bei 17 bis 23 Grad. Der Sonntag weiter wechselhaft windig, zeitweise dann Regen oder eben auch Schauer bei 17 bis 24 Grad. Ja, und die Woche geht so weiter. Also am Montag wird es dann wirklich richtig regnerisch und na, wir sind auf jeden Fall vorbereitet.
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11: Vorsicht auf der A49 Kassel Richtung Gießen zwischen Kassel Industriepark und Kassel Waldau. Da ist ein E-Scooter-Fahrer auf der Fahrbahn. Dann die A67 Darmstadt Richtung Mannheim. Vorsicht zwischen Gernsheim und Lorsch liegen Reifenteile auf der Fahrbahn. Vorsicht auf der A661 Egelsbach Richtung Oberursel. In der Auffahrt Langen steht ein LKW-Anhänger auf der Fahrbahn. Die A3 Frankfurt Richtung Köln zwischen Frankfurter Kreuz und Mönchhof-Dreieck 6 Kilometer Stau wegen eines defekten LKW auf dem rechten und mittleren Fahrstreifen. A5 Karlsruhe Richtung Heidelberg zwischen Kronau und Walldorf-Wiesloch 7 Kilometer stockender Verkehr wegen einer Baustelle. A7 Fulda Richtung Würzburg zwischen Fulda-Dreieck und Bad Brückenau-Volkers 7 Kilometer Stau im Baustellenbereich. Die A643 Wiesbaden-Mainz zwischen Schiersteiner Kreuz und Mainz-Gonsenheim, 2 Kilometer Stau dort in beiden Richtungen. Dadurch auch auf der A66 zwischen Wiesbaden-Mainzer Straße und Schiersteiner Kreuz, 3 Kilometer stockender Verkehr. Und die A671 Wiesbaden Richtung Mainz zwischen Hochheim Nord und Mainz-Spitz-Dreieck, 2 Kilometer Stau.
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11: Wir starten voll durch in diese Stunde mit französischer Leichtigkeit und dem Sommerhit des Jahres 1971. Hier ist der Chanson-Klassiker, der damals über 1 Million Mal über die Ladentheke gegangen ist. Michel Delpech mit Pour un Fleur.
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0: HR4, mein Nachmittag, das war Nena mit Leuchtturm.
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0: Unfälle mit E-Rollern nehmen ja immer mehr zu, aber dieser war wirklich besonders schlimm. Letzten Sommer auf der Mainzer Landstraße in Frankfurt, zwei Brüder sterben, ein Freund von ihnen wird schwerst verletzt. Heute wurde der 24-jährige Autofahrer wegen versuchten Mordes und fahrlässiger Tötung zu 3 Jahren Haft verurteilt. Unser Reporter Frank Angermund war am Frankfurter Landgericht dabei. Frank, wie ist das Urteil einzuordnen?
2: Ja, die Vorsitzende Richterin hat in ihrer Urteilsbegründung gesagt, das sei eine Tragödie gewesen. Es sei völlig schwierig gewesen, dafür das richtige Strafmaß zu finden. Und das Gericht ist sich auch sicher, dass es daraufhin einen Shitstorm in den sozialen Medien geben wird. Aber dieses Gericht hat gesagt, es sei eigentlich nur in Anführungszeichen ein Unfall, nur ein Fahrfehler gewesen mit gravierenden Folgen. 2 Tote und ein junger Mann hat 1 Monat im Koma gelegen und seinen rechten Unterschenkel verloren. Für den Unfall selbst gab es 2,5 Jahre, für den versuchten Mord 1 Jahr, weil der Notruf nicht gerufen wurde, Gesamtstrafe 3 Jahre.
0: Es war ja gar nicht so leicht, den Unfallhergang zu rekonstruieren. Wie hat das Gericht das Geschehen jetzt endgültig gesehen?
2: Ja, der Autofahrer und 3 Freunde sind in Frankfurt unterwegs, wollen das Ende seiner Ausbildung feiern, konsumieren auch Lachgas. Irgendwann ruft nachts der Vater an und sagt, kommt nach Hause. Und dann fahren die auch nach Hause und fahren auch ganz normal, 50 km/h, wie man das so muss in der Stadt. Doch dann gibt es Streit im Wagen, weil einer im Auto Lachgas konsumiert, ein Beifahrer. Mhm. Und der Fahrer reagiert darauf, dass er aufs Gas tritt, fährt los und rechts sind die E-Scooter-Fahrer. Die sind gerade vom Kino gekommen und wollten in ihr Hotel, wollten am nächsten Tag wieder abreisen aus Frankfurt und er fährt in sie rein. 2 Tote, dann kriegt er einen Verletzten, der auf seiner Motorhaube landet. Dann erleidet er einen Unfallschock, so sagt es das Gericht. Und er fährt einfach weiter geradeaus, halluziniert, als sei nichts gewesen, obwohl die Scheibe kaputt ist, alles. Und erst dann, als er anhält, sei der Schock vergangen gewesen und spätestens da hätte er den Notruf anrufen müssen, hat er nicht getan.
0: Wie hat der Angeklagte das Urteil aufgenommen?
2: Ja, er hat geweint, nachdem er gehört hat, dass er für 3 Jahre ins Gefängnis muss. Er saß ja jetzt schon 14 Monate in U-Haft. Er hat überhaupt heute viel geweint. Auch seine Eltern waren im Zeugenstand, weil sie sagen mussten, dass sie von ihrem Aussageverweigerungsrecht Gebrauch machen. Und als er seine Eltern, seinen Vater, seine Mutter im Zeugenstand gesehen hat, hat er geweint. Und er hat während des ganzen Prozesses Reue gezeigt, hat sich entschuldigt, hat Briefe geschrieben. Das ist ihm heute beim Strafmaß zugute gekommen.
0: Heute wurde der 24-jährige Autofahrer dann wegen versuchten Mordes und fahrlässiger Tötung zu 3 Jahren Haft verurteilt. Vielen Dank an unseren Reporter Frank Angermund.
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Was für klasse Musik. Fats Domino mit Blueberry Hill. Bei uns in High 4, mein Nachmittag. Auf der A49. Vorsicht bitte. A49 Kassel Richtung Gießen zwischen Kassel Industriepark und Kassel Waldau. Da ist ein E-Scooter-Fahrer auf der Fahrbahn unterwegs, also mit dem E-Scooter auf der Autobahn unterwegs, auf der A49 Kassel Richtung Gießen und auch Vorsicht auf der A67 Darmstadt Richtung Mannheim. Zwischen Gernsheim und Lorsch liegen Reifenteile auf der Fahrbahn. Und in der Auffahrt Langen auf der A661 Egelsbach Richtung Oberursel, da steht ein LKW-Anhänger auf der Fahrbahn. Da bitte auch vorsichtig sein.

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1: Wir schalten jetzt in unsere Regionalstudios nach Kassel, Fulda, Gießen, Frankfurt und Darmstadt.
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3: Mach den Riechtest. Deutschlandweit läuft gerade eine große Studie über die Früherkennung von Parkinson. In der Forschung weltweit ganz vorn ist Grit Mollenhauer von der Kasseler Paracelsus-Elena-Klinik. Die meisten Parkinson-Betroffenen können schon lange bevor die Krankheit ausbricht nicht mehr richtig riechen.
4: Wir machen den Test jetzt, um Personen zu finden, die noch gar keinen Parkinson haben, aber möglicherweise auf dem Weg dahin sind. Das heißt, es ist ein Angebot, um so ein bisschen das Risiko abzuschätzen, ob vielleicht später mal eine Parkinson-Krankheit auftritt.
3: Man kann den Riechtest auch zu Hause machen und 40 Düfte erschnüffeln. Wer da große Probleme hat, bekommt ein Beratungsgespräch. Jens Wellhöner aus Kassel.
5: Waren einladen, losfahren, an einer Filiale abladen. Eigentlich ein ganz normaler Lieferweg. In Edermünde im Schwalm-Eder-Kreis läuft das jetzt allerdings ohne Fahrer ab. Ein Elektrolastwagen bringt Waren vom Lidl-Verteilzentrum zu einem nahegelegenen Laden und steuert sich dabei selbst. Nach Angaben der Beteiligten ist es der erste Einsatz eines solchen autonomen LKW im deutschen Straßenverkehr mit echtem Lieferbetrieb. Der LKW wird aus der Ferne überwacht und kann jederzeit gestoppt werden. Bis zu dreimal täglich soll er die Strecke fahren. Aktuell läuft noch eine Testphase auf einer freigegebenen Strecke, hat mir ein Unternehmenssprecher gesagt. Das Ganze könnte auch gegen den Fahrermangel in der Logistik helfen. Daniel Bresser, Edermünde.
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1: Hessenweit ist es wirklich bunt gemischt mit dem Wetter. Von Gewitterschauern am Vormittag bis hin zu Sonne am Nachmittag war bis jetzt wirklich alles dabei. Die genauen Aussichten jetzt von unserem hr4-Meteorologen Martin Gutt.
6: Hier im Norden von Hessen hat sich jetzt so ein bisschen frischere Luft breit gemacht. Ganz typisch für Mitte September. Das merken wir vor allem in den Abendstunden. Wenn sich Wolken und Regenschauer langsam verdünnisieren, kühlt es sich allmählich ab. Morgen früh sind es um die 10 Grad. Morgen tagsüber kriegen wir knappe 20 und dazu ein freundliches Gemisch aus Sonne, Wind und Wolken. Ein bisschen Regen folgt in der Nacht zum Freitag. Rund um Korbach oder Eschwege bleibt es auch danach wettermäßig bunt gemischt.
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1: Die A3 Frankfurt Richtung Würzburg. Vorsicht zwischen Frankfurt Süd und Offenbacher Kreuz. Da liegt eine Plane auf der Fahrbahn. A3 Frankfurt Richtung Köln zwischen Frankfurter Kreuz und Mönchhof Dreieck. 7 Kilometer Stau wegen eines defekten LKW auf dem rechten und mittleren Fahrstreifen. A5 Karlsruhe Richtung Heidelberg zwischen Kronau und Waldorf-Wiesloch, 6 Kilometer stockender Verkehr wegen einer Baustelle. Die A7 Fulda Richtung Würzburg zwischen Fulda Dreieck und Bad Brückenau-Volkers, 4 Kilometer Stau im Baustellenbereich. A643 Wiesbaden-Mainz zwischen Schiersteiner Kreuz und Mainz-Gonsenheim, 3 Kilometer stockender Verkehr in beiden Richtungen. A671 Wiesbaden Richtung Mainz zwischen Hochheim Süd und Mainz-Spitzdreieck, 1 Kilometer Stau. Und zum Schluss noch die A7 Fulda Richtung Kassel zwischen Kirchheimer Dreieck und Homberg-Efze. Momentan 5 Kilometer Stau und stockender Verkehr.
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1: Hallo zusammen, ich wünsche allen einen tollen Nachmittag und bald oder jetzt schon einen schönen Feierabend. Jetzt wollen wir den auch einläuten mit musikalischer, würde ich sagen, toller Musik, fantastische Stimmen. Das ist ein echtes Geheimrezept gewesen. Unter anderem war Jürgen Drews mit dabei, noch ganz, ganz jung. Und dann haben die zusammen einen Gospelchor gemischt und einen treibenden Pop Beat auf die Bahn gebracht. Also das war wirklich so ein Gefühl von Urlaubsstimmung, was da erzeugt wird. Das genießen wir doch jetzt selbst mal. Damit den Les Humphreys Singers und Mexico.
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Frankfurt Flughafen, nachts kurz vor zwei. Trotz Nachtflugverbot landet eine Maschine. Sie kommt aus Hannover. An Bord ein Ärzteteam. Sie wollen in einer Klinik im Rhein-Main-Gebiet einem klinisch toten Patienten die Lunge entnehmen. Eine Organspende. Rund ein Drittel aller Organe werden auf dem Luftweg befördert. Im täglichen Wettlauf gegen die Zeit arbeiten Flughafenrettungsdienst, Kliniken und Airlines eng zusammen mit der Deutschen Stiftung Organtransplantation. Rund 100 Einsätze meldet der Flughafen Frankfurt jedes Jahr. 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

0: Das war der Ohio Express mit Yummy, Yummy, Yummy hier bei uns in HL4, mein Nachmittag. HL4 übrigens heute an diesem Mittwoch, dem 16. September, mit Jochen Straub aus Limburg.
1: Es kommt nie und nimmer darauf an, was wir vom Leben zu erwarten haben. Vielmehr lediglich darauf, was das Leben von uns erwartet. Dieses Zitat von Viktor Frankl hat mich letztens sehr beschäftigt. Er war der Begründer der Logotherapie und hat den Holocaust überlebt. Das Zitat steht an dem ehemaligen Wehrturm der Dillinger Stadtmauer, einem Erinnerungsort für die Opfer des Nationalsozialismus. Das trifft mich in meiner Lebenssituation. Wie Viktor Frankl arbeite ich für die Inklusion und damit für die Vielfalt in unserem Land. Ich frage mich, was erwartet das Leben von mir in einer Zeit, wo das Lebensrecht für alle angefragt ist und Vielfalt an vielen Stellen nicht mehr gewollt ist? Wie kann ich trotz aller Grenzen und Unterschiedlichkeiten ein gemeinsames Ja zum Leben wagen und dafür aktiv einstehen? Im Caritasverband Behindertenhilfe und Psychiatrie gibt es ein Aktionsbündnis Teilhabe durch Vielfalt. Das Bündnis befasst sich mit Vielfalt in der Gesellschaft und setzt sich besonders für das Recht auf Teilhabe von Menschen mit komplexen Beeinträchtigungen ein. Die Worte von Viktor Frankl erinnern mich an schlimme Zeiten. Gleichzeitig spüre ich den Auftrag der Worte: Kümmere dich nicht egoistisch um deine Interessen und deine Erwartungen an Menschen, die Umwelt und das Leben. Kümmere dich aktiv um das Leben, die Umwelt und die Menschen um dich herum. Tu das in Liebe, so wie es die Bibel sagt. Liebe dich und deine Nächsten. Die Nächsten sind vielfältig und das ist gut so. Und jeder hat seinen Teil in diesem Leben.
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Tja, das war's für heute mit mir. Ich bin Uwe Becker. Ich wünsche Ihnen einen richtig schönen Feierabend, einen tollen, gemütlichen und viel Spaß weiter mit HR4. Da können Sie sich freuen in der nächsten Stunde hier auf Buddy Holly, so wie ich, oder zum Beispiel Manfred Mann oder Roger Whittaker.

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11: 18 Uhr. Urteil nach tödlichem E-Scooter-Unfall in Frankfurt. Kommunen kritisieren Haushaltsentwurf der hessischen Landesregierung. Neuer Landtag in Sachsen-Anhalt konstituiert sich Anfang Oktober. Das Wetter in der Nacht Abkühlung auf 11 bis 7 Grad, morgen meist trocken bis 23 Grad. Mein Name ist Katja Irle. Nach einem tödlichen E-Scooter-Unfall in Frankfurt hat das Landgericht das Urteil gesprochen. 3 Jahre Haft für einen Autofahrer. Schuldig gesprochen wurde er wegen fahrlässiger Tötung in 2 Fällen, fahrlässiger Körperverletzung und versuchten Mordes. Felix Wendt.
12: Der 24-Jährige war im vergangenen Jahr im Juli mit seinem Auto auf der Mainzer Landstraße in Frankfurt unterwegs und von der Spur abgekommen. Kurz hintereinander hat er 2 E-Scooter gerammt. 2 Männer wurden getötet, 1 Dritter wurde schwer verletzt. Der Autofahrer hatte vorher Lachgas konsumiert. Die Richterin hat aber gesagt, es gebe keine Anhaltspunkte dafür, dass der Mann noch unter dem Einfluss des Lachgases stand. Warum er plötzlich beschleunigt hat, sei weiter unklar. Der Autofahrer war geflüchtet und hatte sich später der Polizei gestellt.
11: Wie wirkt sich eine umstrittene Abflugroute am Frankfurter Flughafen auf die Gemeinden in der Nähe aus? Die Fluglärmkommission hat heute die Ergebnisse ihres Monitorings vorgestellt. Insgesamt seien rund 20.000 Menschen weniger von Fluglärm betroffen. Eine deutliche Entlastung gäbe es zum Beispiel im Norden Darmstadts. Dagegen sei es bei den Menschen in Erzhausen und Egelsbach lauter als vor der Einführung der Flugroute Cindy S. Wie es mit ihr weitergeht, soll im Dezember entschieden werden. Die hessische Landesregierung hat ihren Haushaltsentwurf für das kommende Jahr vorgestellt. Kritik kommt aus der Opposition und von den Kommunen. Die schwarz-rote Koalition plant neue Schulden von mehr als 1,7 Milliarden Euro. Aus Wiesbaden HR-Reporter Luca Kissel.
13: AfD und FDP kritisieren vor allem die neuen Schulden und aus ihrer Sicht zu geringe Einsparungen in der Landesverwaltung. Die Grünen sehen falsche Prioritäten. Trotz insgesamt höherer Bildungsausgaben werde unter anderem bei den Hochschulen gespart. Der Städte- und Gemeindebund hält die zusätzlichen Mittel für die Kommunen für nicht ausreichend und fordert weitere Soforthilfen. Finanzminister Lorz von der CDU verteidigt den Entwurf. Hessen nehme rund 100 Millionen Euro weniger neue Schulden auf als in diesem Jahr.
11: Bundesarbeitsministerin Baas will gegen den Missbrauch von Sozialleistungen vorgehen. Sie hat einen Aktionsplan erstellt, der dem ARD-Hauptstadtstudio vorliegt. Im Fokus steht Sozialleistungsbetrug im Zusammenhang mit Zuwanderung aus EU-Staaten. Aus Berlin, Tim Aßmann.
14: Durch mehr Datenabgleich zwischen den Behörden soll besser erkannt werden können, wer unberechtigt Leistungen bezieht. Auch ein schärferes Vorgehen gegen Vermieter von sogenannten Schrottimmobilien und gegen Schwarzarbeit ist Teil des Aktionsplans. Sichergestellt werden soll auch, dass Personen, die per Haftbefehl gesucht werden, keine Grundsicherung mehr bekommen können. Ausbeutung und Sozialmissbrauch tolerieren wir nicht, betont Bundesarbeitsministerin Bärbel Baas, SPD. Der Aktionsplan soll noch in diesem Monat durchs Kabinett gebracht werden und zum Ende des Jahres greifen.
11: Der neue Landtag von Sachsen-Anhalt kommt am 6. Oktober zu seiner ersten Sitzung in Magdeburg zusammen. Das haben mehrere Geschäftsführer der Fraktionen der Deutschen Presseagentur gesagt. Die AfD ist bei der Wahl stärkste Kraft geworden, hat aber die absolute Mehrheit verpasst. Derzeit gibt es Gespräche mit dem BSW, ob und wie eine Zusammenarbeit möglich ist. Das waren die Nachrichten. Das Wetter. Bis zum Abend wechseln sich Sonne und Wolken ab, Schauer gibt's aber nur selten. In der Nacht kühlt es dann ab auf 11 bis 7 Grad. Morgen mehr Wolken als Sonne, aber es bleibt trocken bei bis zu 23 Grad. Die weiteren Aussichten, auch in den nächsten Tagen mal sonnig, mal bewölkt, ab und zu etwas Regen, am Freitag bis 22 und am Samstag bis 24 Grad. Die Zeit, es ist 18.04 Uhr.
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11: A3 Frankfurt Richtung Köln. Zwischen Frankfurter Kreuz und Mönchhof-Dreieck 5 Kilometer Stau. Im weiteren Verlauf zwischen Idstein und Bad Camberg steht ein defekter LKW auf dem rechten Fahrstreifen. A5 Karlsruhe Richtung Heidelberg. Zwischen Kronau und Waldorf-Wiesloch 2 Kilometer stockend wegen einer Baustelle. A7 Fulda Richtung Kassel. Zwischen Kirchheimer Dreieck und Homberg-Efze 5 Kilometer Stau und stockend. A7 Fulda Richtung Würzburg. Zwischen Fulda Dreieck und Bad Brückenau-Volkers 4 Kilometer Stau im Baustellenbereich. A643 Wiesbaden-Mainz. Zwischen Schiersteiner Kreuz und Mainz-Gonsenheim 2 Kilometer stockend und zwar in beiden Richtungen. Und zuletzt die A671 Wiesbaden Richtung Mainz. Zwischen Hochheim Süd und Mainz-Spitz-Dreieck 1 Kilometer Stau.
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Dies ist Gordon Mackenzies Lied, sein Lied von Albany, dem stolzen Schloss seines Clans, das er eines Tages für immer verlieren sollte.

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1: 19 Uhr. Ministerin Reiche will Spritpreise durch Steuerrabatt senken. Europaparlament stimmt für Zollreform. Urteil nach tödlichem E-Scooter-Unfall in Frankfurt. Das Wetter in der Nacht 11 bis 7 Grad, morgen Sonne und Wolken bis 23 Grad. Mein Name ist Katja Irle. In der Debatte über die hohen Spritpreise hat jetzt auch Wirtschaftsministerin Reicher einen Vorschlag gemacht. Ihrer Meinung nach könnte man die Mehrwertsteuer auf Kraftstoffe vorübergehend senken, von 19 auf 7%. Beim G20-Energieministertreffen in den USA sagte sie, das würde direkt an der Zapfsäule wirken und Bürger sowie das Logistikgewerbe entlasten. Für Menschen mit niedrigem Einkommen brachte sie eine Direktzahlung ab Anfang 2027 ins Gespräch. Wer Produkte bei Online-Händlern außerhalb der EU bestellt, muss ab November mit höheren Kosten rechnen. Das Europaparlament hat beschlossen, dass dann eine neue Bearbeitungsgebühr fällig wird. ID-Korrespondentin Sarah Lopez.
2: Wie hoch diese neue Gebühr sein wird, das muss die EU-Kommission noch festlegen. Für die EU sind Kleinsendungen aus Drittstaaten ein Problem. Allein im vergangenen Jahr waren es fast 6 Milliarden. Um dagegen anzukommen, gibt es seit 2,5 Monaten bereits eine Zollabgabe von 3 Euro pro Produktkategorie im Paket. Die nationalen Zollbehörden meldeten zuletzt, dass seitdem deutlich weniger kleine Pakete aus Asien in die EU verschickt werden.
1: Bundesarbeitsministerin Baas will gegen den Missbrauch von Sozialleistungen vorgehen. Sie hat einen Aktionsplan erstellt, der dem ARD-Hauptstadtstudio vorliegt. Im Fokus steht Sozialleistungsbetrug im Zusammenhang mit Zuwanderung aus EU-Staaten. Aus Berlin, Tim Aßmann.
3: Durch mehr Datenabgleich zwischen den Behörden soll besser erkannt werden können, wer unberechtigt Leistungen bezieht. Auch ein schärferes Vorgehen gegen Vermieter von sogenannten Schrottimmobilien und gegen Schwarzarbeit ist Teil des Aktionsplans. Sichergestellt werden soll auch, dass Personen, die per Haftbefehl gesucht werden, keine Grundsicherung mehr bekommen können. Ausbeutung und Sozialmissbrauch tolerieren wir nicht, betont Bundesarbeitsministerin Bärbel Baas, SPD. Der Aktionsplan soll noch in diesem Monat durchs Kabinett gebracht werden und zum Ende des Jahres greifen.
1: Nach einem tödlichen E-Scooter-Unfall in Frankfurt hat das Landgericht das Urteil gesprochen. 3 Jahre Haft für einen Autofahrer wegen fahrlässiger Tötung und versuchten Mordes. Die Richterin sprach von einer Tragödie und einem tragischen Fahrfehler. HR-Reporter Frank Angermund.
4: Der 24-Jährige war im vergangenen Jahr im Juli mit seinem vollbesetzten Auto auf der Mainzer Landstraße in Frankfurt nach einem Streit von der Spur abgekommen. Er rammte dabei 2 E-Scooter. Dadurch sind 2 Männer getötet und ein 3. schwer verletzt worden. Laut der vorsitzenden Richterin hat der Fahrer anschließend einen sogenannten Unfallschock erlitten und sei einfach weitergefahren. Als versuchten Mord wertet das Gericht, dass er nach dem Schock nicht den Notruf gerufen hatte. Der Autofahrer hatte sich später der Polizei gestellt.
1: Wie gut ist der öffentliche Nahverkehr in Deutschland im europäischen Vergleich? Greenpeace hat unter anderem Ticketpreise und Verfügbarkeit verglichen. Aus der Nachrichtenredaktion Marlene Ab.
5: Von 30 untersuchten Ländern liegt Deutschlands Bus- und Bahnverkehr auf Platz 5 und nicht mehr auf Platz 4. Ein Grund dafür, es gibt kein bundesweites Sozialticket. Positiv bewertet Greenpeace das Deutschlandticket. Allerdings soll es eher günstiger als teurer werden. Ganz vorne im Vergleich liegen Luxemburg und Malta. Hier sind Bus und Tram für alle kostenlos.
1: Das waren die Nachrichten. Das Wetter: am Abend und in der Nacht meist trocken, nur selten Schauer. Es kühlt ab auf 11 bis 7 Grad. Morgen mehr Wolken als Sonne. Es bleibt aber trocken bis 23 Grad. Und am Freitag wird es wechselhaft, aber meist trocken. 16 bis 22 Grad. Am Samstag freundlich. 24 Grad. Die Zeit gleich 19.04 Uhr.
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1: Vorsicht auf der A648 Eschborn Richtung Frankfurt. Zwischen Westkreuz Frankfurt und Frankfurt-Rebstock eine ungesicherte Unfallstelle auf dem rechten Fahrstreifen. A3 Frankfurt Richtung Würzburg. Zwischen Frankfurt-Süd und Offenbacher Kreuz 3 Kilometer stockend. A7 Kassel Richtung Hannover. Zwischen Kassel-Nord und Hannmünden-Lutherberg 2 Kilometer Stau, auch hier nach einem Unfall. A7 Kassel Richtung Fulda. Zwischen Homberg-Efze und Bad Hersfeld-West 2 Kilometer Stau und stockend. Und zuletzt die A8 München Richtung Karlsruhe zwischen Stuttgart Flughafen Messe und Kreuz Stuttgart 4 Kilometer stockender Verkehr.
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1: Um 20 Uhr mit Katja Irle. Wegen der hohen Spritpreise schlägt Wirtschaftsministerin Reiche vor, die Mehrwertsteuer für Kraftstoffe vorübergehend von 19% auf 7% zu senken. Das sagte sie am Rande eines G20-Energieministertreffens in den USA. Aus der Nachrichtenredaktion Christine Schumann.
2: Eine solche Senkung könnte dort ansetzen, wo die Belastung unmittelbar spürbar sei, nämlich direkt an der Zapfsäule. Geprüft wird laut Reiche auch, wie man das Transportgewerbe entlasten kann und Menschen mit niedrigem Einkommen. Für sie hatte die Ministerin schon einmal Direktauszahlungen vorgeschlagen. Diese Zahlungsart ist aber technisch noch nicht möglich. Einen Spritpreisdeckel oder eine Übergewinnsteuer lehnt sie ab. Kanzler Merz hatte schon gestern Entlastungen wegen der hohen Spritpreise angekündigt, ohne aber Details zu nennen.
1: Online-Bestellungen bei Händlern außerhalb der EU, etwa aus China, werden ab November teurer. Das Europaparlament hat den Weg freigemacht für eine neue Bearbeitungsgebühr, die von den Handelsplattformen bezahlt werden muss. Dadurch sollen die Kosten gedeckt werden, die bei der Kontrolle der vielen Warensendungen entstehen. Die hessische Landesregierung hat ihren Haushaltsentwurf für das kommende Jahr vorgestellt. Kritik kommt aus der Opposition und von den Kommunen. Die schwarz-rote Koalition plant neue Schulden von mehr als 1,7 Milliarden Euro. Aus Wiesbaden HR-Reporter Luca Kissel.
3: AfD und FDP kritisieren vor allem die neuen Schulden und aus ihrer Sicht zu geringe Einsparungen in der Landesverwaltung. Die Grünen sehen falsche Prioritäten. Trotz insgesamt höherer Bildungsausgaben werde unter anderem bei den Hochschulen gespart. Der Städte- und Gemeindebund hält die zusätzlichen Mittel für die Kommunen für nicht ausreichend und fordert weitere Soforthilfen. Finanzminister Lorz von der CDU verteidigt den Entwurf. Hessen nehme rund 100 Millionen Euro weniger neue Schulden auf als in diesem Jahr.
1: Der neue Landtag von Sachsen-Anhalt kommt am 6. Oktober zu seiner ersten Sitzung in Magdeburg zusammen. Das haben mehrere Geschäftsführer der Fraktionen der Deutschen Presseagentur gesagt. Die AfD ist bei der Wahl stärkste Kraft geworden, hat aber die absolute Mehrheit verpasst. Im Rostocker Hafen ist eine Fähre evakuiert worden, weil aus einem Zugwaggon an der Eisenbahnrampe ein Gefahrenstoff ausgetreten ist. Laut Polizei ist aber noch unklar, um welchen Stoff es sich handelt. Möglicherweise seien drei Menschen verletzt. Der Bereich wurde weiträumig abgeriegelt. Auf der Fähre waren mehr als 200 Passagiere und Besatzungsmitglieder. Das waren die Nachrichten. Das Wetter. In der Nacht meist trocken, nur selten Schauer. Es kühlt ab auf 11 bis 7 Grad. Morgen mehr Wolken als Sonne, aber es bleibt trocken bei 17 bis 23 Grad. Die weiteren Aussichten. Am Freitag wechselhaft, aber trocken, 16 bis 22 Grad. Am Samstag oft freundlich, maximal 24 Grad. Die Zeit, es wird gleich 20.03 Uhr.
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1: A5 Kassel Richtung Frankfurt zwischen Ohmtal, Dreiecke und Homberg-Ohm, 2 Kilometer stockender Verkehr. Und die A7 Kassel Richtung Hannover zwischen Kassel-Nord und Hannenmünden-Lutherberg, 3 Kilometer Stau nach einem Unfall. Der Verkehr wird hier über den Standstreifen geleitet.
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1: Um 21 Uhr mit Katja Irle. Wie kann man die Autofahrer wegen der hohen Spritpreise entlasten? Wirtschaftsministerin Reiche lehnt einen Spritpreisdeckel oder eine Übergewinnsteuer ab. Am Rande eines G20-Treffens in den USA schlug sie jetzt vor, die Mehrwertsteuer für Kraftstoffe vorübergehend von 19% auf 7% zu senken. ID-Korrespondentin Effi Seibert.
2: Das würde direkt an der Zapfsäule wirken und schnell gehen. Davon würden aber nicht die Betriebe profitieren, die solche Steuern abschreiben könnten. Deswegen will sie auch das mittelständische Gewerbe gesondert entlasten. Dazu nannte sie aber noch keine konkreten Maßnahmen. Reiche ist auch für direkte Zahlungen an einkommensschwache Haushalte. Das Problem dabei, der Staat hat immer noch keinen funktionierenden Auszahlungsmodus, weil er nur von jedem fünften Bürger die Kontodaten hat.
1: Zum ersten Mal seit 3 Jahren erhöht die US-Notenbank den Leitzins um 0,25 Prozentpunkte. Wie die Fed in Washington mitteilte, beträgt die Zinsspanne jetzt 3,75 bis 4%. Damit solle die hohe Inflation bekämpft werden. US-Präsident Trump hatte der Notenbank dagegen empfohlen, die Zinsen zu senken. Wer Produkte bei Online-Händlern außerhalb der EU bestellt, muss ab November mit höheren Kosten rechnen. Das Europaparlament hat beschlossen, dass man dann eine neue Bearbeitungsgebühr braucht. ARD-Korrespondentin Sarah Lopez.
3: Wie hoch diese neue Gebühr sein wird, das muss die EU-Kommission noch festlegen. Für die EU sind Kleinsendungen aus Drittstaaten ein Problem. Allein im vergangenen Jahr waren es fast 6 Milliarden. Um dagegen anzukommen, gibt es seit 2,5 Monaten bereits eine Zollabgabe von 3 Euro pro Produktkategorie im Paket. Die nationalen Zollbehörden meldeten zuletzt, dass seitdem deutlich weniger kleine Pakete aus Asien in die EU verschickt werden.
1: Große Geldwäscherazzia in mehreren Bundesländern. Schwerpunkt war Hessen. Hier wurden heute 60 Wohnungen und Büros durchsucht, außerdem 9 Banken und Steuerberaterbüros. Es geht um 41 Beschuldigte und 22 Firmen. Die Behörden erklären, es gehe um ein Netz von Scheinfirmen, über die sei Bargeld aus kriminellen Geschäften gewaschen worden. Die Verdächtigen sollen dafür eine Provision kassiert haben. Und jetzt noch der Sport. In der 3. Fußballliga hat der SVW in Wiesbaden bei Fortuna Köln mit 2:0 gewonnen. Das waren die Nachrichten. Das Wetter. In der Nacht meist trocken, nur selten Schauer. Es kühlt ab auf 11 bis 7 Grad. Morgen mehr Wolken als Sonne, aber es bleibt trocken bei 17 bis 23 Grad. Die weiteren Aussichten. Am Freitag wechselhaft, aber meist trocken, 16 bis 22 Grad. Am Samstag oft freundlich, nur im Norden kann es einzelne Schauer geben. Das alles bei maximal 24 Grad. Die Zeit 21.03 Uhr.
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1: A5 Kassel Richtung Frankfurt, zwischen Obenthal Dreieck und Homberg-Ohm, 2 Kilometer Stau und stockend wegen einer Baustelle. A7 Kassel Richtung Fulda, zwischen Dreieck Kassel Süd und Guxhagen steht ein defekter LKW auf dem linken Fahrstreifen. Und die A44 Dortmund Richtung Kassel, zwischen Bräuner und Zierenberg, 2 Kilometer Stau nach einem Unfall.
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1: Um 22 Uhr mit Katja Irle. In der Debatte über die hohen Spritpreise hat jetzt auch Wirtschaftsministerin Reicher einen Vorschlag gemacht. Die CDU-Politikerin sagte am Rande eines G20-Treffens in den USA:
2: Ein sinnvoller Ansatz wäre aus meiner Sicht eine vorübergehende Senkung der Umsatzsteuer für Kraftstoffe von 19% auf 7%. Sie könnte dort ansetzen, wo die Belastung unmittelbar spürbar ist, direkt an der Zapfsäule. Und sie würde mit ihrer Einführung direkt wirken.
1: Geprüft wird laut Reiche auch, wie man das Transportgewerbe entlasten kann und Menschen mit niedrigem Einkommen. Die US-Notenbank erhöht zum ersten Mal seit 3 Jahren den Leitzins um 0,25 Prozentpunkte. Wie die Fed in Washington mitteilte, beträgt die Zinsspanne jetzt 3,75 bis 4%. ID-Korrespondent Samuel Jakisch.
3: Das Ziel der Anhebung ist, die Inflation zu bekämpfen. Höhere Zinsen bedeuten teurere Kredite und weniger Konsum. Zugleich sollen dadurch die Preise in den USA weniger stark ansteigen, so das Kalkül der Notenbanker. Die US-Regierung unter Donald Trump hatte den neuen Chef der Zentralbank, Kevin Warsh, öffentlich zum Gegenteil gedrängt, nämlich eine Absenkung der Zinsen. Trump möchte damit das US-Wirtschaftswachstum vorantreiben.
1: Der Haushaltsentwurf der hessischen Landesregierung stößt auf Kritik. Der Städte- und Gemeindebund findet, die zusätzlichen Mittel für die Kommunen würden nicht ausreichen. AfD und FDP im Wiesbadener Landtag kritisieren, dass 1,7 Milliarden Euro neue Schulden geplant sind. Finanzminister Lord sagte dazu in der Hessenschau:
4: Es tut mir auch immer weh, wenn ich wie im Moment tatsächlich hoch in die Kreditaufnahme gehen muss, weil der Haushalt sich anders gerade nicht schließen lässt. Aber das ist kein Weg, der in die Zukunft führt. Das müssen wir wissen. Da müssen wir wieder runterkommen davon. Und zwar genau aus diesem Grund, um uns die Handlungsspielräume für die Zukunft nicht zu beschneiden.
1: Die Bundeswehr hilft während der Parlamentswahl in Lettland im Oktober, den Luftraum dort abzusichern. Laut Bundesverteidigungsministerium hat Lettland darum gebeten, weil seit Beginn des russischen Angriffskriegs in der Ukraine immer wieder Drohnen über dem baltischen Staat gesichtet wurden. Die Luftwaffe will dafür 4 Eurofighter-Kampfflugzeuge aus Neuburg an der Donau für etwa eine Woche nach Lettland verlegen. In der dritten Fußballliga hat der SVW in Wiesbaden bei Fortuna Köln mit 2:0 gewonnen. In der Tabelle stehen die Hessen auf dem drittletzten Platz. Das waren die Nachrichten. Das Wetter: in der Nacht meist trocken, nur selten Schauer. Es kühlt ab auf 11 bis 7 Grad. Morgen mehr Wolken als Sonne, aber es bleibt trocken bei 17 bis 23 Grad. Die weiteren Aussichten: am Freitag wechselhaft, aber trocken bis 22 Grad. Am Samstag oft freundlich, nur im Norden Schauer, maximal 24 Grad. Die Zeit gleich 22.03 Uhr.
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1: Mit einer Meldung: Vorsicht bitte auf der A5 Frankfurt Richtung Kassel. Zwischen Frankfurt am Main-Westhafen und Westkreuz Frankfurt ist eine ungesicherte Unfallstelle.
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1: Um 23 Uhr mit Katja Irle. Wegen der hohen Spritpreise schlägt Wirtschaftsministerin Reiche vor, die Mehrwertsteuer für Kraftstoffe vorübergehend von 19% auf 7% zu senken. Das sagte sie am Rande eines G20-Energieministertreffens in den USA. Aus der Nachrichtenredaktion Christine Schumann.
2: Eine solche Senkung könnte dort ansetzen, wo die Belastung unmittelbar spürbar sei, nämlich direkt an der Zapfsäule. Geprüft wird laut Reiche auch, wie man das Transportgewerbe entlasten kann und Menschen mit niedrigem Einkommen. Für sie hatte die Ministerin schon einmal Direktauszahlungen vorgeschlagen. Diese Zahlungsart ist aber technisch noch nicht möglich. Einen Spritpreisdeckel oder eine Übergewinnsteuer lehnt sie ab. Kanzler Merz hatte schon gestern Entlastungen wegen der hohen Spritpreise angekündigt, ohne aber Details zu nennen.
1: Zum ersten Mal seit 3 Jahren erhöht die US-Notenbank den Leitzins um 0,25 Prozentpunkte. Wie die Fed in Washington mitteilte, beträgt die Zinsspanne jetzt 3,75 bis 4%. Damit solle die hohe Inflation bekämpft werden. US-Präsident Trump hatte der Notenbank dagegen empfohlen, die Zinsen zu senken. Nach einem tödlichen E-Scooter-Unfall in Frankfurt hat das Landgericht das Urteil gesprochen. 3 Jahre Haft für einen Autofahrer wegen fahrlässiger Tötung und versuchten Mordes. Die Richterin sprach von einer Tragödie und einem tragischen Fahrfehler. HR-Reporter Frank Angermund.
3: Der 24-Jährige war im vergangenen Jahr im Juli mit seinem vollbesetzten Auto auf der Mainzer Landstraße in Frankfurt nach einem Streit von der Spur abgekommen. Er rammte dabei 2 E-Scooter. Dadurch sind 2 Männer getötet und ein 3. schwer verletzt worden. Laut der vorsitzenden Richterin hat der Fahrer anschließend einen sogenannten Unfallschock erlitten und sei einfach weitergefahren. Als versuchten Mord wertet das Gericht, dass er nach dem Schock nicht den Notruf gerufen hatte. Der Autofahrer hatte sich später der Polizei gestellt.
1: Auf dem Mond haben Wissenschaftler einen Krater entdeckt, der größer ist als das Kolosseum in Rom. Nach Angaben der Forscher ist er schon bei einem Einschlag vor 2 Jahren entstanden. Der war aber nicht gleich entdeckt worden. Es sei der größte bekannte Einschlagskrater, der in jüngster Zeit im Sonnensystem entstanden ist. Zum Auftakt der Ligaphase in der Fußball-Europa League hat Bayer Leverkusen den slowenischen Meister NK Celje besiegt. Die Werkself gewann 2:0. In der 3. Fußballliga hat der SVW in Wiesbaden bei Fortuna Köln ebenfalls mit 2:0 gewonnen. Das waren die Nachrichten. Das Wetter in der Nacht meist trocken, ab und zu Schauer. Es kühlt ab auf 11 bis 7 Grad. Morgen mehr Wolken als Sonne, aber trocken bei 17 bis 23 Grad. Die weiteren Aussichten. Am Freitag wechselhaft, aber meist trocken, 16 bis 22 Grad. Am Samstag oft freundlich bei maximal 24 Grad. Die Zeit gleich 23.03 Uhr.
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1: Wir haben keine Meldung. Allen unterwegs eine gute Fahrt.
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1: Um 0 Uhr mit Katja Irle. Wie kann man die Autofahrer wegen der hohen Spritpreise entlasten? Wirtschaftsministerin Reiche lehnt einen Spritpreisdeckel oder eine Übergewinnsteuer ab. Am Rande eines G20-Treffens in den USA schlug sie jetzt vor, die Mehrwertsteuer für Kraftstoffe vorübergehend von 19% auf 7% zu senken. ARD-Korrespondentin Effi Seibert.
2: Das würde direkt an der Zapfsäule wirken und schnell gehen. Davon würden aber nicht die Betriebe profitieren, die solche Steuern abschreiben könnten. Deswegen will sie auch das mittelständische Gewerbe gesondert entlasten. Dazu nannte sie aber noch keine konkreten Maßnahmen.
1: Die US-Notenbank erhöht zum ersten Mal seit 3 Jahren den Leitzins um 0,25 Prozentpunkte. Wie die Fed in Washington mitteilte, beträgt die Zinsspanne jetzt 3,75 bis 4%. ARD-Korrespondent Samuel Jakisch.
3: Das Ziel der Anhebung ist, die Inflation zu bekämpfen. Höhere Zinsen bedeuten teurere Kredite und weniger Konsum. Zugleich sollen dadurch die Preise in den USA weniger stark ansteigen, so das Kalkül der Notenbanker. Die US-Regierung unter Donald Trump hatte den neuen Chef der Zentralbank, Kevin Warsh, öffentlich zum Gegenteil gedrängt, nämlich eine Absenkung der Zinsen. Trump möchte damit das US-Wirtschaftswachstum vorantreiben.
1: Der Haushaltsentwurf der hessischen Landesregierung stößt auf Kritik. Der Städte- und Gemeindebund findet, die zusätzlichen Mittel für die Kommunen würden nicht ausreichen. AfD und FDP im Wiesbadener Landtag kritisieren, dass 1,7 Milliarden Euro neue Schulden geplant sind. Finanzminister Lorz sagte dazu in der Hessenschau:
4: Das tut mir auch immer weh, wenn ich wie im Moment tatsächlich hoch in die Kreditaufnahme gehen muss, weil der Haushalt sich anders gerade nicht schließen lässt. Aber das ist kein Weg, der in die Zukunft führt. Das müssen wir wissen. Da müssen wir wieder runterkommen davon. Und zwar genau aus diesem Grund, um uns die Handlungsspielräume für die Zukunft nicht zu beschneiden.
1: Die Bundeswehr hilft während der Parlamentswahl in Lettland im Oktober, den Luftraum dort abzusichern. Laut Bundesverteidigungsministerium hat Lettland darum gebeten, weil seit Beginn des russischen Angriffskriegs in der Ukraine immer wieder Drohnen über dem baltischen Staat gesichtet wurden. Die Luftwaffe will dafür 4 Eurofighter-Kampfflugzeuge aus Neuburg an der Donau für etwa eine Woche nach Lettland verlegen. Zum Auftakt der Ligaphase in der Fußball-Europa League hat Bayer Leverkusen den slowenischen Meister NC Celje besiegt. Die Werkself gewann 2:0. In der dritten Fußballliga hat der SVW in Wiesbaden bei Fortuna Köln ebenfalls mit 2:0 gewonnen. Das waren die Nachrichten. Das Wetter in der Nacht meist trocken, es kühlt ab auf 11 bis 7 Grad. Am Tag mehr Wolken als Sonne, aber trocken bis 23 Grad. Die weiteren Aussichten am Freitag wechselhaft bis 22 Grad und am Samstag maximal 24 Grad. Die Zeit, das wird gleich 0:03 Uhr.
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1: Um 1 Uhr mit Juliette Groß. Unionsfraktionschef Frei hält es für möglich, dass die Regierung schnell für Entlastung bei den Spritpreisen sorgt. In der ARD-Sendung Maischberger bezeichnete er es als nötig, dass dafür alle eng zusammenarbeiteten, auch im Parlament. Dann sei es möglich, die Bürger schon in 2 Wochen zu entlasten.
2: As soon as possible. Ich glaube, wenn man das jetzt zügig macht, kann das zum 1. Oktober gelingen. Wir haben im Frühjahr, also im Mai, im Juni, haben wir die Mineralölsteuer abgesenkt. Der sogenannte Tankrabatt, das ist natürlich eine Option, die grundsätzlich zur Verfügung steht. Eine andere Möglichkeit wäre, dass wir das, was wir sozusagen bei der Mehrwertsteuer zusätzlich einnehmen, den Menschen zurückgeben, indem wir die Mehrwertsteuer von 19% auf 7% senken. Auch das könnte ein Weg sein.
1: Der Fraktionschef von CDU und CSU Frei. Für die zweite Option, also eine niedrigere Mehrwertsteuer auf Kraftstoffe, hatte sich gestern schon Wirtschaftsministerin Reiche ausgesprochen. Die EU-Kommission will soziale Netzwerke für Kinder unter 13 Jahren verbieten. So viel ist schon bekannt. Heute will Kommissionschefin von der Leyen ihre Pläne genauer vorstellen und sagen, was sie mit dem sogenannten Kids Act noch geplant ist. Unsere Brüssel-Korrespondentin Katrin Schmidt berichtet, worum es geht.
3: Ja, jetzt geht's vor allem darum, welche Auflagen die Plattformen bekommen. Und zwar nicht nur die Social Medias, sondern auch Gaming-Plattformen und sogenannte KI-Begleiter, die ja auch eine emotionale Beziehung zu den Nutzerinnen und Nutzern aufbauen. Denn der Plan der EU-Kommission ist weiter, dass dann zwischen 13 und 15 Jahren nur die Möglichkeit besteht, Mini-Konten auf TikTok, Instagram und Co. einzurichten, mit eingeschränkten Funktionen und maximal 1 Stunde am Tag nutzbar.
1: Kurz vor der Landtagswahl in Mecklenburg-Vorpommern hat es ein TV-Duell zwischen Ministerpräsidentin Schwesig und AfD-Spitzenkandidat Holm gegeben. Im NDR-Fernsehen warf Schwesig der AfD vor, die Wirtschaft im Land und den sozialen Zusammenhalt zu gefährden. Holm sagte dazu, Schwesig polarisiere und schüre Ängste. Die Ministerpräsidentin habe Mecklenburg-Vorpommern heruntergewirtschaftet. In MV wird am Sonntag ein neuer Landtag gewählt. Nach letzten Umfragen liegt die AfD knapp vor Schwesigs SPD. In der Fußball-Europa League ist Leverkusen mit einem Sieg in die neue Saison gestartet. Die Leverkusener gewannen ihr erstes Vorrundenspiel gegen den slowenischen Meister Celje mit 2:0. Das waren die Nachrichten. Das Wetter in Deutschland. Tagsüber häufig trocken und vor allem im Süden Sonne, im Norden mehr Wolken, 17 bis 22 Grad. Am Freitag Wolken, Sonne und vor allem in der Mitte kurze Schauer, 18 bis 21 Grad. Es ist gleich 1.03 Uhr.
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1: Um 2 Uhr mit Juliette Groß. Unionsfraktionschef Frei hält es für möglich, dass die Regierung schnell für Entlastung bei den Spritpreisen sorgt. In der ARD-Sendung Maischberger bezeichnete er es als nötig, dass dafür alle eng zusammenarbeiten, auch im Parlament. Dann sei es möglich, die Bürger schon in 2 Wochen zu entlasten.
2: As soon as possible. Ich glaube, wenn man das jetzt zügig macht, kann das zum 1. Oktober gelingen. Wir haben im Frühjahr, also im Mai, im Juni, haben wir die Mineralölsteuer abgesenkt. Der sogenannte Tankrabatt, das ist natürlich eine Option, die grundsätzlich zur Verfügung steht. Eine andere Möglichkeit wäre, dass wir das, was wir sozusagen bei der Mehrwertsteuer zusätzlich einnehmen, den Menschen zurückgeben, indem wir die Mehrwertsteuer von 19% auf 7% senken. Auch das könnte ein Weg sein.
1: Der Fraktionschef von CDU und CSU Frei. Kurz vor der Landtagswahl in Mecklenburg-Vorpommern hat es ein TV-Duell zwischen Ministerpräsidentin Schwesig und AfD-Spitzenkandidat Holm gegeben. Im NDR-Fernsehen warf Schwesig der AfD vor, die Wirtschaft im Land und den sozialen Zusammenhalt zu gefährden. Holm sagte dazu, Schwesig polarisiere und schüre Ängste. Die Ministerpräsidentin habe Mecklenburg-Vorpommern heruntergewirtschaftet. In MV wird am Sonntag ein neuer Landtag gewählt. Nach letzten Umfragen liegt die AfD knapp vor Schwesigs SPD. Die EU könnte bald ein Social-Media-Verbot für Kinder unter 13 Jahren beschließen. EU-Kommissionspräsidentin von der Leyen will einen entsprechenden Vorschlag heute vorstellen. Anschließend müssen sich das Europaparlament und die Mitgliedsländer mit dem Vorschlag befassen. Bis es zu einer Einigung kommt und ein Mindestalter tatsächlich eingeführt wird, könnten Monate oder sogar Jahre vergehen. Fußball-Bundestrainer Jürgen Klopp benennt heute seinen ersten Kader seit Amtsantritt. Auf dem Platz ist Klopps Premiere in einer Woche beim Länderspiel gegen die Niederlande. Heute geht es um das Personal für diese und 3 weitere Partien. Aus Frankfurt am Main, Tim Brockmeier.
3: So scheint gesichert, dass es nach dem Rücktritt von Manuel Neuer zum Comeback von Marc-André Ter Stegen im deutschen Tor kommen wird. Genauso wie der Bundestrainer natürlich auf bekannte Kräfte wie Kimmich, Wirtz, Schlotterbeck oder auch Tah setzen wird. Als große Überraschungen werden Felix Keidel vom Aufsteiger Elversberg, Younes Ebnu Talib aus Frankfurt oder auch Brajan Gruda von RB Leipzig gehandelt. Jürgen Klopp hatte bei seinem Amtsantritt vor 8 Wochen gesagt, es werden Spieler Möglichkeiten bekommen, die jetzt noch gar nicht damit rechnen. Dem Bundestrainer scheint es ernst mit dem versprochenen Wandel nach der WM.
1: Das waren die Nachrichten. Das Wetter in Deutschland. Heute Nacht oft klar und trocken in Süd- und Ostbayern. Lang anhaltender Regen, 13 bis 9 Grad. Tagsüber häufig trocken und vor allem im Süden Sonne, im Norden mehr Wolken. 17 bis 22 Grad. Es ist 2.03 Uhr.
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